0: nichts aus Sonne und Wolken. Auch da immer noch ein bisschen Regen, aber wie gesagt, deutlich freundlicher.
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2: Zurzeit liegen uns keine Meldungen vor. Wir wünschen allen unterwegs gute Fahrt.
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0: Kuckuck, ich bin Vera Körber. Komm, wir machen eine kleine Zeitreise. Back to the roots quasi mit Aha und Take on Me. Habt eine schöne Nacht.
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0: mag das ja, wenn man so richtig schön essen geht, ne? Ich sag euch aber eins, sobald einer das Handy rausholt, um das Essen zu posten und ich dann auch erstmal nicht anfangen darf zu essen, ich sag euch, ich richte sofort ein Chaos auf meinem Teller an, weil ich das wirklich, ich finde es fürchterlich, ne? Und viele Restaurants finden das auch nicht ganz so geil, ne? In einem Berliner Restaurant zum Beispiel hat ein Gast jetzt seinen Tisch storniert, weil er sein Essen nicht fotografieren durfte. Warum müssen Menschen denn ihr Essen immer posten? Kollege Stefan Rijek, du hast dich dazu mal schlau gemacht.
1: Ja genau, also erstmal ist das natürlich eine günstige Art, Luxus zu präsentieren. Es muss eben kein teures Auto sein, mit dem man sich als wohlhabend darstellt, sondern da reicht eben schon ein ästhetisches Bild vom Teller Spaghetti zum Beispiel.
0: Ja, gibt jetzt aber auch die, die stinknormale Currywurst oder ein Fischbrötchen posten. Das hat jetzt wenig mit Luxus zu tun, ne?
1: Ja, guter Punkt. Luxus ist aber nicht der einzige.

0: Grund, aus dem wir unser Essen posten, das sagt die Professorin Marie Schröer von der Uni Potsdam, die auf genau diesem Gebiet forscht.
1: Weil Essen eben auch Identität bedeutet und da ist der Currywurst-postende Onkel natürlich ein schönes Beispiel, ne? Weil man mit der Currywurst dann vielleicht eine Arbeiteridentität, Ruhrgebietsidentität, sozialdemokratische Identität so etwas verknüpfen kann.
0: Ja, und noch ein Grund ist laut Marie Schröer auch einfach, dass die meisten von uns sehr, sehr gerne essen. Essen macht eben einfach glücklich und natürlich will man dann sein Glück mit anderen teilen.
2: Also heißt, wenn sich Menschen was Leckeres kochen und das dann posten, dann schmeckt das vielleicht auch besser.
0: Ja, lustig, dass du sagst. Genau das wurde jetzt nämlich durch mehrere Studien sogar belegt.
1: Weil man ein Stück weit sich natürlich vorher genauer mit der Speise auseinandersetzt, vielleicht darüber nachdenkt, wie sie zubereitet worden ist. Und dadurch isst man bewusster, als wenn man sich irgendwie im Gehen schnell einen Döner reinzieht.
2: Naja gut, dann sollen mal alle schön ihr Essen posten. Ich gucke dann einfach nur weiterhin dabei zu. Dankeschön, Stefan Rejek, aber dass du der Sache mal auf den Grund gegangen bist.
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0: Das Wetter.
1: 7 bis 4 Grad und es wird nass. Der Regen ist unser ständiger Begleiter. Und auch tagsüber lässt sich die Sonne heute nicht blicken. Es bleibt also sehr nass und das Ganze bei höchstens 12 Grad. Die Temperaturen gehen auch in den nächsten Tagen nicht so richtig nach oben. Dafür sieht der Dienstag aber trotzdem schon ein bisschen besser aus. Da lässt sich zumindest auch mal die Sonne blicken.
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2: Zurzeit liegen uns keine Meldungen vor. Wir wünschen allen unterwegs gute Fahrt.
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1: Hallo, schöne Nacht. Ich bin Vera Körber. Oh, da war ich neulich neidisch. Da habe ich gesehen, dass eine Kollegin von mir auf einem Blue-Konzert war. Habe ich verpasst? Hätte ich auch gerne hingegangen, kann ich euch mal sagen. Naja, dann jetzt hier im Radio, ne? Blue, you make me wanna.

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1: Ich bin Ursula Winkler. Die 4 in die Niederlande ausgeflogenen deutschen Passagiere des von einem Hunter-Virus-Ausbruch betroffenen Kreuzfahrtschiffs sind auf dem Weg nach Frankfurt. Mehrere Rettungswagen brachen am späten Abend vom Flughafen Eindhoven aus Richtung Deutschland auf. Von dort werden sie dann zur Quarantäne in die jeweiligen Bundesländer gebracht. An Bord des Schiffs waren nach dem Virusausbruch 3 Menschen gestorben, ein Ehepaar aus den Niederlanden und eine Frau aus Deutschland. CSU-Chef Söder sieht für die im Bundesrat gestoppte 1.000-Euro-Prämie zur Entlastung von Beschäftigten keine Zukunft mehr. Er glaube, die sei vom Tisch, sagte der bayerische Ministerpräsident im ARD-Bericht aus Berlin.
2: Eine gut gemeinte Idee, sagt Söder, aber es habe großen Widerstand in der Wirtschaft gegeben, mit der offenbar vorher auch niemand gesprochen habe. Die Prämie war dann im Bundesrat gescheitert, weil die Länder hohe Steuerausfälle befürchteten. Ob die Bundesregierung nun den Vermittlungsausschuss anruft, um doch noch einen Kompromiss zu finden, ist unklar. Am Dienstag ist erst einmal Koalitionsausschuss. Da dürfte das Thema Entlastungen bei Schwarz-Rot ziemlich weit oben stehen. Thomas Brock, Berlin.
1: Die Bundesregierung reagiert skeptisch auf die jüngsten Äußerungen von Kreml-Chef Putin. Sie reiten sich ein in eine Serie von Scheinangeboten, heißt es aus Regierungskreisen. Putin hatte gesagt, er sei zu direkten Gesprächen mit dem ukrainischen Präsidenten Selenskyj bereit. Als Vermittler brachte Putin Altkanzler Schröder ins Gespräch.
3: Putin sagte überraschend, dass er bereit sei, jemanden aus der EU in die Verhandlungen über ein Kriegsende in der Ukraine einzubinden. Aber es müsse jemand sein, der sich nicht mit Abfälligkeiten gegenüber Russland geäußert habe. Dass er sich dabei am liebsten Altkanzler Schröder wünscht, kam bei ihm überraschend direkt und schnell als Vorschlag. Putin kennt den Ex-SPD-Chef lange, vertraut ihm und nennt ihn seinen Freund. Aufhorchen ließ der Kreml-Chef hier in Moskau außerdem, weil er sagte, dass sich der Ukraine-Krieg aus seiner Sicht dem Ende zuneige. Aus Moskau, Ulf Mauder.
1: Zum Fußball. Im Abendspiel der Bundesliga hat sich Union Berlin bei Mainz 05 mit 3:1 durchgesetzt. Zuvor gewann Heidenheim beim FC Köln ebenfalls mit 3:1 und darf damit weiter auf den Klassenerhalt hoffen. Der SC Freiburg verlor beim HSV mit 2:3. Das waren die Nachrichten mit Ursula Winkler.
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4: Mal heiter und trocken, mal bewölkt und nass. So wird der Tag heute bei maximal 13 Grad auch nicht mehr so warm wie die letzten Tage. Morgen am Dienstag dann ähnlich, aber immerhin bei höchstens 16 Grad.
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5: Zurzeit liegen uns keine Meldungen vor. Wir wünschen allen unterwegs gute Fahrt.
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4: Viele schauen ja schon so auf den Montag jetzt, ne? Macht ja auch Sinn, ist ja nicht mehr so weit weg leider. Und viele haben ja auf der Arbeit so einen Lieblingskollegen, so einen Best Friend auf der Arbeit. Wir haben einen auf der Arbeit, den hassen alle. Also wirklich jeder hasst ihn. Es ist keine Person, ne? Wir wollen jetzt nicht unmoralisch werden. Nein, es ist der Drucker. Ihr kennt das vielleicht. Eine Kollegin hat sich hingesetzt und hat einen ganzen Hörfunkbeitrag über dieses verhasste Gerät gemacht. Seid gespannt, das dürft ihr sein. Eben diesen Beitrag gibt es nach 10 Minuten.

Oh, da musste wirklich schon der ein oder andere vorbeikommen, um uns zu beruhigen, denn es ist wirklich Wahnsinn, da wirst du jedes Mal aggressiv, weil ja, wir haben hier einen Drucker auf der Arbeit und jeden Morgen, wirklich jeden einzigen Morgen zieht der, wenn du was drucken willst, erstmal ein Papier ein. Zerknüttelt das da

0: und schreit dann, ey, Papierstau. Ja, es ist zum Wahnsinnig werden. Die Kollegin Laura Potting verzweifelt so langsam und ich befürchte, es ist nicht mehr weit. Dann wird sie dem Drucker vielleicht etwas antun.
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2: Ich bin's, Laura.
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2: Ich werde es wie einen Unfall aussehen lassen, wobei brauche ich gar nicht. Falls das Ding morgen nicht mehr angeht, weil komplett zerstört, wird niemand hier an Vandalismus denken, sondern einfach nur denken, ach guck, da hat der Drucker wieder Weltschmerz. Ich verstehe das nicht. Ich meine, unsere Handys können inzwischen unseren kompletten Haushalt steuern, von der Temperatur im Bad bis hin zum Dunkelheitslevel im Schlafzimmer aus Kilometern Entfernung. Wir können Organe transplantieren. Gut, also jetzt nicht ich im Speziellen, ja? Was? Ach, das ist gar kein Herz, das ist eine Leber. Ja, ist doch super. Dann hat er jetzt zwei. Weiter im Text. Also die Welt hat schon medizinische Wunder vollbracht. Wir waren auf dem Mond, hinter dem Mond. Wir waren im Weltall. Und mein Drucker so, nee, A5. A5 kann ich nicht drucken, weil, also heute fühle ich mich einfach mehr nach den A4. Und außerdem ist meine Patrone schon fast leer. Und mit fast leer meine ich, sie ist eigentlich noch voll. Aber ich könnte ja mal so alle 5 Sekunden darauf hinweisen, dass ich eventuell in 20 Jahren keine Tinte mehr haben werde. Und außerdem sind deine Patronen eigentlich vom Originalhersteller? Sind deine Patronen eigentlich vom Originalhersteller? Hallo? Sind deine Patronen eigentlich vom Original? Halt den Rand, Mann! Ich sag's euch, so viele Dinge auf der Welt sind nur passiert, weil irgendein Drucker wieder gestreikt hat. Die Titanic zum Beispiel. In Wirklichkeit sind die Eiswarnungen nie angekommen, weil das Fach 2 im Drucker unten in der Mitte leer war. Die hängen da seitdem in einer Druckerwarteschlange. Alleine dieses Wort, Druckerwarteschlange, das sagt doch schon alles. So, ich muss gehen. Der Drucker sagt, er möchte gerne eine heiße Milch mit Honig haben und danach lackiere ich ihm noch die Füße. In Magenta! Ach nee, geht nicht, ist leer.
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0: Das Wetter.
1: Der Frühling macht eine kleine Pause. Heute nicht mehr als 13 Grad. Dazu ein Mix aus Sonne und Wolken, aber auch immer mal wieder Regen. Der Dienstag, also morgen, wird ähnlich, aber mit bis zu 16 Grad etwas milder.
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2: Zurzeit liegen uns keine Meldungen vor. Wir wünschen allen unterwegs gute Fahrt.
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1: Boah, 1.500 Euro für ein paar Sticker. Ich habe gerade mal grob überschlagen. Wenn du das Panini-Album zur kommenden Fußball-WM 2026 komplett füllen willst, kommst du da auf rund 1.500 Euro Kosten. Wenn du dann noch bedenkst, 48 Mannschaften, a 26 Spieler und dann noch 16 Stadien. Also ich glaube, es gibt Bibelübersetzungen mit weniger Seiten.

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0: Unser Atze Schröder zeigt Kermit dem Frosch, wo er die Locken hat. So geht doch das Sprichwort, oder? Naja, egal. Unser Atze ist gerade auf jeden Fall auf Mallorca und hat da eine ziemlich lustige Entdeckung gemacht.
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3: Ja, nee, ist klar. Wer, wie, was? Der, die, das. Wieso, weshalb, warum? Wer nicht fragt, bleibt dumm. Ja, ne, kennt jeder, oder? Überall auf der Welt. Sesamstraße. Habe ich gerade im spanischen Fernsehen gesehen. Hier auf Mallorca. Das läuft echt überall in 150 Ländern auf der Welt. Ich meine, das ist doch mal ein Hammer. Kermit der Frosch, überall gern gesehen. Ne? Sobald man Kermit sieht, hat man ja gute Laune. Aber jetzt kommt's. Kermit heißt fast überall Kermit. Deutschland, Frankreich, Italien, in Spanien aber nicht. Ja, und da bin ich ja gerade. Hier heißt Kermit Gustavo. Wirklich, kein Scheiß. Kermit heißt hier Gustavo. Gustavo der Frosch, wie geil ist das denn? Da haben wir doch direkt Bock, seinen Urlaub zu verlängern, ne? Oder einen Flamenco-Kurs zu machen. Ach, ich brauche gleich erstmal einen Milchkaffee. Javier, por favor. Una habitación doble con leche. Ja, rapido. Komm, jetzt nicht einschlafen.
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1: Ich bin Ursula Winkler. Die 4 in die Niederlande ausgeflogenen deutschen Passagiere des von einem Hantavirus-Ausbruch betroffenen Kreuzfahrtschiffs sind auf dem Weg nach Frankfurt. Mehrere Rettungswagen brachen am späten Abend am Flughafen Eindhoven auf. Von Frankfurt aus werden die Passagiere dann zur Quarantäne in die jeweiligen Bundesländer gebracht. Der Chef des Robert-Koch-Instituts Schade sah im ZDF-Heute-Journal keine Gefahr für die Bevölkerung.
2: Ja, das Hantavirus ist natürlich für die Personen, die es betrifft, und die daran erkranken, ein Virus, das eben sehr schwer krank machen kann. Aber die gute Nachricht ist eigentlich, das ist kein Virus, das sich verbreitet. Und insofern kann ich, glaube ich, sagen, ich sehe eigentlich keine Gefährdung für die Bevölkerung in Deutschland und auch keine Pandemiegefahr.
1: RKI-Chef Schade im ZDF. Verglichen mit dem Coronavirus sagte er, man kenne das Hantavirus schon sehr lange und könne es deshalb sehr gut einschätzen. Die geplante Beschäftigtenprämie von 1.000 Euro hat der Bundesrat erst einmal gestoppt. Jetzt diskutiert die Politik über andere Möglichkeiten, die Menschen zu entlasten. Berlins regierender Bürgermeister Wegner schlägt eine Senkung der Mehrwertsteuer auf Lebensmittel vor.
3: Grundnahrungsmittel muss sich jeder leisten können, deshalb muss die Mehrwertsteuer darauf deutlich reduziert werden. Solche Sätze hören Sie gerne beim Bundeskongress des Deutschen Gewerkschaftsbundes, auf dem Wegner zur Eröffnung die Forderung aufgestellt hat. Hier fordert er auch noch, die Energiekosten nachhaltig zu senken, für die Industrie, kleinere Unternehmen und auch für uns Verbraucher. Wie er das finanzieren will, sagte Wegner nicht. Die Bundesregierung hatte angekündigt, über weitere Entlastungen zu beraten. Seitdem laufen Diskussionen über mögliche Maßnahmen. Uli Reitinger, Berlin.
1: SPD-Außenpolitiker fordern eine Prüfung des Vorschlags, Altkanzler Schröder als Vermittler im Ukraine-Krieg einzubinden. Unter anderem Ralf Stegner warnte davor, solche Optionen vorschnell auszuschließen, solange sie zur Beendigung des Kriegs beitragen könnten. Zuvor hatte Kreml-Chef Putin Schröder selbst als bevorzugten europäischen Gesprächspartner ins Spiel gebracht. Die Bundesregierung reagierte aber skeptisch und sprach von einem Scheinangebot. Zum Fußball. Im Abendspiel der Bundesliga hat sich Union Berlin bei Mainz 05 mit 3:1 durchgesetzt. Zuvor gewann Heidenheim beim FC Köln ebenfalls mit 3:1 und darf damit weiter auf den Klassenerhalt hoffen. Der SC Freiburg verlor beim HSV mit 2:3. Das waren die Nachrichten mit Ursula Winkler.
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4: Es ist und bleibt sehr wechselhaft, heute mal freundlich, mal aber eben auch ungemütlich mit Wolken und Regen und auch Wind, dazu nur noch maximal 13 Grad. Morgen ein Ticken wärmer mit bis zu 16 Grad, aber weiter oft bewölkt und mal nass.
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5: Zurzeit liegen uns keine Meldungen vor, wir wünschen allen unterwegs gute Fahrt.
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4: Wie esst ihr Erdbeeren eigentlich am liebsten? Ja, das muss man ja auch mal klären bei so einem Frühlingswetter, oder? Na klar, hier und da kommt heute mal Regen runter, aber im ganz Allgemeinen hatten wir in den letzten Tagen Frühlingswetter und ist es zumeist heute auch. Also Thema Erdbeeren, eher so Marmelade, eher so Eis, eher so Sahne oder gar nicht? Wir hören es nach uns 10 Minuten Musik hier.

0: Pflücken, waschen und genießen. Ja, die Erdbeersaison ist wieder gestartet und diese kleine Frucht, wobei sie ist gar keine Frucht eigentlich, per Definition. Ich will gar nicht klug scheißern. Diese kleine rote Frucht, die können wir auf verschiedenste Arten und Weisen schnabulieren. Aber wie verputzt ihr sie denn am liebsten?
1: Erdbeer, Marmelade, da war schon was Feines.
2: Also ich finde Erdbeerquark sehr lecker, Erdbeerkuchen.
3: Alles mit Erdbeeren schmeckt.
4: Mit Waffeln kenne ich, Erdbeeren mit Eis, mit Pfannkuchen, ne?
5: Auf jeden Fall Eis. Quark habe ich gestern Abend noch mit Erdbeeren gegessen. Geht auch mit Vanillepudding.
6: Erdbeeren mit Joghurt, Erdbeeren mit Rhabarber.
7: Sei es jetzt Salat oder eine Acai-Bowl, sind dir Erdbeeren immer gewünscht und schmeckt ja auch gut.
8: Halt alles Süße, ne? Vanilleeis mit Erdbeeren geht sehr gut.
1: Ich bin eher so für frisch kaufen und essen, einfach so.
9: Erdbeeren geht überall.
0: Ich bin schockiert. Ich muss jetzt leider doch noch mal klugscheißern. Es ist wirklich keine Frucht. Also schon irgendwie. Es ist eine Scheinfrucht. Die Erdbeere ist eine Sammelnussfrucht. Also die Erdbeere, die sammelt Nüsse sozusagen. Also ich sammle ja am liebsten Erdbeeren.
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0: Das Wetter.
1: Mal heiter und trocken, mal bewölkt und nass. So wird der Tag heute bei maximal 13 Grad auch nicht mehr so warm wie die letzten Tage. Morgen am Dienstag dann ähnlich, aber immerhin bei höchstens 16 Grad.
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2: Zurzeit liegen uns keine Meldungen vor. Wir wünschen allen unterwegs gute Fahrt.
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1: Einen schönen guten Morgen euch. Jetzt wird's hier ein bisschen schnulzig, aber vor allem romantisch. Das ist Nelly und Kelly Rowland mit Dilemma.

0: Geht ins Restaurant, bestellt und dann was? Genießen, essen? Nee. Erstmal musst du ein Foto machen, das ist das Wichtigste. Ja, ja, Foodporn und so. Ist ja schon seit einigen Jahren ein Riesending. Viele fotografieren ewig ihr Essen, bis es dann kalt ist und das Foto ist ja inzwischen wichtiger als alles andere. Aber mittlerweile gibt es auch immer mehr Leute, die das nervt, so wie... Wie mich zum Beispiel. Ein Berliner Restaurant aber eben auch. Die haben deswegen so richtige Regeln aufgestellt zum Fotos machen bei ihnen im Laden. Und ganz ehrlich, dieses ganze Fotografieren kann ja auch echt die gemütliche Atmosphäre stören. Inzwischen gibt es tatsächlich richtige Hilfsmittel, damit die Leute nicht dauernd zum Handy greifen im Restaurant oder anderswo. Kollege Stefan Rejek, auf welche Anti-Handy-Gadgets bist du bei deiner Recherche gestoßen?
1: Ja, ganz klassisch ist so ein kleiner Tresor mit Zeitschloss. Da legst du einfach dein Handy rein und stellst dann einen Zeitraum ein und in dem kannst du dann dein Handy nicht benutzen. Noch einfacher und nicht ganz so drastisch ist die sogenannte Handygarage. Das ist eigentlich nur ein Kasten und da sind Fächer dran und da kommen die Handys rein.
0: Wird ja in vielen Schulen benutzt, ne?
1: Ja, gibt's aber zum Teil auch schon in Restaurants. Was ich zum Beispiel ganz cool finde, es gibt ein Restaurant in Oldenburg, das gibt allen Gästen 2,5% Rabatt auf ihre Bestellung, wenn ihr Handy die gesamte Zeit über in dieser Garage parkt.
0: Ja, hä? Mega! Win-Win-Situation und entspannte Atmo und dabei auch noch Geld sparen.
1: Ja, ich würde sagen, Win-Win ist auch das Stichwort für das kreativste Gadget, das ich jetzt so gefunden habe. Und zwar das sogenannte Offline-Glas. Ist auf den ersten Blick wie ein normales Bierglas, aber unten am Boden ist eine kleine Ecke ausgefräst. Und dadurch bleibt das Glas nur dann stehen, wenn das Handy als Stütze darunter liegt. Bedeutet, entweder halt handyfreies Ambiente oder man muss eben das Bier exen, wenn man unbedingt ans Handy will.
0: Geil, das ist sehr kreativ. Danke, Stefan. Wie sieht's denn bei euch so mit Handys im Restaurant aus? Braucht ihr ein Offline-Glas oder lasst ihr euer Handy im Restaurant einfach in der Tasche, wo es vielleicht hingehört? Mein kleiner Spieltipp für eine garantiert handyfreie Zeit im Restaurant. Wer zuerst ans Handy geht, bezahlt die Rechnung.

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1: Ich bin Ursula Winkler. Die 4 in die Niederlande ausgeflogenen deutschen Passagiere des von einem Hunter-Virus-Ausbruch betroffenen Kreuzfahrtschiffs sind auf dem Weg nach Frankfurt. Mehrere Rettungswagen brachen am späten Abend vom Flughafen Eindhoven aus Richtung Deutschland auf. Von dort werden sie dann zur Quarantäne in die jeweiligen Bundesländer gebracht. An Bord des Schiffs waren nach dem Virusausbruch 3 Menschen gestorben, ein Ehepaar aus den Niederlanden und eine Frau aus Deutschland. Die Bundesregierung reagiert skeptisch auf die jüngsten Äußerungen von Kreml-Chef Putin. Sie reiten sich ein in eine Serie von Scheinangeboten, heißt es aus Regierungskreisen. Putin hatte gesagt, er sei zu direkten Gesprächen mit dem ukrainischen Präsidenten Selenskyj bereit. Als Vermittler brachte Putin Altkanzler Schröder ins Gespräch.
2: Putin sagte überraschend, dass er bereit sei, jemanden aus der EU in die Verhandlungen über ein Kriegsende in der Ukraine einzubinden. Aber es müsse jemand sein, der sich nicht mit Abfälligkeiten gegenüber Russland geäußert habe. Dass er sich dabei am liebsten Altkanzler Schröder wünscht, kam bei ihm überraschend direkt und schnell als Vorschlag. Putin kennt den Ex-SPD-Chef lange, vertraut ihm und nennt ihn seinen Freund. Aufhorchen ließ der Kreml-Chef hier in Moskau außerdem, weil er sagte, dass sich der Ukraine-Krieg aus seiner Sicht dem Ende zuneige. Aus Moskau, Ulf Mauder.
1: Der Ärzteverband Marburger Bund fordert strengere Regelungen beim Zugang zu Alkohol. So soll der Verkauf von Schnaps nur noch in lizenzierten, spezialisierten Läden erfolgen.
3: Supermärkte, Tankstellen und Kioske sollten keinen hochprozentigen Alkohol mehr anbieten dürfen, fordert der Marburger Bund. Der Verband begründet das mit den gesundheitlichen Folgen von Alkoholkonsum. Besonders junge Menschen müssten besser geschützt werden. Denn wer früh anfange, Alkohol zu trinken, habe ein höheres Risiko, später abhängig und krank zu werden. Der Marburger Bund unterstützt deshalb auch Pläne des Bundesfamilienministeriums, das sogenannte begleitete Trinken für Jugendliche ab 14 Jahren abzuschaffen. Thomas Brock, Berlin.
1: Zum Fußball. Im Abendspiel der Bundesliga hat sich Union Berlin bei Mainz 05 mit 3:1 durchgesetzt. Zuvor gewann Heidenheim in Köln ebenfalls mit 3:1 und darf damit weiter auf den Klassenerhalt hoffen. Der SC Freiburg verlor beim HSV mit 2:3. Das waren die Nachrichten mit Ursula Winkler.
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4: Der Frühling macht eine kleine Pause. Heute nicht mehr als 13 Grad. Dazu ein Mix aus Sonne und Wolken, aber auch immer mal wieder Regen. Der Dienstag, also morgen, wird ähnlich, aber mit bis zu 16 Grad etwas milder.
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5: Zurzeit liegen uns keine Meldungen vor. Wir wünschen allen unterwegs gute Fahrt.
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4: Einen schönen guten Morgen, Sascha Fassbender hier an dem ganz, ganz frühen Montag. Wir schauen nach rund 10 Minuten Musik hier bei mir, was heute wichtig wird, was heute wichtig ist. Bleibt auf jeden Fall dran und kommt gut in die Woche mit uns. Jetzt hier Musik von Pink. Das ist Runaway.

0: Guten Morgen, wir starten in eine neue Woche. Zum Glück wieder mal eine kurze.
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0: Heute bis Mittwoch arbeiten, Donnerstag Christi Himmelfahrt und Freitag hoffentlich Brückentag. Kollege Kevin Zimmer, jetzt starten wir aber erstmal in den Montag.
2: Ja, ein Montag, an dem Verona Poth einen Gerichtstermin hat. Sie fordert mehr Geld von ihrer Versicherung. Vor etwa 4 Jahren wurde sie ja Opfer eines Diebstahls. Ihr Schmuck wurde gestohlen. Die Versicherung hat nur einen Teil des Schadens übernommen. Deswegen verklagt Verona Poth jetzt die Maklerfirma, die ihr die Versicherung vermittelt hat. Und fordert mehr Geld.
0: Ah ja, in der Türkei startet, Kevin, da startet auch ein Prozess.
2: Da startet der Prozess gegen den abgesetzten Istanbuler Bürgermeister İmamoğlu. Der ist Gegner des türkischen Präsidenten Erdogan und gehört der größten Oppositionspartei an. Heute muss er sich einem Verfahren wegen Spionage stellen und sich dort verteidigen. Viele sehen den Prozess als politisch motiviert an. Sollte er verurteilt werden, drohen ihm 15 bis 20 Jahre Haft. Das ist auch die Forderung der Staatsanwaltschaft in der Türkei.
0: Krass. Schauen wir mal auf uns, Kevin. Bei uns geht der Geldregen weiter.
2: Absolut. 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
0: Macht das auf jeden Fall. Kevin Zimmer mit allem, was heute Morgen für euch wichtig ist. Vielen Dank.
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0: Das Wetter.
1: Es ist und bleibt sehr wechselhaft. Heute mal freundlich, mal aber eben auch ungemütlich mit Wolken und Regen und auch Wind. Dazu nur noch maximal 13 Grad. Morgen ein Ticken wärmer mit bis zu 16 Grad, aber weiter oft bewölkt und mal nass.
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2: A2 Dortmund-Oberhausen. Zwischen Oberhausen, Königshardt und Kreuz Oberhausen 1 Kilometer Stau. Und A3 Arnheim-Oberhausen zwischen Dienstlaken Süd und Oberhausen-Holten 1 Kilometer stockender Verkehr. Wir wünschen allen unterwegs gute Fahrt.

1.500 Euro für ein paar Sticker. Ich habe gerade mal grob überschlagen. Wenn du das Panini-Album zur kommenden Fußball-WM 2026 komplett füllen willst, kommst du da auf rund 1.500 Euro Kosten. Wenn du dann noch bedenkst, 48 Mannschaften, a 26 Spieler und dann noch 16 Stadien. Also ich glaube, es gibt Bibelübersetzungen mit weniger Seiten. Yeah.

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0: Voyage, Desireless, das sind die 80er für den ganz, ganz, ganz frühen Montag. Einen schönen guten Morgen euch. Ja, wenn in deinem Leben was so richtig schief läuft, so richtig Bockmist, was machst du dann? Übernimmst du Verantwortung oder versuchst du jemandem anderen vielleicht die Schuld in die Schuhe zu schieben? Da muss ich ja sagen, schuldig. Passiert mir ab und an mal. Daniel Harter von der Evangelischen Kirche stellt heute Morgen im Augenblick mal einen Song von Bastian Benoit vor, der genau diese Frage stellt.
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2: Menschen, die an Gott glauben, unterstellt man manchmal, dass sie keine Verantwortung für ihr Leben übernehmen wollen. Oder nur jemanden suchen, dem sie die Schuld in die Schuhe schieben können. Wenn Gott die Dinge lenkt, dann ist er ja schuld. Bastian Benoit ist Songwriter und er kennt diese Spannung gut.
3: Ich erlebe mein Leben oft so als Spagat zwischen so zwei Welten. Also zwischen dem einen Pol von, hey, es funktioniert gerade so vieles richtig gut. Und dann gibt es aber Momente, wo man plötzlich so auf dem Boden der Tatsachen wieder landet und sich fragt, hey, warum geht gerade alles schief?

0: Bastian Benoa setzt sich mit seinem Glauben an Gott intensiv auseinander und er verarbeitet seine Gedanken über Gott und die Welt dann in seinen Songs.
1: Über diese Spannung habe ich einen Song geschrieben, der heißt Unerreichbar nah, weil ich Gott bzw. Gottes Anwesenheit so erlebe. Ich spüre, da ist ein Gott, der mich trägt, der mich hält, aber der nicht immer alles automatisch irgendwie wegwischt, was gerade nicht gut läuft.

0: Am Ende bleibt es Glauben. Glauben, dass wir nicht allein sind in schweren Zeiten. Glauben, dass Gott die Dinge in seiner Hand hält. Glauben, dass er nah ist. Daniel Harter von der Evangelischen Kirche für Augenblick mal.
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1: Mit Thorsten Adolfs. Guten Morgen. Der Hunter-Virus-Ausbruch auf dem Kreuzfahrtschiff Hondius beschäftigt seit Tagen die Weltöffentlichkeit. Mittlerweile läuft die Evakuierung der Menschen an Bord. Sie werden nach und nach in ihre Heimatländer ausgeflogen. Auch 4 Deutsche sind am späten Abend von Eindhoven aus nach Deutschland gebracht worden. Danny Hopp aus dem News-Team, wie geht es mit Ihnen jetzt weiter?
2: Also sie sollten mit einem Spezialtransport in die Uniklinik Frankfurt gebracht werden. Dort sollen sie dann erstmal weiter untersucht, beobachtet und dann zur Quarantäne in die jeweiligen Bundesländer gebracht werden. Einer von ihnen stammt aus der Region Berlin-Brandenburg, eine weitere Kontaktperson aus Baden-Württemberg, das wissen wir inzwischen. Beide zeigen nach Angaben der Behörden keine Symptome. Vorher hatten sich auch schon die spanischen Behörden geäußert, weil das Schiff ja auf Teneriffa angelegt hatte. Auch von dort hieß es, alle, die das Schiff verlassen haben, hätten keine Symptome gehabt.
1: Auch das RKI hat sich am Abend nochmal zur Lage geäußert und gesagt, es sehe keine Gefährdung.
2: Genau, RKI-Chef Schade ging im ZDF auch nochmal auf einen Vergleich mit Corona ein und sagte ganz klar, das Hunter-Virus sei ein ganz anderes Virus und überhaupt nicht vergleichbar. Das sei kein Virus, das sich verbreite und man kenne das Virus schon sehr lange und könne es deshalb auch sehr gut einschätzen. Seit der Entdeckung 1995 habe es tausende Fälle gegeben und es sei immer gelungen, die Lage unter Kontrolle zu bringen. Und deshalb sehe er eigentlich auch keine Gefährdung für die Bevölkerung in Deutschland und auch keine Pandemiegefahr, sagte Schade.
1: Dankeschön, Danny. Und jetzt weitere Nachrichten im Überblick. Die Verhandlungen zwischen den USA und dem Iran treten weiter auf der Stelle. Die Antwort des Iran auf einen Vorschlag der USA sei völlig inakzeptabel, schrieb US-Präsident Trump auf seiner Plattform Truth Social. Neue Drohungen gab es auch. Die werden nicht mehr lange lachen, schrieb Trump in Richtung Teheran. Die Bundesnetzagentur erwartet, dass die Gaspreise moderat steigen werden. Behördenchef Müller sagte dem RND, das gelte vor allem bei Anschlussverträgen. Für die meisten Privathaushalte gäbe es dagegen Preisgarantien von 12 Monaten oder länger. Beim Strom sehe es anders aus. Dort gäbe es auch jahreszeitlich bedingt gerade sinkende Preise. Die Polizei in NRW kann ab sofort den genauen Standort eines Anrufers bei einem Notruf bestimmen. Möglich macht das eine Technologie, die in modernen Smartphones steckt. Seit kurzem beteiligt sich NRW an einem bundesweiten Pilotbetrieb. 60 Minuten lang können die Beamten den Standort sehen, dann wird er gelöscht. In der Fußball-Bundesliga ist es im Abstiegskampf so spannend wie schon lange nicht mehr. Der 1. FC Heidenheim kann wieder auf den Klassenerhalt hoffen. Nach dem 3:1 Auswärtssieg beim 1. FC Köln hat das Team jetzt 26 Punkte auf dem Konto, genauso viele wie der VfL Wolfsburg und der FC St. Pauli. Um die Chance auf die Relegation zu wahren, muss Heidenheim sein letztes Spiel gegen Mainz unbedingt gewinnen. Und am letzten Spieltag treffen St. Pauli und Wolfsburg im direkten Vergleich aufeinander. Das waren die Nachrichten mit Thorsten Adolfs.
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3: Guten Morgen, ihr lieben Menschen. Es ist 6:02 und es ist regnerisch zum Start in den Tag. Temperaturen aktuell um die 8 Grad bis 10 Grad erreichen wir maximal. Und heute Nachmittag wird es dann trocken bleiben.
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3: Blitzer und größere Staus haben wir noch keine, aber falls ihr schon was gesehen habt, ein Stau, ein Blitzer, ein Unfall, sagt gerne kostenlos Bescheid über die 0800 951 99 99.
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3: Hallöchen, rein geht's in die kurze Woche. Ja, Donnerstag ist ja Feiertag und in meine Geburtstagswoche freue ich mich sehr drauf. Ja, Mittwoch habe ich Geburtstag, werde ich 31 Jahre jung. Aber jetzt ist es erstmal Montag und wir starten rein mit Shabuzi und A Bar Song. Hallo Köln.

0: Montagmorgen, 6 und 9 haben wir es. Hier ist Radio Köln, die Morningshow mit eurem Daniel Weyroth. Und ich sag mal so, wenn zum Ende eines Fußballspiels nicht nur der Schiedsrichter pfeift, dann ist das selten ein gutes Zeichen. Siehe es am Abend, das letzte Heimspiel der Saison von unserem ersten FC Köln. Als schöner Abschluss, auch für die Fans war es geplant. Rausgekommen ist aber eine sehr enttäuschende 1:3 Niederlage gegen den Tabellenletzten, den ersten FC Heidenheim, verbunden mit vielen Pfiffen von enttäuschten Fans. Aber Kapitän Marvin Schwäbe, der kann es verstehen.
1: Wir wollten zu Hause beim letzten Heimspiel eigentlich schon mal einen draufsetzen, wollten den Dreier natürlich hier behalten. Ja, ich glaube, es waren dann hier und da einfach entweder individuelle Fehler, unsauberes Spiel. Extrem bitter und absolut nicht zufriedenstellend.
0: Ja, habe ich gestern live im Rhein-Energie-Stadion mitbekommen. Aber auch der einzige Torschütze, Marius Bülter, sieht das so. Er sagt aber auch, hey Leute, vergesst mal nicht. Unser wichtigstes Saisonziel, das hatten wir schon vor dem Spiel erreicht.
2: Wir müssen natürlich jetzt aufpassen, dass wir nicht wegen dem schlechten Spiel heute die kompletten letzten Wochen oder die ganze Saison uns schlecht drehen lassen. Am Ende haben wir in meinen Augen schon souverän zwei Spiele.

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1: Radio Köln ist hier, 6.17 Uhr am Montagmorgen. Die Eisheiligen, die starten heute. Das sind diese Woche die Gedenktage von katholischen Heiligen und die gelten laut Bauernregeln als letzte Tage mit Nachtfrostgefahr im Frühling. Also für ambitionierte Gartenfreunde können also nach den Eisheiligen normalerweise auch die frostempfindlichen Pflanzen in die Erde. Und unser Hannes bezweifelt allerdings, dass da was dran ist.
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3: Wisst ihr, wer das mit den Eisheiligen erfunden hat? Menschen, die Smalltalk mögen. Ja, kennen wir doch alle. Stehst du im Büro an der Kaffeemaschine, kommt die Annette aus der Buchhaltung, mit der du noch nie gesprochen hast. Das kann an ihren ganzen Pullis mit den Katzenmotiven liegen, vielleicht aber auch einfach so. Und du weißt nicht, was du sagen sollst. Und dann kommt sowas wie, Wetter, oder? Ja, soll ja erstmal so bleiben. Das ist Profi-Smalltalk, Freunde. Und wer solche Gespräche schon mag, der kommt jetzt richtig auf seine Kosten. Nachts ist aber kalt, oder? Ja, Eisheiligen, das kommt vor. Mit solchen raffinierten Details wird aus unserem täglich gleichen Gesprächsgulasch ein würziger Smalltalk-Eintopf mit Wursteinlage. Wusstet ihr eigentlich, dass die Eisheiligen alle so feine lateinische Namen haben? Bis auf die letzte. Die heißt Kalte Sophie. Ja, klingt irgendwie nach einer Nachspeise aus der DDR. Und immer dran denken, es gibt schlechtes Wetter und schlechte Kleidung.
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1: Pierre Rempe ist hier. Schönen guten Morgen. Evakuierung wegen Blindgänger in Lindenthal startet um 9. Robert-Koch-Institut beruhigt beim Hunter-Virus. Und das Wetter: viel Regen bis 10 Grad heute. Bei Bauarbeiten in Lindenthal ist am Freitag eine Weltkriegsbombe gefunden worden. Rund 4.100 Menschen müssen für die Entschärfung heute ihre Wohnungen verlassen. Auch das St. Elisabeth-Krankenhaus Hohenlind ist betroffen. Die Evakuierung startet gleich um 9 Uhr. Auch die Bahnfahrer unter euch müssen etwas umplanen. Inga Schneider aus dem News-Team, du weißt mehr dazu, ne?
2: Ja, wegen der Entschärfung wird es auch bei der KVB Einschränkungen geben. Die Linien 7 und 136 werden umgeleitet. Die Linie 7 fährt aus Richtung Potsdam, dann nur bis Dürener Straße Gürtel und wird dann nach Sülz zum Hermeskeiler Platz umgeleitet. Aus Richtung Frechen fährt sie dann nur bis Stüttgenhof. Auch die Linie 136 fährt eine Umleitung und die Fahrten, die planmäßig nur bis zum St. Elisabeth Krankenhaus gefahren wären, die enden dafür an der Endhaltestelle Deckstein. Außerdem bleibt die Kitschburger Straße zwischen Dürener Straße und Friedrich-Schmidt-Straße auch für Autos weiter voll gesperrt.
1: Danke dir, Inga. Die 4 deutschen Passagiere sind am späten Abend von Eidhoven aus nach Deutschland gebracht worden. Sie waren auf dem von einem Hunter-Virus-Ausbruch betroffenen Kreuzfahrtschiff. Bei vielen werden Corona-Erinnerungen wach, doch der Chef des Robert-Koch-Instituts, Lars Schade, der beruhigt.
3: Ja, das Hunter-Virus ist natürlich für die Personen, die es betrifft und die daran erkranken, ein Virus, das eben sehr schwer krank machen kann. Aber die gute Nachricht ist eigentlich, das ist kein Virus, das sich verbreitet. Und insofern kann ich, glaube ich, sagen, ich sehe eigentlich keine Gefährdung für die Bevölkerung in Deutschland und auch keine Pandemiegefahr.
1: Das hat er im ZDF gesagt. Man kenne das Virus schon sehr lange und könne es deswegen sehr gut einschätzen. Mit Corona ist es nicht zu vergleichen. Es sei ein ganz anderes Virus, sagt Schade. 7 Monate war der Tanzbrunnen geschlossen. Am Samstag gab es dann die große Wiedereröffnung nach der Sanierung. 12.500 Besucherinnen und Besucher sind gekommen und auf der Bühne stand die Band Cat Ballou um Frontsänger Olli Niesen.
4: Das ist eine große Ehre für uns hier, die Eröffnung spielen zu dürfen. Saisoneröffnung ist sowieso immer was Besonderes, aber diesmal ja mit dem ganzen Umbau und so. Für uns sehr besonders, sehr emotional.
1: Außerdem hatte sich Cat Ballou noch Gäste wie Motoris und die Fädelperlen eingeladen. 16 Millionen Euro hat der Betreiber in bessere Bühnentechnik und neue Schirme für den Schutz vor Wind und Wetter gesteckt. Das wichtigste Saisonziel, den Klassenerhalt, hat der 1. FC Köln erreicht. Den angepeilten Sieg im letzten Heimspiel der Saison dagegen klar verfehlt. Der FC hat gestern Abend gegen den tabellenletzten Heidenheim mit 1:3 verloren. Heidenheim hat durch den Sieg noch die Chance, sich am letzten Spieltag doch noch vor dem Abstieg zu retten. Der FC bleibt definitiv erstklassig, liegt in der Tabelle auf Platz 14. 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
5: Was lachst du? Ich muss mich ja mal freuen.
1: Ja, der Walli macht dir schon Siegerpose.
5: Ich muss mich ja mal freuen dürfen, oder?
1: Ja, zu Recht. Auch ja. Völlig. Wir freuen uns. Ja, ja, und Infos gibt es noch auf radioköln.de.
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5: Schauen wir mal, was wird. Was wird. So, 8 Grad, Regen, 10 Grad kriegen wir heute Nachmittag maximal. Und dazu bleibt es dann ab dem Nachmittag trocken.
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5: Die Tina ist schon unterwegs, hat gesehen einen Blitzer in Höhenhaus im Weidenbruch vor der Schule. Hier ist Tempo 30 erlaubt. Ihr denkt natürlich dran, vor Schulen und Kitas immer ganz besonders vorsichtig zu fahren. Und dann hat Michael noch was gesehen. Guten Morgen.
6: Ich wollte einen Ampelausfall melden und zwar an der Scheidweiler Straße Ecke Melatengürtel. Die ist komplett ausgefallen. Ich möchte nur darauf hinweisen, hier fährt auch die Straßenbahnlinie 13 quer und aus dem Betriebshof der KVB fahren auch die Bahnen raus. Deswegen besondere Obacht. Schönen Tag euch.
5: Danke dir, Michael, fürs Melden. Dir auch einen schönen Tag. Ansonsten haben wir auf den Autobahnen noch keine größeren Staus über 5 Minuten. Falls ihr aber schon was gesehen habt, ein Stau, ein Blitzer, ein Unfall, sagt gerne kostenlos Bescheid. Macht's wie Michael und schickt eine WhatsApp-Sprachnachricht ins Studio an die 0221 951 99 99.
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5: Am Montag, wir starten rein in diese kurze Woche und natürlich versüßen wir euch auch eure kurze Woche mit unserem Geldregen und bisschen Cash in der Tasche. Gleich wieder hören wir mal nach, was es heute so zu holen gibt, nach Billie Eilish und den 21 Pilots.

0: Rein geht's in diesen Montagmorgen. 6.40 Uhr haben wir es jetzt.
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0: So, schlagartig wird's heute Morgen richtig großartig für euch. Auch wenn das Wochenende ja sehr hart war und viel los war bei uns in Köln. Wie zum Beispiel die Tanzbrunneneröffnung oder gestern FC im Stadion. Kollege Thomas Wagner im landesweiten Geldregenstudio kennt das ja mit diesen wilden Wochenenden, ne?
2: Ja, guten Morgen. Natürlich, ich kenne das total gut. Aber ich würde mal sagen, nicht lange rumjammern jetzt. Wir starten direkt rein in diese neue Woche und auch in die erste Runde Geldregen hier mit garantierten 2000 Euro für euch heute früh in jeder Runde bis 10 Uhr. 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Oder meinetwegen auch nur wach. 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
0: Ja, dann hoffen wir das mal. Ne? Erste Runde Geldregen in einer Stunde gegen 20 vor 8 hier in der Radio Köln Morning Show. 2000 Euro sind garantiert in jeder Runde heute Morgen bis 10. Also ruft an unter der landesweiten Geldregen-Hotline und dann hören wir uns gleich wieder an. Jetzt erstmal Kamerad mit Musik. Hug Yourself heißt dieser Track. Hallo Köln.

Ja, ja, es geht schon wieder los. Das darf ja wohl nicht wahr sein. Doch, aber wir sind es ja mittlerweile gewohnt. Wir starten in diesem Montag in einen Bombenentschärfungsmontag in Lindenthal. 4.100 Menschen müssen heute raus aus ihren Wohnungen. Ab 9 Uhr geht's da los mit der Evakuierung. Heißt aber auch für euch zum Beispiel, dass es da zu einigen Einschränkungen kommt. Die Linie 7 zum Beispiel, die wird umgeleitet und fährt nur zwischen Porz und Dürener Straßegürtel beziehungsweise zwischen Frechen und Stüttgenhof. Die Linie 136, die endet schon teils in Deckstein. Außerdem bleibt auch die Kitschburger Straße heute voll gesperrt. Wir halten euch natürlich mit der Bombenentschärfung live hier auf dem Laufenden und wichtig ist, Radio Köln den ganzen Tag laufen lassen. Alle Infos findet ihr auch nochmal zum Nachlesen auf radioköln.de.

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9: Schönen Montagmorgen euch. Hier ist Thomas Wagner. 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
1: Mit Thorsten Adolfs. Guten Morgen. Im Irankrieg zeichnet sich weiter keine Lösung ab. Stattdessen wiederholt sich das Spiel, das wir aus den letzten Wochen schon kennen. Auch den neuen iranischen Vorschlag hat US-Präsident Trump als inakzeptabel bezeichnet und neue Drohungen ausgesprochen. Danny Hopper aus dem News-Team, ein Ende des Krieges ist damit nicht in Sicht und auch keine Entspannung bei den Energiepreisen.
2: Nein, die Bundesnetzagentur geht davon aus, dass die Gaspreise leicht hochgehen könnten. Privathaushalte werden das nicht sofort merken, denn für die meisten gelten ja Preisgarantien für 12 Monate oder länger. Bei Anschlussverträgen könnte es dann aber teurer werden, sagte der Chef der Bundesnetzagentur Müller dem RND. Er schränkt aber gleichzeitig ein, dass das nicht so dramatisch wird wie nach dem Ausbruch des Ukraine-Kriegs. Entspannter sieht die Lage aktuell auf dem Strommarkt aus. Da sinken die Preise gerade sogar. Das liegt nach Angaben der Bundesnetzagentur auch an der Jahreszeit, weil dadurch der Anteil der erneuerbaren Energien höher ist, allein weil wir mehr Sonne haben. Und das ist eben kostengünstiger.
1: Trotzdem versuchen viele Menschen wegen des Irankriegs im Alltag Energie zu sparen.
2: Ja, das zeigt eine neue Umfrage des Vergleichsportals Verivox. Demnach lässt jeder Zweite häufiger mal das Auto stehen und steigt aufs Fahrrad, den Bus oder die Bahn um. Fast genauso viele reduzieren gezielt ihren Stromverbrauch, drehen die Heizung runter oder sparen beim Warmwasser. Bei technischen Geräten vermeiden viele auch den Standby-Modus. Also das zeigt, das Bewusstsein zum Energiesparen ist da und das ist auch genau richtig, sagt die Bundesnetzagentur. Mit Blick auf die steigenden Preise rät sie, gerade mit Gas sorgsam umzugehen.
1: Danke, Danny. Und jetzt weitere Themen kurz und kompakt. Die Praxis- und Klinikärzte machen Front gegen das Sparpaket von Gesundheitsministerin Waken. Ärztepräsident Reinhardt sagte, die geplanten Einsparungen seien nicht abstrakt. Sie würden sich unmittelbar auf die Versorgung auswirken. Waken will die Krankenkassen mit dem Paket nächstes Jahr um 16,3 Milliarden Euro entlasten. Nach dem tödlichen Hunter-Virus-Ausbruch auf dem Kreuzfahrtschiff Hondius sind die ersten evakuierten Passagiere und Besatzungsmitglieder in ihre Heimatländer zurückgekehrt. Sie wurden von Teneriffa aus mit Sondermaschinen nach Spanien, Frankreich, Großbritannien und Kanada gebracht. 4 Deutsche landeten gemeinsam mit weiteren Betroffenen in einer niederländischen Maschine in Eindhoven. In der Fußball-Bundesliga hat Heidenheim durch einen 3:1-Sieg in Köln die Chance auf den Klassenerhalt gewahrt. Die Heidenheimer sind als Tabellen-17. punktgleich mit St. Pauli und Wolfsburg. Außerdem hat der HSV 3:2 gegen Freiburg gewonnen und Mainz unterlag Union Berlin mit 1:3. Wenn ihr für das lange Himmelfahrtswochenende einen Ausflug machen wollt, dann solltet ihr für die Fahrt mit dem Auto mehr Zeit einplanen. Der ADAC warnt vor einem der staureichsten Tage des Jahres. Besonders am Mittwoch müssten Autofahrer in NRW viel Geduld mitbringen, heißt es. Vor allem zwischen 13 und 18 Uhr würden dann im Großraum Köln und im Ruhrgebiet massive Staus drohen, weil sich Pendler und Kurzurlauber die Straße teilen müssen. Soweit die Meldungen mit Thorsten Adolfs.
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3: Richtiges Uselwetter ist das zum Start in diesen Montag, in die neue Woche hier bei uns in Köln. Heute Morgen Regen, ab dem Nachmittag bleibt es aber trocken, bei 10 Grad maximal.
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3: Die Tina hat Blitzer gesehen, und zwar in Höhenhaus, im Weidenbruch, vor der Schule bei Tempo 30. Ihr denkt natürlich dran, vor Schulen und Kitas immer ganz besonders vorsichtig zu fahren. Und dann der Blick auf die Straßen. Michael hat schon einen Ampelausfall gesehen. Und zwar auf der Scheidweiler Straße, Ecke Melaten-Gürtel. Hier bitte aufpassen. Und dann gibt es noch einen Ampelausfall auf der Olpener Straße, Ecke Ost-Merheimer Straße. Dann habt ihr 11 Minuten Stauzeit, gerade auf der Zoobrücke. Es staut sich da zwischen Messe und Losepark. Und 8 Minuten plus auf der Universitätsstraße. Hier Stau wegen einer Baustelle zwischen der Zülpicher Straße und der Bachemer Straße. Dann gucken wir zusammen noch auf die Autobahn. Was ist da los? Kann ich euch sagen, die 1 Euskirchen-Köln zwischen Gleuel und Löwenich, 19 Minuten Stauzeit. Die A3 Oberhausen-Köln zwischen dem Kreuz Hilden und Leverkusen-Zentrum, 26 Minuten plus. Und die A59 Bonn-Köln zwischen Troisdorf und Flughafen, ihr habt eine Stauzeit von 12 Minuten. So, und falls ihr noch was gesehen habt, Staus, Blitzer, Unfälle, sagt gerne kostenlos Bescheid. 0800 951 99 99.
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3: Hallo Köln, wir starten in die ESC-Woche in Wien. Am 16. Mai, also am Samstag, ist ein großes ESC-Finale. Und falls ihr dahin fliegen solltet, die Kohle, die holt ihr euch hier bei mir ab, um das Ganze zu finanzieren. Wie ihr euch bewerben könnt in unserem Geldregen, gleich nach Taylor Swift. 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

0: Opalite von Taylor Swift im besten Musikmix für Köln. Das ist euer Montagmorgen. Wir machen da weiter, wo wir vor dem Wochenende aufgehört haben. Denn wir möchten ja, dass ihr Spaß habt.
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0: 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Hallo Köln, schönen Start in den Montag. 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

0: Guten Morgen Köln, 8.13 Uhr haben wir es gleich. Wir starten mit euch in eine sehr, sehr musikalische Woche, denn Musik Europa ist gerade in Wien unterwegs. Da steigt am Samstag der Eurovision Song Contest und dann gilt's für euch auch Daumen zu drücken für unsere deutsche Starterin, für die Kölnerin Sarah Engels. Mit ihrem Song Fire geht sie nämlich ins ESC-Rennen, beobachtet von unserem Radio Köln-Reporter Dominik Becker. Der fährt da für euch hin und der hat einen echten ESC-Edel-Fan getroffen. Das hier ist der Kölner Hilmer.
1: Auf einer Skala von 1 bis 10, wie ESC-verrückt oder verliebt bist du?
2: 10 plus 2 mindestens. Seit den 80er Jahren, seit 81, kann ich mich noch an meinen allerersten Grand Prix erinnern. Und mit Lena Valaitis damals, dieses internationale Zusammenkommen, Lieder aus verschiedenen Regionen Europas in Landessprachen zu hören, das war damals mega faszinierend.
1: Hilmer liebt, er lebt den ESC. Er war schon mehrere Male mit dabei und ist durch ganz Europa gereist.
2: Genau, ich war genau 12 mal live vor Ort, begonnen 2006, über die Jahre auch das Lena-Jahr 2010 live in Oslo erlebt. Sensationell, ein Erlebnis, was man sein Leben lang nicht vergessen wird.
1: Über 200 Millionen Menschen, ESC- und Musikfans jubeln und fiebern Jahr für Jahr mit. Und unser Edelfan aus dem Kölner Eurovision Club Germany, der sowieso. Welche Chancen hat denn unsere Starterin? Wie schneidet Sarah Engels ab?
2: Ja, wir unterstützen sie sehr gerne. Wir freuen uns, dass sie das Ticket nach Wien gewonnen hat. Nicht nur mit Überzeugung, sondern auch mit Recht. Sie hat eine super Performance, ein super Lied. I'm on fire, fire. Es ist ohrgängig ohne Ende, es bleibt im Kopf und ich bin ganz gespannt. Das Einzige, was ihr im Weg stehen kann, ist vielleicht eine Nervosität, ein kleiner Fehler auf der Bühne. Aber dazu wird es, glaube ich, überhaupt nicht kommen.
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0: Uhr 19 haben wir es am Montagmorgen. Hier ist euer Lieblingsradiosender. Wir sind Radio Köln und wir spulen heute mal so ein kleines bisschen nach vorne. Ja, und springen einen Monat weiter. Dann nämlich startet die Fußball-Weltmeisterschaft 2026. Gekickt wird ja in den USA, in Kanada und in Mexiko. Und wir machen uns nichts vor. So große Turniere, die sind halt einfach auch was Besonderes. Und es kribbelt auch schon so ein bisschen, oder?
1: Ich freue mich schon drauf, weil mein Freund ist großer Fußballfan und hat mich da so ein bisschen jetzt auch mit reingeholt.
2: Ja, ich freue mich schon auf die Weltmeisterschaft schon seit 4 Jahren. Seit 2022, wo mein Land Marokko schon ins Halbfinale gekommen ist.
1: Ich guck das auf jeden Fall, vor allem also die Spiele von Deutschland.
3: Also samstags Bundesliga gucke ich hin und wieder mal, meistens aber auch nur die Endberichte oder sowas. Ne? Weltmeisterschaft, Europameisterschaft, gucke ich, was ich gucken kann. Ne?
1: Die Vorfreude hält sich zwar in Grenzen, aber ich freue mich eigentlich trotzdem, weil es ein schönes Zusammenkommen ist mit Freunden, für die Stimmung freue ich mich schon drauf.
0: Ist so. Also, heute in einem Monat geht's los, die Fußball-Weltmeisterschaft 2026. Und jetzt schon mal gerne auf die Uhrzeiten der Spiele gucken. Das wird hier und da ganz schön spät oder auch ganz schön früh. Das kann ich ja schon mal erzählen. Das deutsche Team trifft bei der WM übrigens auf Curaçao, auf die Elfenbeinküste und auch auf Ecuador. Wir wünschen euch ganz viel Spaß.

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1: Pierre Remp ist hier. Schönen guten Morgen. Evakuierung wegen Blindgänger in Lindenthal startet um 9. Robert-Koch-Institut beruhigt beim Hunter-Virus und das Wetter: viel Regen heute bis 10 Grad. In einer halben Stunde geht's los in Lindenthal. Dann laufen die Mitarbeitenden des Ordnungsamtes von Haustür zu Haustür und klingeln die Menschen aus ihren Wohnungen raus. Denn am Freitag wurde im Bereich am Mönchshof ein Blindgänger aus dem Zweiten Weltkrieg gefunden. Jana Richter hat alle Infos aus Lindenthal für euch.
2: 4.100 Menschen müssen spätestens ab 9 Uhr ihre Wohnungen verlassen. Und auch das St. Elisabeth-Krankenhaus Hohenlind ist von der Evakuierung betroffen. Ebenso mehrere Schulen und Kitas, die bleiben heute geschlossen. Und auch in der Theodor-Heuss-Realschule in Sülz wird kein Unterricht stattfinden, denn hier wird heute Morgen eine Anlaufstelle für alle Betroffenen eingerichtet. Ihr müsst euch außerdem auf Straßensperrungen einstellen. Alle Infos zur Entschärfung findet ihr in unserem Live-Ticker auf radioköln.de.
1: Ja, und gerade kam noch die Info, dass die ersten Straßensperrungen ab 9.30 Uhr eingerichtet werden. Die vier deutschen Passagiere sind am späten Abend von Eindhoven aus nach Deutschland gebracht worden. Sie waren auf dem von einem Hunter-Virus-Ausbruch betroffenen Kreuzfahrtschiff. Bei vielen werden Corona-Erinnerungen wach. Doch der Chef des Robert-Koch-Instituts, Lars Schade, der beruhigt.
3: Ja, das Hunter-Virus ist natürlich für die Personen, die es betrifft und die daran erkranken, ein Virus, das eben sehr schwer krank machen kann. Aber die gute Nachricht ist eigentlich, das ist kein Virus, das sich verbreitet. Und insofern kann ich, glaube ich, sagen, ich sehe eigentlich keine Gefährdung für die Bevölkerung in Deutschland und auch keine Pandemiegefahr.
1: Ja, das hat er im ZDF gesagt. Man kenne das Virus schon sehr lange und könne es deswegen sehr gut einschätzen. Mit Corona ist es nicht zu vergleichen. Es sei ein ganz anderes Virus und die Gefahr überhaupt nicht vergleichbar, sagt Schade. 7 Monate war der Tanzbrunnen geschlossen. Am Samstag gab es dann die große Wiedereröffnung nach der Sanierung. 12.500 Besucherinnen und Besucher sind gekommen und auf der Bühne stand die Band Cat Baloo um Frontsänger Olli Niesen.
4: Das ist eine große Ehre für uns hier, die Eröffnung spielen zu dürfen. Saisoneröffnung ist sowieso immer was Besonderes, aber diesmal ja mit dem ganzen Umbau und so. Für uns sehr besonders, sehr emotional.
1: Außerdem hatte sich Cat Baloo noch Gäste wie Motoris und die Fädelperlen eingeladen. 16 Millionen Euro hat der Betreiber in bessere Bühnentechnik und neue Schirme für den Schutz vor Wind und Wetter gesteckt. Das wichtigste Saisonziel, den Klassenerhalt, hat der 1. FC Köln erreicht. Den angepeilten Sieg im letzten Heimspiel der Saison dagegen klar verfehlt. Der FC hat gestern Abend gegen den tabellenletzten Heidenheim mit 1:3 verloren. Heidenheim hat durch den Sieg die Chance, sich am letzten Spieltag doch noch vor dem Abstieg zu retten. Der FC bleibt definitiv erstklassig, liegt in der Tabelle auf Platz 14. Radio Köln, Nachrichten für Köln mit Pia Rempe. Alle Infos und auch den Live-Ticker zum Blindgänger auf radioköln.de.
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5: Regen, Regen und nochmal Regen zum Start in den Tag. Temperaturen um die 8 Grad aktuell. Heute gibt es dann 10 Grad maximal. Erst ab dem Nachmittag hört es dann auf zu regnen. Aber die nächsten Tage bleibt es weiterhin uselig. Ja, was soll ich euch anderes erzählen? Es ist halt, wie es ist, ne?
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5: Die Tina hat einen Blitzer gesehen. Das ist prima. Und zwar in Höhenhaus im Weidenbruch vor der Schule. Hier ist Tempo 30 erlaubt. Ihr denkt natürlich dran, vor Schulen und Kitas immer ganz besonders vorsichtig zu fahren. Dann habt ihr es gerade eben in den Radio Köln Nachrichten gehört. Aufgrund der Blindgängerentschärfung in Lindenthal gibt es die ersten Straßensperrungen ab 9.30 Uhr. Die Kitzburger Straße, die ist zum Beispiel zwischen Dürener Straße und Friedrich-Schmidt-Straße gesperrt. Es gibt 2 Ampelausfälle, und zwar auf der Scheidweiler Straße, Ecke Meladengürtel, und noch ein Ampelausfall auf der Olpener Straße, Ecke Ost-Merheimer Straße. Außerdem hier die Staus, 8 Minuten plus auf dem Deutzer Ring, es staut sich Richtung Severinsbrücke. 7 Minuten plus auf der Kerkrader Straße, staut sich da vor der Auffahrt zur A555. Und 7 Minuten Stauzeit auf dem Militärring, da aktuell Stau zwischen Franz-Krämer-Stadion und der Luxemburger Straße. Dann gucken wir auf die Autobahn. Hier ist auch einiges los. Natürlich, es regnet. Da fällt uns das Autofahren vielleicht ein kleines bisschen schwerer. Auf der 1 zum Beispiel Euskirchen-Köln zwischen Gleuel und dem Kreuz Nord 16 Minuten plus. Die A4 habe ich für euch. Olpe-Köln zwischen Merheim und dem Kreuz Süd 23 Minuten plus. Die A57 Krefeld-Köln zwischen dem Dreieck Neuss-Süd und dem Kreuz Nord 33 Minuten Stauzeit. Und die A555 habe ich auch noch für euch. Bonn-Köln zwischen Wesseling und dem Kreuz Süd 14 Minuten plus. Und falls ihr auch noch was gesehen habt, Staus, Blitzer, Unfälle, sagt Bescheid. 0800 951 99 99.
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5: Hallo am Montag und wir versüßen euch euren Wochenstart mit 2000 Euro garantiert in unserem Geldring. Gleich wieder nach Eminem mit Houdini und Avicii mit Wake Me Up. Und zwar um 8:42 Uhr hier in der Show.

0: 8.42 Uhr am Montagmorgen.
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0: Gute Nachricht Nummer 1. Wir haben wieder eine kurze Woche. Donnerstag ist ja Feiertag, ist Vatertag. Und gute Nachricht Nummer 2. Hier gibt's noch das passende Taschengeld, um da was Schönes zu machen bei unserem Geldregen. Wir gehen rein in die nächste Spielrunde bei Thomas Wagner im landesweiten Geldregenstudio. Guten Morgen.
2: Guten Morgen. Ich spiele mit Jens als nächstes. Und ihr seid quasi jetzt gerade zurück in der alten Heimat gewesen, ne?
3: Ja, genau. Das ist richtig. Hallo erstmal. Ja, das ist richtig.
2: Du bist mit deiner Frau unterwegs wieder zurück an die Ostsee. Da wohnt ihr mittlerweile. Ihr wart aber zurück bei uns in NRW in der alten Heimat.
3: Ja, genau. Wir sind ein bisschen ausgewandert. Aber wir gehen gerne, kommen gerne wieder zurück zur Familie zu besuchen und natürlich auch Freunde.
2: Ja, was habt ihr gemacht in den letzten Tagen da so? Irgendwas Schönes?
3: Ja, klar. Wir haben natürlich die beiden Mamas haben sich gefreut. Schwiegermama, meine Mama. Da haben natürlich gemeinschaftlich mit beiden Familien Muttertag schön zusammen gefeiert. Und ich hatte auch noch Geburtstag gehabt, da konnte man beides miteinander kombinieren. Also
2: ja, wunderbar.
3: Und das Wetter hat ja auch gepasst, das muss man ja auch sagen. Ne?
2: Absolut. Guck mal, und wenn jetzt noch hier der Geldregen erfolgreich für dich läuft, dann war das doch ein super Urlaub zurück in der alten Heimat, oder?
3: Das auf jeden Fall, ja.
2: Jens, dann wünsche ich dir viel Erfolg. Es geht los.
1: 400 Euro.
3: Weiter.
1: 600 Euro.
3: Weiter.
1: 1.000 Euro.
3: Weiter.
1: 2.000 Euro.
3: Stopp.
2: Jawohl, Jens, du kennst dich offenbar in der alten Heimat noch ganz gut aus und auch mit unserem
3: klar.
2: Geldregen.
3: Ja, super, nichts vergessen.
2: Nee, lief
3: mega,
2: gut für dich.
3: Mega.
2: 2.000 Euro, herzlichen Glückwunsch.
3: Ja, super, vielen Dank. Katze, ich liebe dich.
2: Sehr schön. Ja, so können wir doch in eine neue Woche starten hier mit garantierten 2.000 Euro. Die sind jetzt auch wieder in dieser neuen Spielrunde drin. Also holt euch doch auch hier garantierte 2.000 Euro einfach ab.
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Zack, ist das Wochenende schon wieder vorbei. Aber es war ein schönes Wochenende, oder? Wetter tippitoppi, dann Tanzbrunnen-Saisoneröffnung mit Cat Ballou in Deutz und gestern dann noch der FC. Leider war das Ergebnis nicht so geil. 1:3 gegen Heidenheim verloren. Naja, am Ende fragst du dich immer, woran Thielen hat. Aber ist ja jetzt auch Triss egal, weil der FC hat den Klassenerhalt geschafft. Wir standen... mal kurz husten hier. Wir starten rein in eine neue Woche mit Regen. Temperaturen um die 8 Grad aktuell, 10 Grad maximal. Am Nachmittag hört es dann auf zu regnen. Und der Blick auf die Straßen. Tina hat einen Blitzer gesehen und zwar ein Höhenhaus im Waldenbruch vor der Schule bei Tempo 30. Ihr fahrt natürlich vor Schulen und Kitas immer ganz besonders vorsichtig. Und kommt gut an, jetzt mit Kenya Grace und Strangers.

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1: Mit Thorsten Adolfs. Guten Morgen. Seitdem Gesundheitsministerin Wagen ihr Sparpaket vorgelegt hat, um die gesetzlichen Kassen zu entlasten, gibt es Kritik von allen Seiten. Und auch morgen darf sie sich wahrscheinlich wieder einiges anhören bei der Eröffnung des Deutschen Ärztetags in Hannover. Die Verbände der Praxis- und Klinikärzte machen im Vorfeld auf jeden Fall schon mal Druck. Danny Hopper aus dem News-Team, sie sagen, das alles werde sich auf die Versorgung auswirken.
2: Genau, nach Ansicht der Ärzte könnte das für Patientinnen und Patienten längere Wartezeiten, weniger Behandlungsangebote und mehr Druck auf Praxen und Kliniken bedeuten. Ärztepräsident Reinhardt sagt, Einsparungen treffen die Versorgung direkt und er warnt, langfristig könne das sogar zu steigenden Kosten in der Versorgung führen. Geplant sind ja auch noch Ausgabenbremsen bei der Pharmabranche, höhere Zuzahlungen für Medikamente und Einschränkungen der kostenlosen Mitversicherung von Ehepartnern. Und Reinhardt sagt, es sei wichtig, die Lasten breit zu verteilen. Und hier hat er eine direkte Forderung an Finanzminister Klingbeil, der müsse sich auch beteiligen, indem der Bund die Kassen von versicherungsfremden Leistungen für Bürgergeldbezieher befreie.
1: Es ist aber nicht die einzige Forderung vor dem Ärztetag. Gefordert wird auch, Kinder besser vor den Folgen von Social Media zu schützen.
2: Ja, auch das ist ein Punkt. Auch hier warnt Reinhardt nochmal vor zu viel Medienkonsum und Folgen wie Depressionen, Angststörungen und Konzentrationsproblemen. Vor allem junge Männer seien gefährdet, sagt er. Wer den Alltag nicht mehr ohne Smartphone, Screaming und Scrollen bewältigen könne, verliere den Anschluss ans reale Leben. Auch hier sieht Reinhardt die Politik am Zug. Sie müsse die Internetriesen und Plattformbetreiber stärker in die Pflicht nehmen. Man brauche vor allem zwei Dinge. Erstens verlässliche Altersüberprüfungen und zweitens Anpassungen der Algorithmen, um Kinder und Jugendliche vor gefährlichen Inhalten und suchtfördernden Mechanismen zu schützen.
1: Dankeschön, Danny. Und jetzt weitere Meldungen in der Zusammenfassung. Jeder 9. Internetnutzer ist in Deutschland im vergangenen Jahr Opfer von Cyberkriminalität geworden. Das steht in einem Bericht des Bundesamtes für Sicherheit in der Informationstechnik. Darin heißt es, besonders oft würden Kriminelle beim Online-Shopping zuschlagen. Auch fremde Zugriffe auf Online-Accounts, Betrugsfälle beim Online-Banking und Phishing-Angriffe seien weit verbreitet. Ein Flugzeug der Turkish Airlines aus Istanbul mit fast 280 Menschen an Bord ist bei der Landung in Nepal in Brand geraten. Bei dem Zwischenfall am Flughafen Kathmandu sei niemand verletzt worden, sagen die Behörden. Das Feuer sei durch einen Funken im rechten Triebwerk der Maschine ausgelöst worden, heißt es. Ex-Bayern-Vorstandschef Rummenigge fordert, den Videoschiedsrichtern in der Fußball-Bundesliga mehr Macht zu geben. Rummenigge schlägt im Kicker vor, dass die finale Entscheidung direkt von den Videoassistenten getroffen werden sollte. Das würde den Schiedsrichter auf dem Platz entlasten und Zeit sparen, sagt er. Im Moment müssen sich die Schiedsrichter strittige Szenen abseits des Platzes anschauen. Eine Abschaffung des Videobeweises lehnt Rummenigge ab. Er sagt, der Videobeweis mache den Fußball fairer. Das waren die Nachrichten mit Thorsten Adolfs.
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3: Stichwort Schiedsrichter. Ich glaube, die Schiedsrichterleistung gestern beim FC-Spiel gegen Heidenheim war genauso beschissen wie das Wetter da draußen. Also, das war ja echt, das war ja ein Satz mit X. Na gut, aber das Wetter heute Morgen ist zumindest auch regnerisch. Am Nachmittag wird es dann aber schöner und vor allem auch freundlicher. Und es bleibt trocken bei Temperaturen bis 10 Grad maximal.
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3: Tina hat einen Blitzer gesehen, und zwar in Höhenhaus im Weidenbruch vor der Schule. Hier ist Tempo 30 erlaubt. Da bitte drauf achten, vor Schulen und Kitas immer ganz besonders vorsichtig zu fahren. Dann der Blick in die Stadt. Wegen der Bombenentschärfung in Lindenthal kommt es heute zu einigen Straßensperrungen. Gleich ab 9.30 Uhr wird die Kitzburger Straße zwischen Dürener Straße und Friedrich-Schmidt-Straße komplett gesperrt. Und auch bei der KVB gibt es Einschränkungen. Die Linie 7, die wird umgeleitet und fährt nur zwischen Porz und Dürener Straße Gürtel. Es gibt einen Ampelausfall, und zwar auf der Olbener Straße, Ecke Ost-Merheimer Straße. Und 9 Minuten plus haben wir gerade auf der Zoobrücke, staut sich da zwischen Messe und dem Losepark. Und wir gucken auf die Kölner Autobahn. Die A3 Köln-Oberhausen zwischen Delbrück und dem Kreuz Leverkusen 13 Minuten plus. Die A4 Aachen-Köln zwischen dem Kreuz West und Eiffeltor 13 Minuten Stauzeit. Die A57 Krefeld-Köln zwischen dem Dreieck Neuss Süd und dem Kreuz Nord 18 Minuten plus. Und die A59 habe ich noch für euch. Bonn-Köln zwischen Troisdorf und Flughafen 28 Minuten Stauzeit. So, und falls ihr noch was gesehen habt, Staus, Blitzer, Unfälle, sagt Bescheid. Ich gebe es weiter. 0800 951 99 99.
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3: Um 4 nach 9 rein geht's in die kurze Woche mit Tom Odell und Another Love.

0: Radio Köln ist hier um 9.08 Uhr.
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0: Ja, das wird ein teurer Juni. Zumindest bei Radio Köln-Hörer Jens.
2: Ja, meine Frau, die hat jetzt im Juni Geburtstag, 15. Juni. Und wir haben am 20.06. haben wir unseren Hochzeitstag. Da kann man immer was erfüllen oder sich was gönnen.
0: Ja, dann sollen die beide sich mal was gönnen. Denn Jens hat Radio Köln gehört und wusste, was auf ihn wartet.
1: 2000 Euro.
2: Stopp, sofort stopp. Mega, das freut mich.
0: Und ihr macht's genauso wie Jens. 2000 Euro gibt's nochmal garantiert in dieser Runde. 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Und die nächste Runde zocken wir in einer halben Stunde gegen 20 vor 10 hier in der Radio Köln Morning Show. Also 2000 Euro für euren Montagmorgen. Das ist doch mal was, oder?

0: You Had My Love. Jennifer Lopez zum Start in eure kurze Woche. 9.15 Uhr ist es. Die Radio Köln Morning Show ist hier mit Daniel Wallroth. Und ihr startet rein in einen Bombenmontag bei uns in Köln. Also im wahrsten Sinne des Wortes. Gibt eine Bombenentschärfung heute in Lindenthal. In den nächsten Minuten wird die Evakuierung von rund 4.100 Menschen beginnen. Radio Köln-Reporter Frank Waltel, du bist jetzt auf der Kitschburger Straße unterwegs. Da ist ja die Einsatzleitung der Feuerwehr. Müssen ja auch jetzt gleich ganz viele Krankentransporte gefahren werden. Wie ist denn aktuell die Lage bei dir?
1: Es blinkt blau, liegt am Streifenwagen, der gerade vorgefahren ist und der hier mal die Kreuzung an der Dürener Straße, Kitschburger Straße nochmal absichert, weil es waren doch noch viele Autos hier in der Straße, die ja gesperrt ist, auf ein paar hundert Metern unterwegs. Und das ist jetzt Geschichte, dank der Polizei. Die Feuerwehr bereitet sich hier vor, die ersten Krankentransportkolonnen kommen hier in den nächsten Minuten an. Das sind Krankenwagen, die aus ganz NRW jetzt hier in Kolonnen nach Köln kommen. Also wenn ihr die seht, die wollen hier nach Lindenthal. Ja, und dann wird hier eben halt koordiniert. Gibt es Krankentransporte und natürlich eben halt die Evakuierung des Krankenhauses.
0: Mhm. Du warst vorhin schon am Krankenhaus, am St. Elisabeth-Krankenhaus in Hohenlinz. Ich gehe mal davon aus, da gab es jetzt am Wochenende auch ein paar Extraschichten bezüglich der Vorbereitung, oder?
1: Ja, natürlich. Evakuierungsplan hin und her, da muss dann natürlich immer richtig rangeklotzt werden. Also das wurde alles vorbereitet. Die Patientinnen und Patienten müssen natürlich auch so ein bisschen vorbereitet werden. Da ist nicht jeder so entspannt, weil für die ist das ja wahrscheinlich ihre erste Evakuierung aus einem Krankenhaus. Das läuft aber, hat man mir gesagt, ziemlich gut und entspannt. Etwa 100 Patientinnen und Patienten müssen heute noch verlegt werden. Das Ganze ist gut organisiert und wenn alles gut läuft, dann wird das auch ein reibungsloser Ablauf werden und das könnte bedeuten, dass das Krankenhaus dann so gegen Mittag vielleicht schon evakuiert ist.
0: Okay, Frank, ich hoffe, du hast einen Regenschirm dabei, ist ja heute Morgen.
1: Aber selbstverständlich.
0: Ja, sehr gut. Drisswetter, du hältst uns weiterhin auf dem Laufenden. Frank Waltel, live von der Kitschburger Straße zur Bombenentschärfung in Lindenthal. Alle Infos findet ihr ja auch im Live-Ticker auf Radio Köln.

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1: Pia Remp ist hier. Schönen guten Morgen. Evakuierung wegen Blindgänger in Lindenthal gestartet. Robert-Koch-Institut beruhigt beim Hunter-Virus. Und das Wetter: 4 Regen bis 10 Grad. Die Dürener und die Kitschburger Straße in Lindenthal sind schon gesperrt. Da muss ja heute ein Blindgänger aus dem Zweiten Weltkrieg entschärft werden. Er wurde am Freitag gefunden. 4.100 Menschen müssen spätestens gleich ab 9 Uhr ihre Wohnungen verlassen. Und auch das St. Elisabeth-Krankenhaus Hohenlind ist von der Evakuierung betroffen. Die Verantwortlichen haben aber bereits am Wochenende begonnen zu evakuieren. Und Radio Köln-Reporter Frank Weitel hat mit Sprecherin Francis Ngu-Kavila vom St. Elisabeth-Krankenhaus gesprochen.
2: Jetzt gibt es natürlich auch Menschen, die Sie hier versorgen müssen, denen es nicht gut geht, kritische Zustände möglicherweise. Haben Sie diese Fälle? Wie gehen Sie damit um?
3: Es gibt gezielte Ablaufpläne und auch die Stadt Köln bzw. die Feuerwehr Köln ist darauf vorbereitet mit ausreichend Krankenwagen, die uns zur Verfügung gestellt werden, dass auch diese Patienten sicher in andere Krankenhäuser verlegt werden können und dort behandelt werden können. Die Intensivpatienten oder Patienten mit besonderer Bedürftigkeit werden von pflegerischem und ärztlichem Personal begleitet.
1: Danke euch, Frank. Beim Hunter-Virus werden bei einigen Corona-Erinnerungen wach.
4: Ja, das ist ein ganz anderes Virus und die Gefahr ist überhaupt nicht vergleichbar. Das ist ein Virus, das wir schon sehr lange kennen und deshalb auch sehr gut einschätzen können.
1: Das hat der Chef des Robert-Koch-Instituts, Lars Schade, im ZDF gesagt. Das Virus könne Menschen sehr krank machen, aber er sehe eigentlich keine Gefährdung für die Bevölkerung in Deutschland und auch keine Pandemiegefahr.
4: Es gab auch schon Ausbrüche von Mensch zu Mensch mit Mensch-zu-Mensch-Übertragung in Südamerika. Und es gab sogar schon einzelne Touristen, die mit dem Virus sozusagen in die USA oder nach Europa gereist sind. Und immer ist es gelungen, die Ausbruchssituation entsprechend unter Kontrolle zu bringen.
1: Gestern am späten Abend sind die 4 deutschen Passagiere, die auf dem von einem Hunter-Virus-Ausbruch betroffenen Kreuzfahrtschiff waren, von Eindhoven aus nach Deutschland gebracht worden. In besonderer Atmosphäre durch die Museen in unserer Stadt flanieren und das umsonst, das ging immer bei der Kölner Museumsnacht. Doch letztes Jahr musste sie aus finanziellen Gründen ausfallen. Dieses Jahr wird sie wieder stattfinden am 7. November. Das hat die Stadt uns bestätigt. Dieses Jahr nach über 20 Jahren aber mit einem anderen Veranstalter. Der erste FC Köln bleibt definitiv erstklassig. Das ist wohl das, was über allem steht. Doch das Spiel gestern zu Hause gegen den tabellenletzten Heidenheim hat der FC verloren mit 1:3. Heidenheim hat durch den Sieg noch die Chance, sich am letzten Spieltag doch vor dem Abstieg zu retten. Der FC muss dann am kommenden Samstag beim FC Bayern München ran. 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
5: Hui, uselig ist es da draußen und vor allem auch Regen und nochmal Regen den ganzen Vormittag bei Temperaturen um die 8 Grad. Erst am Nachmittag wird es dann freundlicher, da bleibt es dann auch größtenteils trocken. Heute bei 10 Grad maximal, aber auch die nächsten Tage müssen wir uns weiter auf die Gießkanne von oben einstellen.
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5: Der Frank hat einen Blitzer gesehen. Guten Morgen.
6: Ich wollte einen Blitzer melden auf der Bergisch-Gladbacher Straße gegenüber von der Gildenbrauerei Richtung Mülheim. Das ist 30.
5: Danke dir fürs Melden. Und Tina hat einen Blitzer gesehen in Höhenhaus im Weidenbruch. Vor der Schule hier ist Tempo 30 erlaubt. Dann Blick auf die Straßen. Wegen der Bombenentschärfung in Lindenthal kommt es heute zu Straßensperrungen. Zum Beispiel die Kitschburger Straße, die ist zwischen Dürener Straße und der Friedrich-Schmidt-Straße komplett gesperrt. Und auch bei der KVB-Linie 7, da gibt es Einschränkungen. Die wird nämlich umgeleitet und fährt nur zwischen Porz und Dürener Straße Gürtel. Alle Infos und den Live-Ticker zur Bombenentschärfung findet ihr natürlich auf radioköln.de. Jetzt aber erstmal Blick auf die Straßen. Es gibt einen Ampelausfall und zwar auf der Olpener Straße, Ecke Ost-Merheimer Straße und 7 Minuten plus habt ihr gerade auf dem Militärring zwischen Dürener Straße und Junkersdorfer Straße. Hier bitte auch mehr Zeit einplanen. Wir gucken noch zusammen auf die Autobahn um 9.34 Uhr und zwar auf der A4 Aachen-Köln zwischen Merzenich und Elsdorf, 43 Minuten Stauzeit. Die A57 Krefeld-Köln zwischen dem Dreieck Neuss-Süd und dem Kreuz Nord hat er gerade 23 Minuten plus und die A59 Bonn-Köln zwischen Spich und Flughafen 12 Minuten Stauzeit sind es da. Und falls ihr auch noch was gesehen habt, Staus, Blitzer, Unfälle, sagt kostenlos Bescheid, ich gebe es weiter. 0800 9 51 99 99.
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5: Hallo Köln, 9.35 Uhr, jetzt mit Neo und Closer. Schönen Start in diese kurze Woche.

0: I Want It That Way, die Backstreet Boys aus den 90ern um 9.42 Uhr.
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0: Heute in einem Monat geht die Fußball-WM los. 11. Juni mit dem Eröffnungsspiel Mexiko gegen Südafrika. Die Deutschen, die sind dann das erste Mal 3 Tage später dran. Und wahrscheinlich geht es euch genauso. So richtig ist man noch nicht in WM-Stimmung. Aber dafür sind wir hier voll drin in unserem Geldregen. Wir spielen weiter ums große Geld mit euch. Diese und nächste Woche läuft der Geldregen noch. Und jetzt gibt es die nächste Runde bei Thomas Wagner im landesweiten Geldregen-Studio.
2: Hallo von mir und liebe Grüße an Sarah ins Homeoffice.
3: Hallo.
2: Du hast auch schon eine Idee, was du mit einem Gewinn machen würdest. Und zwar brauchst du neue Schuhe.
3: Genau, ich möchte mir gerne neue Bergschuhe kaufen, weil wir in den Wanderurlaub fahren.
2: Jetzt über Pfingsten, ne? Wo geht's hin?
3: Genau, nach Oberstdorf. Wir waren da schon vor 15 Jahren einmal und jetzt wollen wir einmal mit den Kindern dahin und ja.
2: Okay.
3: Mal wieder schauen.
2: Einfach mal durch die Gegend die Berge erklimmen da.
3: Genau.
2: Ja, Sarah, dann tu mal was dafür. Jetzt vielleicht hier mit dem Geldregen.
1: 200 Euro.
3: Weiter.
1: 500 Euro.
3: Weiter.
1: 900 Euro.
3: Weiter.
1: 1000 Euro.
3: Weiter.
1: 2000 Euro.
3: Stopp.
2: Ja, also da kannst du aber jetzt deine ganze Family mit neuen Schuhen ausstatten, ne?
3: Ja, auf jeden Fall.
2: Herzlichen Glückwunsch zu 2000 Euro.
3: Ja, danke schön.
2: Macht was Schönes von dem Geld, lasst es euch gut gehen.
3: Das machen wir, danke schön.
2: So, das waren also nochmal hier versprochene 2000 Euro, die von uns garantiert waren. Und jetzt drehen wir aber mal ein bisschen auf, ne, zum Start in diese neue Woche hier. Und ich sage, es geht nicht um 2000 Euro, sondern um 10.000 Euro. Die sind jetzt drin in dieser oder in der nächsten Spielrunde. Also holt euch jetzt sichere 10.000 Euro. Diese oder nächste Spielrunde.
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0: 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So, ich bin Daniel Wallroth, bin heute raus. Gleich geht's weiter mit Marie Güttke. Aber wenn ihr mögt, haben wir morgen früh wieder ein Date. Und zwar ab 6 Uhr hier bei Radio Köln. Tschö mit Ö. Bis dann.

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1: Mit Thorsten Adolfs. Guten Morgen. Wir kennen das mittlerweile schon. Kaum gibt es Rückschläge im Ringen um eine Friedenslösung im Irankrieg, zieht der Ölpreis direkt wieder an. Das ist auch diesmal der Fall. Nachdem US-Präsident Trump den iranischen Vorschlag als völlig inakzeptabel bezeichnet hat, stieg der Ölpreis für das Barrel der Sorte Brent auf fast 106 Dollar. Den Sprung dürften wir bald auch wieder an der Tankstelle merken. Danny Hopper hat mehr dazu.
2: Es ist ein Auf und Ab. Noch am Donnerstag in der letzten Woche lag der Ölpreis bei 96 Dollar. Da gab es noch Hoffnung auf eine diplomatische Lösung in Nahost. Nachdem die sich erstmal wieder zerschlagen hat, geht es wieder rauf mit den Preisen. Und zwar nicht nur beim Öl. Die Bundesnetzagentur geht davon aus, dass auch die Gaspreise steigen können. Allerdings wohl alles eher in einem moderaten Rahmen. Das sagte der Chef der Bundesnetzagentur Müller jetzt dem RND. So dramatisch wie nach dem Ausbruch des Ukraine-Kriegs wird es aus seiner Sicht nicht. Privathaushalte werden das sowieso nicht sofort merken, denn für die meisten gelten ja Preisgarantien für 12 Monate oder länger. Bei Anschlussverträgen könnte es dann aber teurer werden. Anders sieht's momentan beim Strom aus, da sinken die Preise momentan sogar. Das hängt auch mit der Jahreszeit zusammen. Denn im Frühjahr und Sommer ist der Anteil der erneuerbaren Energien, zum Beispiel Solarenergie, höher und das ist kostengünstiger. Trotzdem versuchen viele Menschen momentan beim Energieverbrauch zu sparen, das zeigt eine Verivox-Umfrage. Und jeder Zweite lässt demnach häufiger mal das Auto stehen, dreht die Heizung runter, spart beim Warmwasser oder reduziert gezielt den Stromverbrauch.
1: Und jetzt weitere Nachrichten, kurz und kompakt. Deutschland und die Ukraine wollen gemeinsam Drohnen und andere Waffensysteme bauen. Verteidigungsminister Pistorius hat das bei einem Besuch in Kiew angekündigt. Besonders im Fokus Drohnen, die Ziele weit hinter der Front treffen können. Ein Bereich, in dem die Ukraine durch den Krieg gegen Russland weltweit führend ist. Außerdem soll privates deutsches Kapital in die Ukraine fließen, um das Land für mögliche Friedensverhandlungen zu stärken. 4 deutsche Passagiere des vom Hunter-Virus-Ausbruch betroffenen Kreuzfahrtschiffs sind nach Deutschland gebracht worden. Alle zeigen bis jetzt keine Symptome, trotzdem kommen sie in Quarantäne. Die zuständigen Gesundheitsämter entscheiden dann über weitere Maßnahmen. Der Chef des Robert-Koch-Instituts beruhigt, das Virus verbreite sich nicht leicht und sei weder eine Gefahr für die Bevölkerung noch ein Pandemierisiko. Ärzte schlagen Alarm. Sie sagen, das Sparpaket von Gesundheitsministerin Wagen könnte die medizinische Versorgung in Deutschland gefährden. Verbände von Praxis- und Klinikärzten wehren sich gegen geplante Obergrenzen bei der Vergütung und dagegen, dass mehrere Sonderzahlungen wegfallen sollen. Nach den Plänen sollen die gesetzlichen Krankenkassen nächstes Jahr um rund 16 Milliarden Euro entlastet werden. Wenn ihr über das lange Himmelfahrtswochenende einen Ausflug machen wollt, dann solltet ihr für die Fahrt mit dem Auto mehr Zeit einplanen. Der ADAC rechnet am Mittwoch mit einem der staureichsten Tage des Jahres. Dann müssten Autofahrer in Nordrhein-Westfalen viel Geduld mitbringen, heißt es. Vor allem zwischen 13 und 18 Uhr würden dann im Großraum Köln und im Ruhrgebiet massive Staus drohen, weil sich Pendler und Kurzurlauber die Straßen teilen müssen. Die Experten raten deshalb, erst am Mittwochabend oder Donnerstag loszufahren. Soweit die Meldungen mit Thorsten Adolfs.
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3: Der Tag startet mit Regen und der Montag endet auch mit Regen. Dazwischen am Nachmittag auch mal trockene Phasen, aber Wolken sind den ganzen Tag mit dabei. Das Ganze bei maximal 10 Grad, also da geht noch ein bisschen was. Im Moment messen wir 7 Grad. Die Nacht wird dann vor allem wieder frisch. Wenn es für euch morgen Richtung Büro geht, ist dann auch wieder Regen mit dabei. Ansonsten den ganzen Tag über viele Wolken am Dienstag, dann aber im Laufe des Tages kein Regen mehr und das Ganze bei etwas milderen Temperaturen 12 Grad schaffen war.
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3: Frank meldet einen Blitzer auf der Bergisch-Gladbacher Straße auf Höhe der Brauerei. Der blitzt in Fahrtrichtung Mülheim. Hier ist Tempo 30 erlaubt. Und Tina hat uns Bescheid gegeben in Höhenhaus in der Straße im Weidenbruch. Vor der Schule wird ebenfalls geblitzt. Ihr wisst natürlich, vor Schulen und Kitas gilt Tempo 30, also Fuß vom Gas, wenn ihr da unterwegs seid. Außerdem für euch der Hinweis. In Lindenthal läuft gerade die Bombenentschärfung. Deswegen ist die Kitschburger Straße zwischen Dürener und Friedrich-Schmidt-Straße komplett gesperrt. Auch die Dürener Straße ist gesperrt. Und ihr könnt nicht mehr vom Militärring auf die Dürener Straße abbiegen. Das Ordnungsamt bittet euch auch, den Evakuierungsbereich großräumig zu umfahren. Auch bei der KVB gibt es Einschränkungen. Die Linie 7 wird umgeleitet und fährt nur zwischen Porz und Dürener Straße Gürtel bzw. zwischen Frechen und Stüttgenhof. Die Linie 136 endet dann teilweise schon an der Haltestelle Deckstein. Außerdem gibt es einen Ampelausfall. Olpener Straße, Ecke Ostmeerheimer Straße, fahrt da vorsichtig. Weitere Staus in der Stadt aber nicht. Geht's drüber auf die Autobahn. Da ist die A4 auf jeden Fall unser Sorgenkind heute. Zum einen A4 Aachen Richtung Köln, Höhe Eiffeltor, ist ein Fahrzeug liegen geblieben. Auf der mittleren Spur ein LKW im Baustellenbereich. Dann die 4 Aachen Richtung Köln zwischen Kreuz Süd und Rodenkirchen. Da liegen Metallteile auf der Fahrbahn. Und zwei Staus gibt es auch noch, beide von der A4. Einmal Aachen Richtung Köln zwischen Merzenich und Elsdorf. 4 Kilometer Stau, 43 Minuten plus. Und A4 Olpe Richtung Aachen zwischen Kreuz Ost und Eiffeltor. 8 Kilometer Stau, 17 Minuten Stauzeit. Gebt uns gerne ein Update, wenn ihr auf den Straßen auch noch was entdeckt habt. Das könnt ihr zum Beispiel auch jederzeit machen über die kostenlose Radio Köln App. Allen unterwegs, eine gute Fahrt.
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3: Ganz genau so ist es. Hallo Köln. Habt ihr keinen Bock auf Smalltalk mit den Kolleginnen und Kollegen heute Morgen? Dann lasst das doch mal die KI übernehmen. Denn eine Studie sagt, viele von uns unterhalten sich lieber mit einer KI als mit Menschen. Okay, also das schauen wir uns gleich nochmal genauer an. Gegen 9:15 Uhr.

0: Es war hier bei uns wirklich ein sehr erfolgreicher Morgen.
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0: Das kannst du jetzt nicht zu jedem Montagmorgen sagen, aber hier bei uns dreimal gab es 2000 Euro für euch. Die letzten hat sich Sarah geschnappt, kann sie auch gut gebrauchen. Die braucht nämlich neues Wanderequipment.
2: Ich brauche eigentlich noch neue Bergschuhe. So 300 Euro kann man da schon für ausgeben.
0: Ja, okay, also 300 Euro kann sie auf jeden Fall ausgeben. 2000 hat sie ja schließlich abgesahnt hier bei uns. So, und das heißt 10.000 Euro für euch. In dieser oder in der nächsten Runde sind sie drin. 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

0: Ach, es macht einfach immer noch Spaß, das zu hören. Taylor Swift, The Fate of Ophelia. Natürlich in eurem Lieblingsradio hier bei Radio Köln um 16 Minuten nach 10. Marie Güttke bin ich, hallo Köln. Und habt ihr eigentlich schon mal versucht, euch mit einer KI zu unterhalten? Also hier mit ChatGPT oder so?
1: Ich werde es mal mit Walisch probieren.
0: Ja, wenn Walisch funktioniert, ist doch geil. Rund 40% der jungen Erwachsenen, die KI nutzen, plaudern sehr gerne, einer Umfrage zufolge, mit einer künstlichen Intelligenz. Und die finden das sogar besser, als mit ihren Verwandten zu quatschen. Das sind die Ergebnisse einer repräsentativen Umfrage. Und Radio Köln-Reporterin Laura Potting kann das in Teilen sogar irgendwie verstehen.
2: Here we go. Von Null auf Potting.
3: Ich bin's, Laura.
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3: Die Frage ist, liegt es daran, dass die KI so gut ist oder die Verwandten so schlimm? Jetzt komm, nach dem 5. Weihnachten in Folge, wo du neben dem angetüdelten Onkel sitzen musstest, der spätestens nach dem 4. Bier anfängt, so Sachen zu sagen wie, früher hat es sowas bei uns nicht gegeben. Da wünscht man sich schon ab und zu mal so einen neuen Gesprächspartner. Komm, wir haben alle diese eine Person im Familienkreis, die immer so ein klitzekleines bisschen unangenehm ist. Ne, Rainer? Was machst du so in den Sommerferien?
4: Wir haben schönes Campinggelände und das ist ein FKK-Gelände und da sind wir alle nackt.
3: Wow, danke. Mit der Familie zu kommunizieren, das kann sich manchmal schon so anfühlen, als würde man sich mit Glassplittern einreiben. Kein Wunder, dass manche da lieber die KI nehmen. Du, ich habe da eine tolle Abnehmmethode, erzähle ich dir gleich. Du hast da ja so Probleme. Aber ich muss echt sagen,

0: sagen, du bist so mutig, sowas zu tragen, hätte ich mich ja nicht getraut. Auf deinem Profilfoto, ne? Da siehst du richtig gut aus. Man erkennt dich kaum wieder.
1: Dann doch lieber alleine im Zimmer sitzen und mit ChatGPT so Fragen diskutieren wie: Wenn ich ein Gespenst kaufe, ist das dann geistiges Eigentum? Übrigens die Antwort von ChatGPT darauf: Nein. Naja, Humor kannst du halt nicht trainieren, ne? Dass also manche lieber mit KI sprechen, liegt also vielleicht gar nicht so sehr an der KI an sich, sondern an den komischen Leuten, mit denen wir so kommunizieren müssen. Und obwohl es diese seltsamen Leute gibt, ja, muss ich sagen, ich reibe mich trotzdem lieber mit Glassplittern ein, als nur noch mit einer KI zu sprechen. Das ist nämlich auf Dauer langweilig und außerdem vereinsamt man da auch. Sich mit echten Menschen zu unterhalten, ist einfach immer noch schöner.
2: Wenn du aussteckst, du musst auch einstecken können, weißt du? Und dann können viele nicht.
3: Ich glaube, wir haben einfach, ne? Das Wort auf die, also wir haben einfach, ne, die Zunge frei, Schnauze raus.
0: Okay, fast immer.
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1: Pia Remp ist hier. Schönen guten Tag. Evakuierung wegen Blindgänger läuft in Lindenthal. Ärzte warnen vor pauschalen Kürzungen im Gesundheitssystem. Und das Wetter viel Regen bis 10 Grad. In Lindenthal laufen die Vorbereitungen für die Entschärfung des Blindgängers aus dem Zweiten Weltkrieg am Mönchshof. Es sind bereits Straßensperren eingerichtet, zum Beispiel auf der Kitschburger und der Dürener Straße. Das Ordnungsamt ist außerdem dabei, 4.100 Menschen aus ihren Wohnungen zu klingeln. Und auch das St. Elisabeth Krankenhaus Hohenlind ist von der Evakuierung betroffen. Radio Köln-Reporter Frank Weitel hat mit der Pressesprecherin Francis Ngu Kavila gesprochen.
2: Ich gehe mal davon aus, gab ein paar Extraschichten am Wochenende, ne?
3: Genau, also das Wochenende war sehr kurz, aber wir sind ja jetzt mittlerweile schon ein bisschen geübt da drin, die Evakuierung vorzubereiten und zu planen. Deswegen sind wir da in sicheren Händen eigentlich durch unser Qualitätsmanagement und Sicherheitsmanagement.
2: Jetzt ist es ja so, dass das für Ihre Patientinnen und Patienten eben halt keine Routine ist, durchaus vielleicht ein bisschen Aufregung. Wie spielen denn alle so mit?
3: Also da sind unsere Mitarbeiter im Haus und Mitarbeiterinnen auch mittlerweile sehr geübt und sensibilisiert. Die fangen alle Patienten und Patienten auf, die irgendwie verunsichert sind oder aufgeregt, und da sind wir auch gut aufgestellt.
1: Ja, und alle Infos zur Entschärfung, die bekommt ihr in unserem Live-Ticker auf radioköln.de. Mit der Gesundheitsreform will die Bundesregierung die Finanzlöcher bei den Krankenkassen stopfen, damit die Versicherten eben keine höheren Beiträge zahlen müssen. Der Ärztepräsident Reinhardt warnt allerdings vor starren Sparvorgaben. Die würden sich unmittelbar auf die Versorgung auswirken, hat er gesagt. Gesundheitsministerin Wagen will die Kassen im kommenden Jahr um gut 16 Milliarden Euro entlasten. Geplant sind neben Einsparungen bei Praxen, Kliniken und Pharmaunternehmen auch höhere Zuzahlungen für Medikamente. 7 Monate war der Tanzbrunnen geschlossen. Am Samstag gab es dann die große Wiedereröffnung nach der Sanierung. 12.500 Besucherinnen und Besucher sind gekommen und auf der Bühne stand die Band Cat Baloo um Frontsänger Olli Niesen.
4: Das ist eine große Ehre für uns hier, die Eröffnung spielen zu dürfen. Saisoneröffnung ist sowieso immer was Besonderes, aber diesmal ja mit dem ganzen Umbau und so. Für uns sehr besonders, sehr emotional.
1: 16 Millionen Euro hat der Betreiber in bessere Bühnentechnik und neue Schirme für den Schutz vor Wind und Wetter gesteckt. Radio Köln, Nachrichten für Köln mit Pia Rempe, und alle Infos sowie den Live-Ticker zur Entschärfung findet ihr auf radioköln.de.
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5: Im Moment noch nass, später am Mittag dann auch mal trockene Phasen. Da sind aber weiterhin viele Wolken mit dabei und Richtung Abend kann es dann auch mal nass werden. 7 Grad stehen im Moment bei euch auf dem Thermometer. In der Spitze sind dann heute bis zu 10 Grad möglich. Wenn ich jetzt mal überlege, dass ich gestern noch mit dem T-Shirt durch Köln gelaufen bin, das fühlt sich an, als wäre das Ewigkeiten weg. Also eher Aprilwetter hier gerade im Moment bei uns. Morgen am Dienstag dann erstmal zum Start in den Tag auch ein bisschen Regen. Im Laufe des Dienstags dann aber nur Wolken. Da ist dann Schluss mit Regen und das Ganze bei etwas milderen Temperaturen. Werte gehen hoch auf 12 Grad.
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5: 2 Blitzer habe ich da. Einmal von Tina, die hatte Bescheid gegeben, dass ein Höhenhaus auf der Straße im Weidenbruch vor der Schule geblitzt wird. Hier gilt natürlich Tempo 30. Und Frank hat Bescheid gegeben, auf der Bergisch-Gladbacher Straße wird ebenfalls kontrolliert. Auf Höhe der Brauerei, der blitzt in Fahrtrichtung Mülheim und hier ist auch Tempo 30 erlaubt. Ihr habt es gerade auch gehört hier bei uns in den Radio Köln Nachrichten. Die Bombenentschärfung in Lindenthal. Alle Infos zu den Sperrungen findet ihr auch nochmal bei uns auf radioköln.de. Kitschburger Straße zum Beispiel zwischen Dürener und Friedrich-Schmidt-Straße komplett gesperrt, auch die Dürener Straße. Und ihr könnt nicht mehr vom Militärring auf die Dürener Straße abbiegen. Bei der KVB gibt es auch ein paar Einschränkungen. Zum Beispiel wird die Linie 7 umgeleitet und fährt nur zwischen Porz und der Dürener Straße Gürtel bzw. zwischen Frechen und Stüttgenhof. Schauen wir auf die Autobahnen. Achtung bitte, A4, Aachen Richtung Köln, Höhe Eiffeltor, ist ein Fahrzeug liegen geblieben im Baustellenbereich, da liegt ein LKW. Und A4, Aachen Richtung Köln, zwischen Kreuz Süd und Rodenkirchener Brücke, da liegen Metallteile auf der Fahrbahn. Rüber geht's auf die 555, Bonn Richtung Köln, im Kreuz Süd, an der Überleitung zur A4 Richtung Aachen, eine ungesicherte Unfallstelle, auch wenn ihr da unterwegs seid. Fahrt besonders vorsichtig, das ist dann wie gesagt direkt in dem Kreuz. Und es gibt noch einen Stau von der A59, Bonn Richtung Köln, zwischen Lind und Flughafen, 1 Kilometer Stau, 8 Minuten Stauzeit. Wenn ihr unterwegs noch was entdeckt habt, irgendwas, was wir jetzt noch nicht drin hatten, dann sagt doch mal schnell Bescheid unter der 0800 951 99 99. Das ist die kostenlose Radio Köln Verkehrshotline.
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5: Genau so sieht's aus. Marie Güttke ist hier für euch. Hallo Köln, hallo am Montag. Und wie viel gleich hier bei uns im Geldregen abgeräumt wird, das erfahren wir in ein paar Minuten. Nach Musik unter anderem jetzt von Herbert Grönemeyer, Der Weg. Und danach habe ich noch Loy mit Red Eyes für euch.
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0: 10.41 Uhr haben wir es am Montag. Hallo Köln.
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0: Marie Güttges hier, schön, dass ihr dabei seid. Und vor dem Feiertag am Donnerstag erwartet der ADAC wohl sehr, sehr viel Stau. Also auf den Autobahnen hier bei uns in NRW und vor allem natürlich rund um Köln soll es am Mittwoch einfach unfassbar staureich werden. Also richtig, richtig voll. Wäre vielleicht ganz gut, wenn irgendjemand dann einen privaten Hubschrauber hätte oder sowas. Das Geld dafür könntet ihr auf jeden Fall jetzt hier bei uns verdienen. Mit vielleicht nur einem Anruf und den Befehlen weiter und stopp an der richtigen Stelle. Habt ihr die Chance aufs große Geld? Und damit gehe ich ab an meinen Kollegen, an Thomas Wagner ins landesweite Geldregenstudio.
2: Hallo von mir und Nicole ist als Nächste dran im Geldregen. Hi.
3: Ja, guten Morgen.
2: Du bist noch zu Hause, gleich auf dem Weg zur Arbeit und dein Job ist es ja, mit anderen Menschen deren Küche zu planen.
3: Genau, mein Traumjob ist Familien, jungen Menschen eine neue Küche zu planen.
2: Was sind denn so die größten Themen, wo du immer einschreiten musst und dann sagen musst, nee, Leute, so funktioniert das nicht und wir planen das jetzt hier mal anders. Was hast du da schon alles so erlebt?
3: Ich hatte ein junges Pärchen, die wollten zusammenziehen, die haben frisch geheiratet. Dann haben die sich so gestritten in der Küchenplanung, dass sie dann gesagt haben, okay, hier erstmal Cut. Und ich glaube, 6 Monate später kam dann der Mann mit einer neuen und die haben die neue Küche geplant.
2: Ach je, oh Gott, ja, auch nicht schlecht. Man lernt fürs Leben dann offenbar beim Thema Küchenplanung.
3: Genau.
2: Okay, ja, da hast du also schon einiges erlebt. Nicole, dann bin ich mal gespannt, wie souverän du jetzt den Geldregen meisterst hier.
3: Ja, toll, toll, toll.
2: Viel Erfolg.
1: 200 Euro.
3: Weiter.
1: 400 Euro.
3: Weiter.
1: 600 Euro.
3: Stopp.
2: Ja, dann sind das ganz souverän erspielte 600 Euro für dich.
3: Super. Ich freue mich total.
2: Herzlichen Glückwunsch.
3: Danke, danke, danke. Ihr seid echt mega. Es macht so viel Spaß, euch immer zu hören. Und nach so vielen Jahren bin ich echt glücklich, 600 Euro erspielt zu haben.
2: Sehr schön. Danke. Schön gesagt. Das kann ich nur zurückgeben. Macht auch mir Spaß.
3: Danke, danke.
2: So, und da könnt ihr euch ja jetzt quasi bei Nicole bedanken, dass sie bei 600 Euro Stopp gesagt hat. Denn damit sind die versprochenen 10.000 Euro weiterhin drin und jetzt in dieser Runde auf jeden Fall von uns garantiert. Also 10.000 Euro sind drin in dieser neuen Runde Geldregen jetzt.
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1: Mit Thorsten Adolfs. Guten Tag. Der Alltag wird immer digitaler. Wir zahlen und überweisen mit dem Smartphone, bestellen vieles online und schreiben Mails. Aber dabei lauern auch Fallen und Gefahren. Das zeigt der neue Cybersicherheitsmonitor. Das Bundesamt für Sicherheit in der Informationstechnik, kurz BSI, hat ihn jetzt vorgelegt. Demnach ist im vergangenen Jahr jeder 9. Internetnutzer in Deutschland Opfer von Cyberkriminalität geworden. Danny Hopper aus dem News-Team, worauf sind die meisten denn reingefallen?
2: Also ganz vorne ist der Betrug beim Online-Shopping. Da hat es jeden vierten der Betroffenen schon mal erwischt. Danach kommen unberechtigte Fremdzugriffe auf Online-Accounts, Betrug beim Online-Banking und Phishing-Angriffe. Also Angriffe, bei denen du per Mail, Messenger oder SMS gefälschte Nachrichten bekommst, um dich auf eine falsche Seite zu locken oder dich dazu zu bringen, deine Daten einzugeben. Das sind so die Klassiker. Und was der Monitor auch zeigt, viele gehen im Netz immer noch leichtfertig mit ihren Daten um und schützen sich auch nicht richtig, weil sie sich auch gar nicht mit dem Thema beschäftigen. Mehr als die Hälfte der Befragten glaubt nicht, dass ihnen so etwas passieren kann, und nur 14% beschäftigen sich regelmäßig mit dem Thema Cybersicherheit.
1: Der Bericht zeigt ja auch, dass viele gar nicht wissen, wie sie sich gut schützen können.
2: Nee, überhaupt nicht. Insgesamt gibt es 19 vorgeschlagene Schutzmaßnahmen. Die meisten Befragten kennen davon aber oft nur zwei, nämlich starke Passwörter und Antivirenprogramme. Aber selbst die werden nicht mal von der Hälfte der Befragten genutzt. Von Zwei-Faktor-Authentifizierung, Passwortmanagern oder Biometrie zur Gerätesperrung haben viele dagegen noch nie gehört. Also hier gibt es viel Nachholbedarf. Und das sei gefährlich, sagt das BSI, denn Cyberkriminalität sei eben längst in der Mitte der Gesellschaft angekommen.
1: Danke, Danny. Und jetzt weitere Meldungen im Überblick. IG Metall-Chef Chefin Benner wirft der Regierung eine Politik der Verunsicherung vor. Sie sagte im ZDF, es gebe keinen klaren Kurs nach vorne, wie das Land mit einer guten Industrie- und Sozialpolitik demokratisch zusammengehalten werden könne. Auf die Frage, ob sie Massenproteste ausschließen könne, sagte Benner, die Regierung habe es noch in der Hand, das zu verhindern. Eine Lösung im Iran-Krieg ist weiter nicht in Sicht, und das sorgt dafür, dass der Ölpreis wieder steigt. Knapp 106 Dollar kostete das Barrel im frühen Handel. Das sind fast 10 Dollar mehr als noch vor einigen Tagen. Der Iran hat am Wochenende auf ein Angebot der USA mit neuen Forderungen reagiert, und Israel will den Krieg so lange fortsetzen, bis wichtige Fragen zu Irans Atomprogramm geklärt sind. Der Tourismus in Deutschland meldet weiter gute Geschäfte. Im März wurden laut Statistischem Bundesamt 33,6 Millionen Übernachtungen gezählt. Das waren gut 3% mehr als im Vorjahresmonat. Während Buchungen aus Deutschland deutlich zulegten, gab es bei Buchungen aus dem Ausland einen leichten Rückgang. Für uns in Deutschland besteht nach Einschätzung des Robert-Koch-Instituts keine Gefahr durch das Hunter-Virus. Es sei zum Beispiel nicht mit dem Coronavirus vergleichbar, heißt es. Auch die EU-Gesundheitsbehörde stuft das Risiko für die Bevölkerung als sehr gering ein. Vier Bundesbürger, die an Bord des betroffenen Schiffes waren, sind mittlerweile zurück in Deutschland. Sie wurden mit Spezialtransporten in die Uniklinik Frankfurt gebracht, um sie dort weiter zu beobachten. An der Aktion waren unter anderem die Feuerwehren aus Essen und Dortmund beteiligt. Das waren die Nachrichten mit Thorsten Adolfs.
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3: Und das ist aktuell immer noch ganz schön nass. Einige Regenschauer sind mit dabei, und das Ganze bei 7 Grad im Moment. Also wirklich ganz schön frisch im Vergleich vor allem zu gestern, wo wir alle noch schön bei Sonne durch Köln gelaufen sind mit T-Shirt und Sonnenbrille. Heute auf jeden Fall schon wieder gefühlt irgendwie ein bisschen Aprilwetter angesagt. Später kommen dann so ein bisschen mildere Werte noch dazu. 10 Grad schaffen wir in der Spitze. Und dann ist auch mal eine kurze Regenpause. Richtung Abend wird es dann aber wieder nass. Morgen dann am Dienstag sind auch erstmal Schauer mit dabei. Im Laufe des Tages viele Wolken und Temperaturen um die 12 Grad hier bei uns.
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3: Frank hat uns Bescheid gegeben, dass auf der Bergisch-Gladbacher Straße auf Höhe der Brauerei geblitzt wird. In Fahrtrichtung Mülheim, da ist Tempo 30 erlaubt. Und Tina sagt, Achtung, da wird kontrolliert in Höhenhaus auf der Straße im Weidenbruch, und zwar direkt vor der Schule. Und ihr wisst natürlich, vor Schulen und Kitas gilt immer Tempo 30. Also Fuß vom Gas, wenn ihr da unterwegs seid. Und gebt uns gerne ein Update, wenn ihr auch noch was gesehen habt. Zum Beispiel eine WhatsApp-Sprachnachricht an die 0221 951 99 99. Außerdem in der City, in Lindenthal läuft gerade die Bombenentschärfung, deswegen gibt es einige Sperrungen. Alle Infos dazu findet ihr zum Beispiel auch auf radioköln.de. Im Moment 15 Minuten plus zum Beispiel auf dem Militärring. Da staut es sich zwischen der Dürener und der Gleuler Straße. Außerdem könnt ihr vom Militärring aus nicht mehr auf die Dürener Straße abbiegen. Auch bei der KVB gibt es Einschränkungen. Linie 7 wird umgeleitet und fährt nur noch zwischen Porz und Dürener Straße Gürtel, beziehungsweise zwischen Frechen und Stüttgenhof. Schauen wir rüber auf die Autobahnen A4, Aachen Richtung Köln. Höhe Eiffeltor ist ein Fahrzeug liegen gebliebenen LKW im Baustellenbereich. Außerdem A59 Bonn Richtung Köln. Zwischen Lind und Wahr eine ungesicherte Unfallstelle. Zwei Staus habe ich auch noch. A4 Aachen Richtung Köln zwischen Kreuz West und Eiffeltor. 3 Kilometer Stau, 7 Minuten plus. Und A59 Bonn Richtung Köln zwischen Spich und Flughafen müsst ihr auch 9 Minuten oben drauf packen. Da sind gerade 2 Kilometer Stau. Das war's von mir. Allen unterwegs eine gute Fahrt.
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3: So sieht's aus. Hallo Köln, schön, dass ihr dabei seid. Habt's gerade ja schon gehört, ne? Blindgängerentschärfung in Lindenthal. Da ist auf jeden Fall heute ordentlich was los. Bei Bauarbeiten wurde am Freitag ja im Bereich am Mönchhof ein Blindgänger aus dem Zweiten Weltkrieg gefunden. Und es gibt auch schon ein Update. Der erste Klingeldurchgang, der läuft bisher ganz gut. Das hat unser Reporter auch gesagt. Der ist natürlich für euch in Lindenthal am Start. Alle Patientinnen und Patienten aus dem Krankenhaus müssen ja evakuiert werden. Alle Infos dazu findet ihr auch nach wie vor die ganze Zeit auf radioköln.de. Klickt da gerne mal rein, schaut mal rein. Wir haben euch auch den Evakuierungsradius hochgeladen. Da könnt ihr auch nochmal schauen, wo ihr langkommt und wo eben nicht.

0: Minuten nach 11. Wer hätte eigentlich gedacht, dass so eine Küchenberatung so dramatisch sein kann?
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0: So, also unsere Kandidatin Nicole, ne, die arbeitet schon sehr, sehr lange in einem Möbelhaus. Und ich habe das Gefühl, das ist eher wie in so einer Soap da.
2: Ich hatte ein junges Pärchen, die wollten zusammenziehen. Die haben frisch geheiratet. Dann haben die sich so gestritten in der Küchenplanung, dass sie dann gesagt haben, okay, hier erstmal Cut. 6 Monate später kam dann der Mann mit einer neuen und die haben die neue Küche geplant.
0: Puh, ja, sag ich doch, ist wie in der Soap. Könnte auch irgendwie so eine Vorabendserie sein. Weniger dramatisch lief es dann im Geldregen. Nicole hat sich einfach ganz locker 600 Euro erspielt. Und das bedeutet für euch, 10.000 Euro sind garantiert in dieser Runde. Alles, was ihr jetzt machen müsst, euch dafür noch zu bewerben. Das ist die landesweite Geldregen-Hotline 01379 36 5000. Mitmachen, sehr gerne. Wir freuen uns, aber bitte erst, wenn ihr schon 18 seid. All das, was ich hier gerade erzählt habe, könnt ihr auch nochmal nachlesen bei uns im Netz auf radioköln.de.
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0: 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Mittlerweile haben wir ja schon 11:12.
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0: Marie Gütke ist hier. Schön, dass ihr dabei seid. Hallo am Montag. Und ich dachte ja eigentlich, dass wir alle schon längst zusammen im neuen Brauhaus von Casala sitzen, schön Kölsch trinken, ein bisschen quatschen. Aber das dauert wohl noch ein bisschen. Die Band hat ja ein Update gegeben und gesagt, also das Brauhaus Marie und Johann auf der Aachener Straße, das wird erst im Sommer aufmachen können. Aber gut, ich meine, das kennen wir in Köln ja, ne? Dass Sachen einfach mal ein bisschen länger dauern, gerade wenn gebaut wird. Also lassen wir den Jungs einfach ein bisschen Zeit. Heute ist ja auch erstmal das letzte Konzert von deren Throne- und Konfetti-Tour. Nach gestern Frankfurt, heute dann krönender Abschluss im E-Werk. Und hier bei uns, hier bei Radio Köln, dürfen sie jetzt auch den kölschen Song des Tages dazu bringen. Immer noch da, hier sind Casala im besten Mix.
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0: Musik von Rihanna für euren Montag. Stay im besten Mix um 19 Minuten nach 11. Der erste Klingeldurchgang bei der Blindgängerentschärfung in Lindenthal läuft. Auch das St. Elisabeth Krankenhaus in Hohenlind ist von der Evakuierung betroffen. Unser Reporter hat vorhin mit der Pressesprecherin des Krankenhauses, Frances Ngu-Kavila, gesprochen. Und die Vorbereitungen laufen dort bislang wohl planmäßig, trotz hier und da kleiner Herausforderungen.
1: Natürlich erstmal die Koordination, Betten bereitzustellen in den anderen Krankenhäusern, aber natürlich auch die Mitarbeit oder die Zusammenarbeit mit der Stadt Köln und der Feuerwehr Köln. Aber das läuft auch, das greift gut ineinander. Wir sind da gut vorbereitet, gut informiert und gehen davon aus, dass es einen reibungslosen Ablauf geben wird.
0: Und alle Infos zur Entschärfung bekommt ihr natürlich jederzeit in unserem Live-Ticker auf radioköln.de. Und gleich nochmal ein Update in unseren Nachrichten um 11:30 mit Pia Rempe.

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1: Pia Rempest hier, schönen guten Tag. Evakuierung wegen Blindgänger in Lindenthal gestartet. Robert-Koch-Institut beruhigt beim Hunter-Virus und das Wetter viel Regen heute bis 10 Grad. Die Evakuierung in Lindenthal läuft bisher reibungslos, das hat uns der Einsatzleiter gesagt. Der erste Klingeldurchgang ist mittlerweile auch abgeschlossen. Am Freitag wurde ja am Mönchhof eine Bombe aus dem Zweiten Weltkrieg gefunden. Heute wird sie entschärft. 4.100 Menschen müssen deswegen aus ihren Wohnungen. Und auch das St. Elisabeth Krankenhaus Hohenlind ist von der Evakuierung betroffen. Das ist immer eine besondere Herausforderung, sagt Einsatzleiter Johannes Brauns.
2: Die Evakuierung des Krankenhauses obliegt der Feuerwehr. Wir haben glücklicherweise übers Wochenende hat das Krankenhaus schon 200 Patienten entlassen können, sodass wir jetzt noch 89 Transporte haben, die durchgeführt werden müssen durch die Feuerwehr und die werden dann auf die Kölner Häuser verteilt.
1: Im Evakuierungsbereich sind bereits Straßensperren errichtet, zum Beispiel auf der Kitschburger und der Dürener Straße. Alle Infos zur Entschärfung, die bekommt ihr auch in unserem Live-Ticker auf radioköln.de. Die vier deutschen Passagiere sind am späten Abend von Eindhoven aus nach Deutschland gebracht worden. Sie waren auf dem von einem Hunter-Virus-Ausbruch betroffenen Kreuzfahrtschiff. Bei vielen werden Corona-Erinnerungen wach, doch der Chef des Robert-Koch-Instituts, Lars Schade, der beruhigt.
3: Ja, das Hunter-Virus ist natürlich für die Personen, die es betrifft und die daran erkranken, ein Virus, das eben sehr schwer krank machen kann. Aber die gute Nachricht ist eigentlich, das ist kein Virus, das sich verbreitet. Und insofern kann ich, glaube ich, sagen, ich sehe eigentlich keine Gefährdung für die Bevölkerung in Deutschland und auch keine Pandemiegefahr.
1: Ja, das hat er im ZDF gesagt. Man kenne das Virus schon sehr lange und könne es deswegen sehr gut einschätzen. Mit Corona ist es nicht zu vergleichen. Es sei ein ganz anderes Virus, sagt er. In besonderer Atmosphäre durch die Museen in unserer Stadt flanieren und das umsonst. Das ging immer bei der Kölner Museumsnacht, doch letztes Jahr musste sie aus finanziellen Gründen ausfallen. Dieses Jahr wird sie wieder stattfinden, am 7. November, das hat die Stadt uns bestätigt. Dieses Jahr nach über 20 Jahren aber mit einem anderen Veranstalter. Radio Köln, Nachrichten für Köln mit Pia Rempe und weitere Infos findet ihr auf radioköln.de.
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4: Der Tag hat mit Regen angefangen und endet auch mit Regen. Also zwischendurch immer mal wieder kurze Regenschauer möglich. Am Mittag dann immer mal wieder trocken und da sind aber auch dann viele Wolken mit dabei. Das Ganze bei 10 Grad in der Spitze, 7 messen wir im Moment. Heute Nacht wird es wieder knackig kalt, Werte um die 6 Grad. Morgen am Dienstag dann zum Start in euren Dienstag noch ein paar Regenschauer. Im Laufe des Tages sind dann aber wieder viele Wolken mit dabei. Die bringen dann aber keinen Regen mehr. Und das Ganze bei 12 Grad in der Spitze.
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4: Eine Meldung, die hat uns Frank durchgegeben. Ein Blitzer auf der Bergestadtbacher Straße auf Höhe der Brauerei. Da wird es in Fahrtrichtung Mülheim geblitzt und Tempo 30 ist erlaubt. In der Stadt, ihr habt es gerade hier bei uns gehört, in Lindenthal läuft die Bombenentschärfung. Deswegen sind auch einige Straßen gesperrt. Kitschburger Straße zum Beispiel zwischen der Dürener und der Friedrich-Schmidt-Straße komplett gesperrt. Und ihr könnt nicht mehr vom Militärring auf die Dürener Straße abbiegen. Und natürlich auch bei der KVB bedeutet diese Bombenentschärfung, dass es einige Einschränkungen gibt. Die Linie 7 wird umgeleitet, fährt zwischen Porz und der Dürener Straße, also bis zum Gürtel und dann zwischen Frechen und Stüttgenhof und auch die Linie 136 endet schon an der Endhaltestelle Deckstein. Außerdem Achtung, ein Ampelausfall, Scheidwerder Straße, Ecke Melatengürtel. Wenn ihr da unterwegs seid, fahrt vorsichtig. Rüber auf die Autobahnen A4, Aachen Richtung Köln, zwischen Kreuz West und Klettenberg eine ungesicherte Unfallstelle auf der rechten Spur und auf der 4, Aachen Richtung Köln, Höhe Eiffeltor, immer noch ein liegen gebliebener LKW im Baustellenbereich. Dann gibt es noch zwei Staus, einmal A4 Aachen Richtung Köln zwischen Kreuz West und Eiffeltor, 3 Kilometer Stau, 9 Minuten Stauzeit und A59 Bonn Richtung Köln zwischen Spich und Flughafen müsst ihr 12 Minuten oben drauf packen, gibt gerade 4 Kilometer Stau. Das war's von mir, wenn ihr unterwegs noch was entdeckt habt, einfach kostenlos anrufen unter der 0800 951 99 99.
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4: Marie Güttke ist hier, hallo Köln. Und wir haben in unserem Geldregen doch hier noch 10.000 Euro rumliegen und die möchten wir gerne loswerden. Natürlich am liebsten an eine oder einen von euch.

0: 80er in eurem Lieblingsradio. Phil Collins und In the Air Tonight. Hört ihr am Montag. 11.43 Uhr haben wir es gleich.
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0: Marie Güttke ist hier und das hier ist jetzt der Regen, bei dem man nicht nass wird, sondern im besten Fall nur sehr, sehr reich. Hier gibt es jetzt die nächste Spielrunde bei meinem Kollegen, bei Radio Köln-Reporter Thomas Wagner im landesweiten Geldregenstudio.
2: Ich habe die Petra jetzt bei mir dran. Gerade erwische ich dich noch auf dem Supermarktparkplatz.
3: Ja, richtig, genau. Hallo.
2: Hallo. Was muss alles eingekauft werden? Der große Wocheneinkauf für einen Feiertag, oder?
3: Nee, der große Wocheneinkauf bis Mittwoch, weil am Feiertag geht's dann mit den Freunden an die Mosel.
2: Oh, was habt ihr vor? Lass mich raten, eine Weinwanderung, oder?
3: Ja, genau.
2: Wie weit ist die denn? Wie weit geht die? Man hat ja da mehrere Routen.
3: 22 Winzer, die wir besuchen dürfen am Wochenende.
2: Uiuiui, da habt ihr aber was Schönes vor. Okay.
3: Ja, auf jeden Fall.
2: Petra, dann schicke ich dich direkt rein in den Geldregen.
3: Okay.
1: 200 Euro.
3: Weiter.
1: 450 Euro.
3: Weiter.
1: 700 Euro.
3: Weiter.
1: 750 Euro.
3: Stopp.
2: Dann sind das 750 Euro und ich wünsche euch viel Spaß damit an der Mosel.
3: Geil. Ja, super. Danke.
2: Herzlichen Glückwunsch. Eine schöne Tour
3: Dankeschön.
2: Euch.
3: Dankeschön. Ja, wunderbar. Klasse.
2: Ja, mit 750 Euro Taschengeld lässt sich so eine Weinwanderung natürlich sehr viel mehr genießen. Aber wie wäre das denn mit 10.000 Euro? Dann muss es doch auch gar nicht mehr an der Mosel bleiben, oder? Man könnte ganz woanders hin und wandern gehen oder es sich einfach gut gehen lassen. 10.000 Euro sind weiterhin von uns versprochen, jetzt für euch drin in dieser neuen Spielrunde hier.
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14: Einen schönen Montag euch aus dem landesweiten Geldregenstudio. Hier ist Thomas Wagner und ich habe sie noch hier. Die versprochenen 10.000 Euro sind weiterhin da, liegen für euch auf dem Tablett jetzt in dieser Spielrunde.
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1: Mit Thorsten Adolfs. Guten Tag. Dass Europa sich nicht mehr so wie früher auf die USA verlassen kann, da sind sich in der Bundesregierung alle einig. Und auch, dass Deutschland deshalb mehr auf eigenen Beinen stehen muss, was die Verteidigung angeht. Der Rüstungskonzern Rheinmetall und die Deutsche Telekom wollen deshalb zusammenarbeiten, um einen Anti-Drohnen-Abwehrschirm zu entwickeln. Das haben beide Firmen heute bestätigt. Danny Hopper aus dem News-Team, wie muss man sich dieses System vorstellen?
2: Das System soll feindliche Drohnen frühzeitig erkennen und dann aufhalten, entweder durch Störsignale, eigene Abfangdrohnen oder auch Laserschüsse. Die Telekom steuert ihr Wissen zu Handynetzen und digitalen Inhalten bei, zum Beispiel Konnektivität, Cloud oder Datenanalyse. Rheinmetall ist dagegen für die Sensorik und die Laser zuständig, baut ja auch selbst Drohnen. Man wolle die Drohnenabwehr so auf ein neues Level hieven, sagt die Telekom. Der Abwehrschirm könnte dann zum Schutz von Kraftwerken, Industrieanlagen, Brücken und anderer kritischer Infrastruktur eingesetzt werden.
1: Um das Thema Verteidigung geht es heute auch in Kiew. Verteidigungsminister Pistorius ist dort am Morgen zu einem Besuch eingetroffen.
2: Ja, Deutschland und die Ukraine wollen ja bei der Verteidigung in Zukunft enger zusammenarbeiten. Da geht es auch um die Produktion und Entwicklung von Waffen. Die Ukraine ist ja durch ihre jahrelange Kriegserfahrung inzwischen weltweit gesehen der Spezialist, was den Drohnenkampf angeht. Und deshalb hat auch die Bundesregierung inzwischen großes Interesse an ukrainischen Abfangdrohnen. Aber auch an Präzisionsraketen mit großer Reichweite, um Angriffsziele weit im Hinterland eines möglichen Feindes zu zerstören. Hier ist die NATO nicht perfekt aufgestellt und deshalb sagt auch Pistorius, dass man diese Lücke schnell schließen müsse. Man will also von der Kriegserfahrung der Ukraine profitieren und lernen.
1: Dankeschön, Danny. Und jetzt weitere Meldungen im Überblick. Jeder 9. Internetnutzer ist in Deutschland im vergangenen Jahr Opfer von Cyberkriminalität geworden. Das steht in einem Bericht des Bundesamtes für Sicherheit in der Informationstechnik. Darin heißt es, besonders oft würden Kriminelle beim Online-Shopping zuschlagen. Auch fremde Zugriffe auf Online-Accounts, Betrugsfälle beim Online-Banking und Phishing-Angriffe seien weit verbreitet. Der beliebteste Wohnort von Deutschen im europäischen Ausland bleibt die Schweiz. Dort lebten Anfang vergangenen Jahres rund 330.000 Bundesbürger. Die Deutschen sind damit nach den Italienern die zweitgrößte Gruppe ausländischer Staatsangehöriger in der Schweiz. Auf den Plätzen 2 und 3 der beliebtesten Wohnorte folgen Österreich und Spanien. In Köln werden mehr als 4.000 Menschen in Sicherheit gebracht. Dort soll im Laufe des Tages eine Weltkriegsbombe entschärft werden. Im Stadtteil Lindenthal, wo der Blindgänger liegt, müssen unter anderem Schulen, Kitas und ein Krankenhaus evakuiert werden. Die wirtschaftliche Lage bleibt angespannt, besonders im Einzelhandel. Laut einer aktuellen Umfrage des IFO-Instituts fürchtet mittlerweile jeder sechste Händler um seine Existenz. Das sind so viele wie noch nie. Als Hauptgründe nennen die Unternehmen die Zurückhaltung der Kunden beim Einkaufen und die Konkurrenz durch Online-Anbieter und Billigshops aus dem Ausland. Auch in anderen Branchen wie der Zeitarbeit oder der Werbebranche ist die Stimmung gedrückt. Experten warnen, dass die Krise durch wegbrechende Aufträge immer weiter durch die Lieferketten wandert. Deshalb geben die Fachleute davon aus, dass in den nächsten Monaten noch mehr Unternehmen Insolvenz anmelden müssen. Das waren die Nachrichten mit Thorsten Adolfs.
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3: Frisch ist es auf jeden Fall. Also im Vergleich zu gestern, ne, noch schön durch Köln gelaufen mit T-Shirt und Sonnenbrille. Heute ist dann eher Regenschirm und dicker Pullover angesagt. 7 Grad messen wir im Moment und dazu gibt es immer mal wieder leichte Regenschauer. Jetzt am Nachmittag kurze Pause, da sind dann aber viele Wolken mit dabei und Richtung Abend wird es dann auch wieder nass. 10 Grad in der Spitze können wir heute schaffen. Morgen sind bis zu 12 möglich, dazu dann viele Wolken und zum Start in euren Dienstag auch noch mal mit Regenschauern.
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3: Dankeschön an Monika. Die hat uns Bescheid gegeben, dass ein Blitzer in Bilderstöckchen auf der Longericher Straße aufgebaut wurde. Direkt am Discounter. Tempo 30 ist erlaubt. Und Frank meldet einen Blitzer auf der Bergisch-Gladbacher Straße auf Höhe der Brauerei. Blitzt in Fahrtrichtung Mülheim. Tempo 30 hier. In der City, ihr habt's mitbekommen bei uns, in Lindenthal läuft die Bombenentschärfung. Und das heißt unter anderem auch, dass es einige Straßensperrungen gibt. Zum Beispiel ist die Kitschburger Straße zwischen Düren und Friedrich-Schmidt-Straße komplett gesperrt. Auch die KVB-Linie 7 kann nicht mehr komplett durchfahren. Also die fährt zum einen von Porz bis zur Dürener Straße Gürtel und dann zwischen Frechen und Stüttgenhof. Alle Infos natürlich zur Entschärfung in Lindenthal findet ihr auch bei uns im Netz auf radioköln.de. Wir haben da für euch einen Live-Ticker mit allen Updates. Auf den Autobahnen, Achtung, A4 Köln Richtung Aachen, zwischen Kreuz Gremberg und Eiffeltor. Nee, doch nicht Achtung, einfach nur Stau. 5 Kilometer stockender fließender Verkehr. 9 Minuten plus, dann die A57 Krefeld Richtung Köln zwischen Dreieck Neuss Süd und Neuss Kreuz Nord. 6 Kilometer stockender Verkehr, 9 Minuten plus. Und A59 Bonn Richtung Köln zwischen Spich und Flughafen. 4 Kilometer Stau, 12 Minuten Stauzeit heißt das für euch. Und wenn ihr unterwegs noch was entdeckt, ihr kennt das Ganze doch, einfach hier bei uns kurz Bescheid geben. Eine WhatsApp-Sprachnachricht an die 0221 951 99 99. Ich gebe es gerne weiter. Gemeinsam waren wir die anderen. Gute Fahrt.
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3: Mit Marie Güttke. Hallo Köln. Schön, dass ihr dabei seid an diesem Montag.

0: Der Mai, ne? Einfach Top-Monat. Wunderbar. Schon wieder kommt ein Feiertag direkt auf uns zu am Donnerstag.
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0: So, und genau auf diesen Feiertag freut sich Petra schon total.
2: Weil am Feiertag geht's dann mit den Freunden an die Mosel. 22 Winzer, die wir besuchen dürfen am Wochenende.
0: So, besuchen dürfen, finde ich auch sehr schön, wie sie es genannt hat. Aber sehr, sehr sportlich, nicht schlecht. Wir unterstützen das Vorhaben mit einem kleinen Taschengeld. Petra hat sich im Geldregen gerade 750 Euro erspielt. Das heißt aber auch, sie hat euch das hier überlassen.
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0: Und die sind immer noch garantiert und dafür könnt ihr euch jetzt bewerben, um die einfach bei uns einzusammeln. 01379 36 5000, das ist die landesweite Geldregen-Hotline. Mitmachen und gewinnen geht ab 18, wenn ihr mitmacht. Jede Teilnahme kostet 50 Cent aus allen deutschen Netzen und all das zum Nachlesen gibt es auch nochmal bei uns im Netz auf radioköln.de. 10.000 Euro ohne Blitz. Vorher braucht ihr nicht Stopp zu sagen und die gibt es jetzt in dieser Runde.
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0: Viertel nach zwölf haben wir es mittlerweile am Montag. 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Hier ist Radio Köln mit Marie Güttke. Blindgängerentschärfung mit Ansage in Lindenthal. Im Bereich der Straße am Mönchhofs wurde ja ein Blindgänger aus dem Zweiten Weltkrieg gefunden. Haben wir euch ja letzte Woche auch schon drüber informiert. Und heute soll dann die Entschärfung stattfinden. Radio Köln-Reporter Frank Waltel ist für uns unterwegs die ganze Zeit. Und Frank, mit dem ersten Klingeldurchgang ging es ja eigentlich recht flott. Du, wie sieht es jetzt aus gerade im Moment?
1: Ja, sieht weiter sehr gut aus. Der zweite Klingeldurchgang soll bald starten. Also da geht es gleich weiter. Und auch bei den Krankentransporten hört sich das erstmal alles ganz gut an. Gut die Hälfte ist geschafft. Also das läuft.
0: Ja, also kann man nicht anders sagen. Es scheint alles ganz glatt zu laufen. Aber natürlich, klar, im Gegensatz zu sonst, waren ja auch die Vorbereitungen vielleicht, war ein bisschen mehr Zeit dafür da.
1: Ja, genau. Also seit Freitagabend wissen wir das ja. Und natürlich gibt es Notfallpläne für die Klinik, für das Krankenhaus. Es hilft aber natürlich, wenn man am Wochenende schon mal alles vorbereiten kann. 200 Menschen wurden am Wochenende schon entlassen und jetzt eben halt noch die 89 Krankentransporte, dazu noch ein paar Anwohner. Naja, und auch die Anwohner selber konnten sich ja gut vorbereiten. Viele sind heute Morgen dann zur Arbeit, wussten, wie sie sich vorbereiten müssen, haben sich privat organisiert. Und das merkt man schon auch bei der Geschwindigkeit des Klingeldurchgangs, denn 4.500 Anwohner roundabout. Das ist ja jetzt auch nicht mal eben schnell gemacht.
0: Das stimmt. Ist nicht so super wenig, aber du sagst es, es läuft alles und hält uns natürlich auch weiterhin auf dem Laufenden. Vielen Dank dir. Und einige Straßensperrungen gibt es ja auch, darüber haben wir euch ja auch schon informiert. Ne? Zum Beispiel die Kitschburger Straße zwischen Dürener und Friedrich-Schmidt-Straße ist komplett gesperrt. Ihr könnt nicht mehr vom Militärring auf die Dürener Straße abbiegen und auch die KVB-Linie 7 ist davon betroffen. Also die Stadt und auch das Ordnungsamt bitten euch nochmal darum, den Evakuierungsbereich am besten großräumig zu umfahren, denn wegen der Sperrungen staut es sich natürlich auch der einen oder anderen Stelle und das möchte man natürlich vermeiden. Also einen großen Bogen drum. Den Evakuierungsradius, den haben wir euch auch nochmal auf unsere Homepage gepackt auf radioköln.de.
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1: Pia Rempes hier, schönen guten Tag. Erster Klingeldurchgang in Lindenthal beendet. Ärzte warnen vor pauschalen Kürzungen im Gesundheitssystem und das Wetter viel Regen bis 10 Grad. In Lindenthal läuft die Evakuierung eines Blindgängers. Der wurde ja am Freitag am Mönchshof gefunden. Die Bombe aus dem Zweiten Weltkrieg soll heute entschärft werden. Bisher ist alles im Zeitplan, hat uns Einsatzleiter Johannes Brauns gesagt.
2: Wir haben angefangen, die ersten Teams sind tatsächlich auch schon mit dem ersten Klingelrundgang durch. Das liegt wohl auch daran, dass wir überwiegend Einfamilienhausbebauung haben, sodass man da jetzt nicht in den fünften Stock hoch muss und etliche Wohnungen durchklingeln muss. Wir sind zufrieden vom Ablauf.
1: Ja, und bis der zweite Klingeldurchgang starten kann, wird es noch etwas dauern. Vorher müssen noch einige Menschen aus dem St. Elisabeth Krankenhaus Hohenlind evakuiert werden. Auch das liegt nämlich im Evakuierungsradius. Die Dürener Straße ist zwischen Militäringstraße und Mommsenstraße bereits gesperrt. Auch die KVB Linie 7 und der Bus 136 fahren nur eingeschränkt. Alle Infos zur Entschärfung, die bekommt ihr auch nochmal in unserem Live-Ticker auf radioköln.de. Mit der Gesundheitsreform will die Bundesregierung die Finanzlöcher bei den Krankenkassen stopfen, damit die Versicherten eben keine höheren Beiträge zahlen müssen. Der Ärztepräsident Reinhardt warnt allerdings vor starren Sparvorgaben. Die würden sich unmittelbar auf die Versorgung auswirken, hat er gesagt. Gesundheitsministerin Wagen will die Kassen im kommenden Jahr um gut 16 Milliarden Euro entlasten. Geplant sind neben Einsparungen bei Praxen, Kliniken und Pharmaunternehmen auch höhere Zuzahlungen für Medikamente. In besonderer Atmosphäre durch die Museen in unserer Stadt flanieren und das umsonst. Das ging immer bei der Kölner Museumsnacht, doch letztes Jahr musste sie aus finanziellen Gründen ausfallen. Dieses Jahr wird sie wieder stattfinden. Das hat die Stadt uns bestätigt. Dieses Jahr nach über 20 Jahren, aber mit einem anderen Veranstalter. Katrin Ude hat alle Infos für euch.
3: Am 7. November ist es soweit, dann könnt ihr wieder umsonst in alle Museen bei uns in der Stadt, außer ins Wallraf-Richarts-Museum, was ja saniert wird. Veranstalterin der Museumsnacht in diesem und auch im nächsten Jahr wird die 221 Konzept GmbH sein. Der bisherige Veranstalter, der Stadtrevue Verlag, kritisiert eine intransparente Kommunikation der Stadt Köln. Die Stadt geht darauf nicht ein, sie verweist aber auf eine angespannte Haushaltslage, wegen der die Zusammenarbeit neu strukturiert werden müsste.
1: Danke dir, Katrin. 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
4: Immer noch mit 7 Grad und auch immer noch mit kräftigen Böen und stellenweise leichtem Regen hier bei uns in Köln. Später gehen die Werte ein kleines bisschen nach oben. 10 Grad schaffen wir und so Richtung Nachmittag gibt es auch mal eine kurze Regenlücke. Am Abend wird es dann aber wieder nass. Schauen wir auf den Dienstag, da geht es für euch auch erstmal los mit Regen, wenn ihr morgens Richtung Büro unterwegs seid. Im Laufe des Dienstags sind dann einige Wolken mit dabei und die Temperaturen gehen ein kleines bisschen wieder nach oben. 12 Grad schaffen wir in der Spitze.
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4: Monika hat uns Bescheid gegeben, einen Blitzer in Bilderstöckchen auf der Longericher Straße. Direkt am Discounter, Tempo 30 ist hier erlaubt. In der Stadt läuft die Bombenentschärfung und deswegen gibt es einige Sperrungen. Kitschburger Straße zwischen Dürener und Friedrich-Schmidt-Straße zum Beispiel komplett gesperrt. Und ihr könnt auch nicht mehr vom Militäring auf die Dürener Straße abbiegen. Außerdem wird die KVB Linie 7 getrennt. Das heißt, die fährt zwischen Porz und der Dürener Straße Gürtel und dann zwischen Frechen und Stüttgenhof. Das gleiche gilt auch für die Linie 136. Die endet schon an der Haltestelle Deckstein. Außerdem staut es sich gerade auf der Universitätsstraße zwischen Luxemburger und Dürener Straße 7 Minuten plus. Gehen wir rüber auf die Autobahnen. Achtung, A4 Köln Richtung Aachen. Zwischen Poll und dem Kreuz Süd Gefahr durch ein liegen gebliebenes Fahrzeug auf der linken Spur. Außerdem staut es sich auf der 4 Köln Richtung Aachen zwischen Kreuz Gremberg und Eiffeltor 7 Kilometer Stop and Go 11 Minuten plus. Und A59 Bonn Richtung Köln zwischen Spich und Flughafen müsst ihr 16 Minuten Stauzeit einplanen. Hier gibt es gerade 5 Kilometer Stau. Alle Staus gibt es auch nochmal zum Nachlesen in der kostenlosen Radio Köln App. Und über die könnt ihr mir auch Bescheid geben, wenn ihr unterwegs noch was entdeckt.
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4: Mit Marie Güttke. Hallo Köln. Und es ist ja heute so ein bisschen wie Kirmes hier bei Radio Köln. Gewinne, gewinne, gewinne. Gleich kann einer oder eine von euch bei uns 10.000 Euro im Geldregen absahnen. Und ich habe gleich für euch um 1:15 hier noch ein paar Tickets und die möchte ich gerne noch raushauen. Und zwar für eine Künstlerin, die heute Abend in der Lanxess Arena auftritt. Also wenn ihr sagt, ey, ich habe total Bock, heute Abend noch spontan auf ein Konzert zu gehen, dann auf jeden Fall mal gleich um 1:15 ganz genau zuhören, wen wir da hier im Gepäck haben. Alle Infos gleich bei euch.

0: Ey, Köln, habt ihr eigentlich Bock auf eine spannende Tiergeschichte? Sogar mit Happy End? Weil ich hätte da eine. In Dresden musste die Feuerwehr am Wochenende ausrücken, weil mehrere Entenküken in einem Regenwasserrohr festsaßen. Und die sind da halt einfach alleine gar nicht mehr rausgekommen. Feuerwehr hat sie befreit und danach wohlbehalten an der Elbe wieder freigelassen. So, und hier kommt auch schon die nächste Geschichte. Hoffentlich auch mit Happy End.
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0: 12.42 Uhr haben wir es mittlerweile. Marie Güttke ist hier. Es geht jetzt aber nicht um Entenküken. Es geht um Kröten, es geht um Mäuse, die hier bei uns festsitzen. Ihr müsst es befreien. Unser Geld. Radio Köln-Kollege Thomas Wagner ist jetzt dran im landesweiten Geldregenstudio.
2: Ja, jetzt als nächstes hier mit Michaela, die gerade ihren freien Tag genießt. Hallo.
3: Hallo.
2: Wir spielen eine Runde Geldregen mit einem Gewinn. Du hast noch gar keine Ahnung, was du damit machen willst. Viele haben ja so eine Idee, Urlaub oder irgendeine Rechnung, Auto, Werkstatt, irgendwas. Du willst einfach mal ganz locker abwarten, was passiert.
3: Ja, genau. Also da fällt mir mit Sicherheit was ein.
2: Ja, jeder hat ja da auch immer irgendwas, wofür er Geld gebrauchen könnte. Michaela, dann würde ich mal sagen, wir gucken einfach mal, was passiert und dann sprechen wir gleich nochmal weiter.
3: Ja.
1: 200 Euro.
3: Weiter.
1: 600 Euro.
3: Weiter.
1: 800 Euro.
3: Weiter.
1: 1000 Euro.
3: Weiter.
1: 1400 Euro.
3: Weiter.
1: 2000 Euro.
3: Weiter.
1: 5000 Euro.
3: Weiter.
1: 10.000 Euro.
3: Stopp. Stopp.
2: Liebe Michaela, dann gewinnst du in diesem Moment hier bei uns 10.000 Euro.
3: Oh, das ist, ja, keine Ahnung, ich bin sprachlos. Ja, Wahnsinn.
2: Da sagst du eben noch so ganz cool, och, ich weiß noch nicht, was ich mit einem Gewinn machen würde. Mal gucken, was drin ist und holst dir hier ganz cool die 10.000 Euro ab.
3: Ja, ich, keine Ahnung. Also ich hab noch nie was gewonnen, ne? Das ist echt,
2: Dann jetzt aber mal so richtig, oder?
3: Ja, genial.
2: Total cool gemacht hier von der Michaela. Ihr könnt euch ja eure Strategie dann jetzt für die neue Spielrunde schon mal überlegen, weil wir machen nochmal genauso weiter. 10.000 Euro sind in dieser oder in der nächsten Spielrunde drin. Macht mit.
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1: Mit Christian Böder, guten Tag. Wer in einer Notsituation die 110 anruft, kann in NRW künftig schneller gefunden werden. Das gilt auch dann, wenn der eigene Standort nicht genau bekannt ist. Die Polizei nutzt dafür jetzt eine Technik, um Daten, die von Smartphones übertragen werden, auszulesen. Feuerwehr und Rettungsdienst arbeiten mit diesem System bei der 112 schon länger. Für die Polizei war die digitale Ortung bislang wegen datenschutzrechtlicher Bedenken nur teilweise möglich. Einzelheiten aus dem Landtagsstudio hat José Nasiandi.
2: Die Polizei nutzt dafür die AML-Technik. Das steht für Advanced Mobile Location. Technisch gesehen nutzt das System GPS und weitere Sensoren im Handy, um den Standort möglichst genau zu bestimmen. Die Leitstellen dürfen diese Daten aber nur in bestimmten Fällen abrufen. Zum Beispiel bei konkreter Gefahr für Leib, Leben oder Freiheit oder wenn schnelle Hilfe bei schweren Straftaten nötig ist. Das gilt auch, wenn Zeugen einer schweren Straftat die Polizei anrufen, sie aber nicht genau wissen, wo sie sich gerade befinden. Die Nutzung ist allerdings an klare Regeln gebunden. Laut Landesamt für zentrale polizeiliche Dienste können die Daten bis zu 60 Minuten nach dem Notruf genutzt werden. Danach werden sie automatisch gelöscht. Der Datenschutz war bisher Grund für Diskussionen. Diese datenschutzrechtlichen Bedenken hatten dafür gesorgt, dass bisher nur die Rettungsdienste der 112 diese Technik nutzen dürfen. NRW-Innenminister Herbert Reul spricht von schnellerer Hilfe in Notfällen, ohne den Datenschutz aufzugeben.
1: Und jetzt weitere Nachrichten in der Zusammenfassung. Rund 2/3 der Menschen in Deutschland wollen künftig sparsamer mit Energie umgehen. Das zeigt eine Umfrage für das Vergleichsportal Verivox. Grund sind selbstverständlich die steigenden Energiepreise aufgrund des Iran-Kriegs. Um Kosten zu sparen, lässt fast die Hälfte der Befragten häufiger das Auto stehen. Mehr noch vermeiden den Standby-Betrieb von Elektrogeräten. Kreml-Chef Putin hat Altkanzler Schröder als Vermittler in den Friedensverhandlungen mit der Ukraine ins Spiel gebracht. Die EU-Außenbeauftragte Kallas sieht den Vorschlag skeptisch. Der Altkanzler würde auf beiden Seiten des Verhandlungstisches sitzen, sagte sie. Schröder war Lobbyist für russische Staatsunternehmen und gilt als persönlicher Freund von Putin. Vor der Westküste Norwegens haben Suchmannschaften 3 ausländische Touristen tot im Meer gefunden. Das Trio war am Wochenende von einem Angelausflug mit dem Boot nicht zurückgekehrt. Ihr Boot war laut norwegischen Behörden vermutlich gekentert. Was genau passiert ist, ist noch unklar. Mehr Menschen in Deutschland machen Urlaub im eigenen Land. Im März hat die Zahl der Übernachtungen von Gästen aus dem Inland in deutschen Hotels und anderen Beherbergungsbetrieben deutlich zugelegt und lag zuletzt bei rund 28 Millionen Übernachtungen. Nach Angaben des Statistischen Bundesamtes ist das ein Plus von fast 4% gegenüber dem März vor einem Jahr. Dafür übernachteten etwas weniger Ausländer bei uns. Mit Blick auf die kommenden Monate ist die Tourismusbranche skeptisch, vor allem was Urlaub im Ausland angeht. Der Iran-Krieg wirkt sich negativ auf die Reiselust der Deutschen aus, so reichen schon Berichte über einen Kerosinmangel aus, um Touristen von längeren Flugreisen abzuhalten, heißt es. Das waren die Nachrichten mit Christian Böder.
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3: Frisch ist es auf jeden Fall. Also überleg mal, gestern noch schön in der Sonne durchgelaufen, haben ein T-Shirt angehabt, haben eine Sonnenbrille angehabt. Heute ist eher dicker Pullover angesagt, dicke Jacke und am besten auch noch den Regenschirm. 8 Grad messen wir im Moment, 10 sind heute in der Spitze möglich. Dazu gibt es immer mal wieder kurze Schauer, vor allem dann jetzt am späten Nachmittag und am Abend wieder. Bis dahin aber auch viele Wolken hier bei uns in Köln. Morgen am Dienstag geht's auch erstmal los mit leichtem Regen. Im Laufe des Dienstags dann viele Wolken und Höchstwerte um die 12 Grad, also nur ein kleines bisschen wärmer. Am Mittwoch sind auch mal Schauer und Gewitter mit dabei.
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3: Mo war besonders fleißig, hat direkt 2 Blitzer gesehen. Einmal in Löwenich auf der Kölner Straße, Ecke Dieselstraße, da steht ein weißer Kastenwagen. Blitzt, wenn ihr schneller als mit Tempo 30 unterwegs seid. Und genauso sieht das auch in Widdersdorf aus. Unter Linden auf Höhe des Supermarkts, da wird ebenfalls die Geschwindigkeit kontrolliert. Auch hier ist Tempo 30 erlaubt. Monika meldet uns außerdem einen Blitzer in Bilderstöckchen auf der Longericher Straße direkt am Discounter. Und hier gilt auch Tempo 30. In der City, der Klingeldurchgang, der zweite Klingeldurchgang ist jetzt immer noch dran bei der Blindgängerentschärfung in Lindenthal. Wir halten euch natürlich weiter auf dem Laufenden. Ihr könnt auch jederzeit alle Infos nochmal nachlesen bei uns im Live-Ticker auf radioköln.de. Einige Straßensperrungen gibt es ja auch. Die haben wir euch auch zusammengefasst auf unserer Homepage und da findet ihr auch den Evakuierungsradius. Auf den Autobahnen staut es sich gerade auf der A3 Köln Richtung Oberhausen zwischen Delbrück und Mülheim. Achtung, da sind Fahrradfahrende auf dem Standstreifen. Also bitte vorsichtig fahren. Außerdem auf der A4 Köln Richtung Aachen zwischen Dreieck-Heumer und Eiffeltor. 4 Kilometer stockender Verkehr, 8 Minuten plus. Und A59 Bonn Richtung Köln zwischen Spich und Flughafen. 5 Kilometer stockender Verkehr, 10 Minuten Stauzeit. Wenn ihr unterwegs noch was entdeckt, ein Stau, ein Blitzer, eine aktuelle Gefahrenstelle, dann sagt doch kurz hier bei uns Bescheid unter der 0800 951 99 99.
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3: Mit Marie Güttke, hallo Köln, und ich habe was für euch. Ich habe einfach mal eure Abendplanung übernommen. Es ist heute Abend in der Lanxess Arena eine Künstlerin auf der Bühne, jemand richtig, richtig Großes. Und wir haben hier noch Tickets für sie. Also, wenn ihr spontan Bock habt, heute Abend noch auf ein Konzert zu gehen, dann bleibt mal dran. In den knapp 10 Minuten gegen 1:15 verrate ich euch mehr. Ich bin Marie Güttke, hallo Köln, und schön, dass ihr dabei seid an diesem Montag.

0: Dancing with my eyes closed, singt Ed Sheeran hier bei Radio Köln im besten Mix. Und so könnte das ja vielleicht auch Michaela machen.
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0: Also Augen auf oder Augen zu sind dann egal, aber tanzen sollte Michaela auf jeden Fall. Die war gerade dabei, die letzten Termine so in ihrem Wochenplan zu schreiben.
2: Arzttermine. Ja, auch Termine für den Sport und Familie unter einen Hut bringen.
0: Ja, sie hatte auf jeden Fall ordentlich was zu tun, aber einen wichtigen Termin hat sie vergessen. Sie hätte eigentlich noch eintragen müssen beim Geldregen gewinnen.
1: 10.000 Euro.
2: Stopp. Genial. Ich bin sprachlos.
0: Ja, Michaela hat jetzt wirklich keine Worte mehr übrig. Also übernehmen wir das Reden und geben euch ein weiteres Versprechen. Also, Michaela hat 10.000 Euro gerade abgeräumt hier bei uns. Und nochmal 10.000 Euro sind in dieser oder in der nächsten Runde. 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

0: Die Nummer ist ganz neu hier bei uns. Michael Schulte mit 5am, gerade gehört an eurem Montagvormittag. 17 Minuten nach 1 haben wir es mittlerweile. Marie Güttke ist hier. Ey, und ja, es ist Montag irgendwie, es ist viel grau, viel nass heute mit dabei. Perfekte Voraussetzungen, um einfach bei einem geilen Konzert abzuschalten. Keine geringere als Olivia Dean spielt heute Abend hier bei uns in Köln in der Lanxess Arena. Finden. Zwei von euch sollten da auf jeden Fall hin. Also wir suchen jetzt die spontansten Kölnerinnen und Kölner, die große Olivia Dean-Fans sind. Wir haben hier nämlich einmal zwei Karten und die möchte ich euch jetzt gerne schenken. Alles, was ihr machen müsst, ist natürlich heute Abend Zeit haben. Klar, um 17.30 Uhr, glaube ich, ist schon Einlass. 19 Uhr fängt es an, also relativ früh auch. Und ihr müsst natürlich erstmal jetzt bei uns durchkommen. 0221 951 99 99, das ist die Nummer für euch. Um zu Olivia Dean heute Abend zu gehen. 10 Minuten lang sind die Leitungen für euch jetzt offen. Macht jetzt mit, ruft an, versucht euer Glück. 0221 951 99 99. Und Olivia Dean natürlich nicht nur heute Abend in der Lanxess Arena, sondern auch jetzt hier bei Radio Köln mit neuer Musik.
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1: Mit Inga Schneider, guten Tag. Zweiter Klingeldurchgang läuft bei Blindgängerentschärfung in Lindenthal. Jeder Neunte in Deutschland betroffen von Cyberangriffen und das Wetter ist wechselhaft bei aktuell 8 Grad. Die Evakuierung in Lindenthal läuft bisher reibungslos. Das hat uns vorhin der Einsatzleiter gesagt. Ja, und unser Reporter vor Ort meldet, der zweite Klingeldurchgang läuft. Am Freitag wurde ja am Mönchshof eine Bombe aus dem Zweiten Weltkrieg gefunden. Ja, und heute gerade im Moment geht es um die Entschärfung. Rund 4.100 Menschen müssen deswegen aus ihren Wohnungen nachher. Ja, und auch das St. Elisabeth Krankenhaus Hohenlind ist von der Evakuierung betroffen. Das ist immer eine besondere Herausforderung, sagt Einsatzleiter Johannes Brauns.
2: Die Evakuierung des Krankenhauses obliegt der Feuerwehr. Wir haben glücklicherweise übers Wochenende hat das Krankenhaus schon 200 Patienten entlassen können, sodass wir jetzt noch 89 Transporte haben, die durchgeführt werden müssen durch die Feuerwehr. Und die werden dann auf die Kölner Häuser verteilt.
1: Genau, und aktueller Stand ist, dass jetzt noch etwa 33 Krankentransporte zu erledigen sind, also jetzt noch weniger als die Hälfte. Eine Sprecherin der Klinik sagt, man liege noch deutlich vor dem eigentlichen Zeitplan. Alle Infos zur Entschärfung bekommt ihr natürlich in unserem Live-Ticker auf radioköln.de. Ob Phishing-Mails, Betrugsversuche oder auch fremde Kontozugriffe. Cyberkriminalität trifft immer mehr Menschen in Deutschland. Laut dem neuen Cybersicherheitsmonitor 2026 waren im vergangenen Jahr jeder neunte Internetnutzer betroffen. Die Studie wurde vom Bundesamt für Sicherheit in der Informationstechnik sowie der polizeilichen Kriminalprävention veröffentlicht. Katrin Müller berichtet für euch.
3: Mehr als jeder oder jede vierte ist demnach schon einmal Opfer von Cyberkriminellen geworden. Besonders häufig schlagen die beim Online-Shopping zu. Hier liegt der Anteil bei rund einem Fünftel. Dahinter kommen Hackerangriffe auf Online-Accounts, Betrug beim Online-Banking und Phishing-Attacken. Fast 9 von 10 Menschen, die Opfer von Cyberkriminellen geworden sind, ist dadurch ein Schaden entstanden, oft finanzieller Art. Trotzdem schützen sich laut Studie hierzulande nach wie vor nur wenige Nutzer aktiv vor Cyberattacken.
1: Dankeschön, Katrin. 400 Konzerte finden jedes Jahr im Kölner Stadtgarten statt, doch der Saal ist nach fast 40 Jahren nicht mehr zeitgemäß und auch zu klein. Das sagen die Verantwortlichen jedenfalls. Jetzt die gute Nachricht, der Stadtgarten bekommt 3 Millionen Euro vom Bund für einen Neubau des Konzertsaals. Die Gesamtkosten des Projekts belaufen sich auf rund 9 Millionen Euro. Die Stadt Köln hat bereits 3 Millionen Euro eingeplant, aber auch das Land NRW hat Unterstützung zugesagt. Die Bundesförderung sei eine sehr gute Nachricht für Köln und die gesamte Kulturszene. Das sagt die Bundestagsabgeordnete Serap Güler. 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
4: Gerade im Moment mit trockenen Phasen, dazu gibt's ein paar Wolken, die hängen immer noch über Köln, aber lassen hier und da auch mal eine kleine Lücke für die Sonne. Später am Nachmittag sind dann wieder Regenschauer mit dabei und auch der Abend kann dann zwischendurch immer mal wieder nass sein bei 10 Grad in der Spitze. Im Moment messen wir 8 Grad. Wir schauen auf den Dienstag. Der geht erstmal nass los. Zum Start in den Dienstag leichter Regen. Im Laufe des Tages sind dann einige Wolken mit dabei. Da bleibt ihr aber weitgehend trocken bei etwas milderen Temperaturen. 12 Grad schaffen wir am Dienstag, bis zu 14 am Mittwoch.
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4: Monika hat uns Bescheid gegeben, dass geblitzt wird in Bilderstöckchen auf der Longericher Straße und zwar direkt am Discounter. Tempo 30 ist hier erlaubt und Mo war bestimmt sehr, sehr fleißig unterwegs, hat direkt 2 Blitzer durchgegeben. Einmal in Biddersdorf auf der Straße unter Linden, da wird auf Höhe des Supermarkts geblitzt, Tempo 30 hier. Und in Löwenich auf der Kölner Straße, Ecke Dieselstraße, da steht ein weißer Kastenwagen und macht teure Fotos, wenn ihr schneller als mit Tempo 30 unterwegs seid. In der City immer noch die Bombenentschärfung, hält natürlich die Straßen rundherum auch irgendwie ein bisschen auf. Gibt es einige Sperrungen. Kitschburger Straße zwischen Dürener und Friedrich-Schmidt-Straße ist komplett gesperrt. Außerdem könnt ihr nicht vom Militärring auf die Dürener Straße abbiegen. Und die Dürener Straße ist zwischen Militärringstraße und Mommsenstraße auch gesperrt. Das Ordnungsamt hat auch nochmal gesagt, bitte denkt dran, den Evakuierungsbereich großräumig zu umfahren. Wegen der Sperrungen staut es sich aber trotzdem hier und da. Außerdem gibt es auch Einschränkungen bei der KVB. Die Linie 7 wird getrennt und auch die Linie 136 nämlich fährt nicht den kompletten Weg. Die Hen endet schon an der Haltestelle Deckstein. Auf den Autobahnen A4 Aachen Richtung Köln zwischen Kreuz West und Eiffeltor gerade 5 Kilometer Stop and Go, 6 Minuten Stauzeit. Dann die 57 Krefeld Richtung Köln zwischen Worringen und Kreuz Nord, 5 Kilometer stockender Verkehr, ebenfalls 6 Minuten Stauzeit für euch. Und auf der A59 Bonn Richtung Köln zwischen Spich und Flughafen, 2 Kilometer Stau und das kostet euch 7 Minuten. Wer unterwegs noch was entdeckt, 0221 951 99 99, das ist unsere WhatsApp-Nummer. Schickt doch einfach mal eine WhatsApp-Sprachnachricht hierüber zu mir ins Radio Köln Studio. Danke euch und gute Fahrt.
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4: Mit Marie Güttke, hallo zusammen. Schön, dass ihr dabei seid.

0: Das Schöne bei unserem Geldregen ist ja, ihr könnt, auch wenn ihr nicht unser nächster Kandidat oder unsere nächste Kandidatin seid, immer mitmachen. Ihr könnt selber überlegen, wie oft würdet ihr eigentlich weiter sagen, wann würdet ihr Stopp sagen. Also das ist ja einfach Knobeln für alle zusammen. 13.42 Uhr haben wir es mittlerweile. Hallo am Montag.
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0: Genau so sieht's aus. Marie Güttges hier und der Nächste oder die Nächste hat jetzt Chance aufs große Geld. Es geht wieder rüber zu meinem Kollegen, zu Thomas Wagner. Der sitzt bei uns im landesweiten Geldregenstudio.
2: Ich spiele mit dem Olaf als Nächstes hier. Hi Olaf.
3: Hallo.
2: Du hast gute Aussichten. Du bist nämlich kurz vor Feierabend, kann man sagen.
3: Das ist richtig.
2: Als LKW-Fahrer gerade die letzte Tour gemacht. Was hast du abgeliefert beim Kunden?
3: Zäune, Pfosten, die wir selbst verzinkt haben und beschichtet haben. Die kriegt der Kunde dann wieder. Das ist immer so ein Rundlauf.
2: Okay, und jetzt geht's eigentlich nur noch zurück in die Firma und dann so langsam mal an Feierabend denken, oder?
3: Richtig, ich denke so 14 Uhr Feierabend.
2: Ja, mega, guck mal. Und dann kommt hier kurz vorher der Geldregen noch um die Ecke.
3: Ja, ich bin echt mal gespannt jetzt.
2: Ich auch. Dann liefer hier auch mal ab.
3: Alles klar.
1: 300 Euro.
3: Weiter.
1: 400 Euro.
3: Weiter.
1: 600 Euro.
3: Stopp.
2: Jo, 600 Euro kriegst du von uns.
3: Yes.
2: Herzlichen
3: Super,
2: Glückwunsch.
3: Freue mich.
2: Kannst damit was anfangen?
3: Ja, auf jeden Fall. Der Urlaub steht vor der Tür.
2: Okay, dann ein bisschen für die Urlaubskasse. Viel Spaß, eine schöne Reise.
3: Vielen Dank.
2: So, der Olaf macht also dann gleich Feierabend mit 600 Euro mehr in der Tasche. Und für euch hätte ich den nächsten Job, und zwar euch um 10.000 Euro kümmern. Die könnt ihr euch jetzt in dieser Runde ja einfach nur abholen. 10.000 Euro sind garantiert drin.
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1: Mit Christian Böder, guten Tag. Ihre Atlantikkreuzfahrt hat unfreiwillig länger gedauert als geplant. Jetzt sind 4 deutsche Passagiere der Hondius wieder zurück in Deutschland. In der Nacht kamen sie in Frankfurt an. Sie waren gemeinsam mit Hantavirus-Infizierten an Bord des Kreuzfahrtschiffes gewesen. Die Rückkehrer haben aber alle keine Symptome, heißt es aus dem Bundesgesundheitsministerium. Die weiteren Infos hat Malte Albrecht.
2: Die 4 Deutschen waren gestern gemeinsam mit weiteren Kontaktpersonen in die Niederlande ausgeflogen worden. Von dort ging es weiter in die Uniklinik Frankfurt. Dort werden sie jetzt untersucht. Danach müssen die Rückkehrer in häusliche Quarantäne in ihren jeweiligen Bundesländern. Wegen der langen Inkubationszeit könnte die Quarantäne bis zu 45 Tage dauern, also länger als 6 Wochen. In dieser Zeit werden die Betroffenen regelmäßig auf mögliche Symptome überprüft. Gleichzeitig gibt das Robert-Koch-Institut ein Stück weit Entwarnung. Es gebe keine Pandemiegefahr, sagte RKI-Chef Schade im ZDF. Das Virus könne zwar sehr krank machen, verbreite sich aber nicht so stark wie Corona. Unterdessen wurde auch bei einer Passagierin aus Frankreich das Hantavirus nachgewiesen. Nach Angaben der WHO gibt es damit aktuell 6 bestätigte Infektionen und 2 Verdachtsfälle.
1: Und hier haben wir weitere Nachrichten in der Zusammenfassung. Bundesjustizministerin Hubig will unverheirateten Paaren das Leben erleichtern und Konflikte zwischen getrennt lebenden Eltern entschärfen. Sie plant dazu, das Kindschaftsrecht zu reformieren. Demnach sollen getrennte Eltern mit gemeinsamem Sorgerecht in der Zeit, in der sie das Kind betreuen, allein über die Angelegenheiten des täglichen Lebens entscheiden dürfen. Eine Lösung im Iran-Krieg ist weiter nicht in Sicht. Und das sorgt dafür, dass der Ölpreis wieder steigt. Knapp 106 Dollar kostete das Barrel im frühen Handel. Das sind fast 10 Dollar mehr als noch vor einigen Tagen. Der Iran hatte am Wochenende auf ein Angebot der USA mit neuen Forderungen reagiert. Und Israel will den Krieg so lange fortsetzen, bis wichtige Fragen zu Irans Atomprogramm geklärt sind. In genau einem Monat startet die Fußball-WM in Nordamerika. Die FIFA plant ein Turnier der Superlative. Der Run auf die WM-Tickets sei schon jetzt beispiellos, heißt es von dort. Mehr als 5 Millionen Tickets sind demnach schon verkauft worden. Danny Hoppe aus der Sportredaktion, die Ticketpreise sorgen aber weiter für viel Kritik.
3: Ja, auf jeden Fall. FIFA-Chef Gianni Infantino hat die Preispolitik zuletzt zwar noch als marktgerecht bezeichnet. 25% der Tickets für die Gruppenspiele würden unter 300 Dollar kosten. Aber selbst US-Präsident Trump zeigte sich zuletzt überrascht über die hohen Preise. Die New York Post hatte ihn darauf hingewiesen, dass Zuschauer für das erste Spiel der USA am 12. Juni in L.A. gegen Paraguay mehr als 1.000 Dollar für eine Eintrittskarte zahlen müssten. Das wäre ihm zu viel, sagt er. Auf einer Wiederverkaufsseite der FIFA waren zuletzt sogar 4 Tickets für das Finale für jeweils fast 2,3 Millionen Dollar angeboten worden. Dazu sagte Infantino, sollte jemand das zahlen, werde er ihm persönlich einen Hotdog und eine Cola vorbeibringen. Uli Hoeneß findet das alles nicht lustig. Der Ehrenpräsident des FC Bayern hat in der Frankfurter Allgemeinen Sonntagszeitung deutlich gegen die Preispolitik der FIFA gewettert. Er lehne das total ab. Das habe nichts mit dem Fußball zu tun, den er sich wünsche.
1: Das waren die Nachrichten mit Christian Böder.
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4: Mit immer noch knackig frischen Temperaturen. Also wir messen gerade 9 Grad, die fühlen sich aber wahrscheinlich auch ein bisschen kühler an. Denn dazu kommt noch kräftiger Wind und zwischendurch auch ein bisschen Regen. Einige Wolken sind auch noch mit dabei. Später am Nachmittag wird es dann auch noch mal länger nass. Da sind dann Regenschauer möglich. Das Ganze bei 10 Grad in der Spitze heute. Schauen wir auf den Dienstag. Da geht es erstmal nass los. Zum Start in euren Dienstag könnt ihr noch mal zwischendurch nass werden. Im Laufe des Tages sind dann aber noch viele Wolken mit dabei. Aber immerhin kein Regen mehr und das Ganze bei 12 Grad.
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4: Genau, so sieht's aus. Das geht nur dank eurer Hilfe. Und zum Beispiel hat sich Veronique bei uns gemeldet.
5: Vorsicht auf dem Milli in Longerich, Gertrudenstraße, direkt am Bahnhof. Nach dem Übergang steht ein weißer Caddy, der blitzt. 50 erlaubt.
4: Dankeschön fürs Bescheid geben und Thomas hat sich gerade auch noch gemeldet.
6: Auf der Straße Unterlinden hier in Widdersdorf in Fahrtrichtung Bocklemünd, ungefähr so 200 Meter hinter dem Straßenanfang, steht ein Blitzer in einem silbernen Ford Combo, ist Tempo 30. Bitte einmal freundlich lächeln und den Jungs winken, damit die nicht so alleine sind.
4: Dankeschön fürs Bescheid geben. Also Fuß vom Gas, auch wenn ihr da unterwegs seid. Ansonsten hat uns Monika noch gemeldet, Blitzer in Bilderstöckchen auf der Longericher Straße direkt am Discounter und hier gilt Tempo 30. Schauen wir schnell in die Stadt. Immer noch die Sperrungen rund um die Bombenentschärfung. Da ist zum Beispiel die Dürener Straße von betroffen. Die Dürener Straße ist zwischen Militäringstraße und Mommsenstraße gesperrt. Alle Infos zu den Sperrungen und den Evakuierungsbereich gibt es auch nochmal bei uns im Netz auf radioköln.de. Auf den Autobahnen staut es sich auf der 4 Aachen Richtung Köln zwischen Kreuz West und Eiffeltor. 3 Kilometer stockender Verkehr, 5 Minuten Stauzeit. Dann die 57 Krefeld Richtung Köln zwischen Dormagen und Kreuz Nord. 3 Kilometer Stau, 7 Minuten plus. Und an 59 Bonn Richtung Köln zwischen Spich und Flughafen. 3 Kilometer Stau, 8 Minuten müsst ihr hier länger einplanen. Allen unterwegs, eine gute Fahrt. Und wenn ihr auch noch was entdeckt habt, 0800 951 99 99. Das ist die kostenlose Radio Köln Verkehrshotline. Sagt uns Bescheid, wir geben es gerne weiter.
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4: Mit Marie Güttke, hallo Köln. Und ich habe für euch direkt ein Update zur Blindgängerentschärfung in Lindenthal. Nach den 2 erfolgreichen Klingeldurchläufen ist jetzt die Freigabe zur Entschärfung erteilt worden. Die Nachricht haben wir gerade hier reinbekommen. Also das kann sich jetzt nur noch um ein paar Minuten handeln. Wir halten euch natürlich weiterhin auf dem Laufenden.

0: Dasher mit Austin in eurem Lieblingsradio hier bei Radio Köln. 8:08.
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0: Olaf ist LKW-Fahrer und war gerade eben noch Kandidat hier bei uns. Wir haben ihn mitten in einer Ablieferung beim Kunden noch schnell erwischt, haben ihn aber natürlich nicht davon abgehalten, hier bei uns im Geldregen richtig abzuliefern. 600 Euro gab es gerade für Olaf. 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

0: 16 Minuten nach zwei haben wir es mittlerweile. Hier ist Radio Köln am Montag und wir starten mit euch in eine sehr musikalische Woche. Denn gefühlt komplett Musik-Europa ist gerade in Richtung Wien unterwegs. Oder ist sogar schon da, denn da steigt am Samstag der Eurovision Song Contest. Und dann gilt es natürlich für euch ganz, ganz, ganz besonders die Daumen drücken für unsere Kölnerin Sarah Engels, die ja für Deutschland mit dabei ist. Mit ihrem Song Fire geht sie ins ESC-Rennen und mit in Wien ist auch die ganze Zeit unser Radio Köln-Reporter Dominik Becker und der hat einen richtigen ESC-Edelfan getroffen und das ist der Kölner Hilmer.
1: Auf einer Skala von 1 bis 10, wie ESC-verrückt oder verliebt bist du?
2: 10 plus 2 mindestens. Seit den 80er Jahren, seit 81, kann ich mich noch an meinen allerersten Grand Prix erinnern und mit Lena Valaitis damals dieses internationale Zusammenkommen, Lieder aus verschiedenen Regionen Europas in Landessprachen zu hören, das war damals mega faszinierend.
1: Hilmer liebt, er lebt den ESC, er war schon mehrere Male mit dabei und ist durch ganz Europa gereist.
2: Genau, ich war genau 12 Mal live vor Ort, begonnen 2006, über die Jahre auch das Lena-Jahr 2010 live in Oslo erlebt. Sensationell, ein Erlebnis, was man sein Leben lang nicht vergessen wird.
1: Über 200 Millionen Menschen, ESC- und Musikfans jubeln und fiebern Jahr für Jahr mit. Und unser Edelfan aus dem Kölner Eurovision Club Germany, der sowieso. Welche Chancen hat denn unsere Starterin? Wie schneidet Sarah Engels ab?
2: Ja, wir unterstützen sie sehr gerne. Wir freuen uns, dass sie das Ticket nach Wien gewonnen hat. Nicht nur mit Überzeugung, sondern auch mit Recht. Sie hat eine super Performance, ein super Lied. I'm on fire, fire. Es ist ohrgängig ohne Ende, es bleibt im Kopf und ich bin ganz gespannt. Das Einzige, was ihr im Weg stehen kann, ist vielleicht eine Nervosität, ein kleiner Fehler auf der Bühne. Aber dazu wird es, glaube ich, überhaupt nicht kommen.
0: Und am Samstag wissen wir dann mehr, wie Sarah Engels abgeschnitten hat beim Eurovision Song Contest mit ihrem Song Fire. Direkt aus Köln, ab nach Wien.
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0: 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Und ich habe ein Update für euch. Ein Update aus Lindenthal. Die Bombe ist entschärft. Und alle ausführlichen Infos dazu bekommt ihr natürlich gleich auch nochmal hier bei uns in den Radio Köln Nachrichten um 2:30 mit Inga Schneider.
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1: Mit Inga Schneider, guten Tag. Blindgänger in Lindenthal erfolgreich entschärft. 4 Deutsche vorsorglich vom Hunter-Virus-Schiff evakuiert. Und das Wetter ist aktuell sehr wechselhaft mit 9 Grad. Gute Nachrichten aus Lindenthal. Der Blindgänger wurde soeben entschärft. Das hat unser Reporter uns um kurz vor halb gemeldet. Und die Freigabe zur Entschärfung kam um 14 Uhr auch erst. Immerhin 4.100 Menschen mussten deswegen aus ihren Wohnungen. Und auch das St. Elisabeth-Krankenhaus Hohenlind war von der Evakuierung betroffen. Frank Waltel ist unser Reporter vor Ort. Und Frank, du hast ja für uns schon so einige Evakuierungen begleitet. Was war denn dein Eindruck heute? Wie hat es geklappt?
2: Ja, also das war eine Bilderbuch-Evakuierung. Überhaupt keine Probleme, von denen ich irgendwas mitbekommen habe. Der erste und der zweite Klingeldurchgang sind richtig schnell über die Bühne gegangen. Die Leute waren vorbereitet, haben sich privat organisiert. Viele waren sicherlich auch arbeiten. Und auch die Evakuierung des Krankenhauses, da mussten ja rund 90 Patientinnen und Patienten nochmal verlegt werden, ist nach meinem Wissen völlig problemlos abgelaufen.
1: Dankeschön, Frank. Ja, und vielen Dank also auch an alle Einsatzkräfte und an euch Lindenthaler, die für den reibungslosen Klingeldurchgang gesorgt haben. Alle weiteren Infos zum Ablauf der Entschärfung bekommt ihr natürlich auch in unserem Live-Ticker auf radioköln.de. Nach dem Hunter-Virus-Fall auf einem Schiff sind 4 deutsche Reisende vorsorglich nach Deutschland gebracht worden. Wie das Bundesgesundheitsministerium mitteilte, kommen die Betroffenen aus Berlin, Baden-Württemberg, Bayern und Sachsen. Symptome seien bislang bei keiner der Personen festgestellt worden. Vom Uniklinikum Frankfurt aus sollen sie im Laufe des Tages dann in ihre Heimatbundesländer weiterreisen. Thomas Bleskin berichtet für euch.
3: Bis für die Betroffenen der Alltag wieder einkehrt, dürfte noch einige Zeit vergehen. Aller Voraussicht nach müssen sie erst einmal in häuslicher Quarantäne bleiben. Wie lange und welche möglichen weiteren Vorkehrungen getroffen werden, entscheiden die jeweils zuständigen Gesundheitsämter. Eine der 4 Personen hatte Kontakt zu Infizierten. Bei ihr ist schon klar, dass sie während der Isolation täglich auf Symptome getestet wird. Von einer Infektion mit dem Hunter-Virus bis zum Ausbruch können bis zu 45 Tage vergehen.
1: Dankeschön, Thomas. Auf die Autofahrerinnen und Autofahrer in Kalk kommt eine große Baustelle zu. Heute beginnt die Stadt nämlich damit, die Ampeln an der Kreuzung Rolzhofer Straße-Dillenburger Straße auszutauschen. Die Ampeln sind einfach zu alt. Außerdem werden die Fahrbahndecke und Markierungen im Kreuzungsbereich erneuert. Die Fahrbahnen und Gehwege werden abschnittsweise eingeengt. Außerdem muss bis zur Fertigstellung Ende August der Bereich der Dillenburger Straße ab Hausnummer 42 bis zum Kreuzungsbereich voll gesperrt werden. Radfahrer und Fußgänger können durch. Die neue Ampelanlage werden mit einer optimierten Verkehrssteuerung ausgestattet sein. So soll sich der Verkehrsfluss im Kreuzungsbereich dann auch verbessern. Die Kosten betragen rund 315.000 Euro. Radio Köln, Nachrichten für Köln mit Inga Schneider und mehr Meldungen gibt es natürlich auch online auf radioköln.de.
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4: Höchstwerte für heute haben wir erreicht. So richtig warm ist es aber noch nicht geworden. 10 Grad messen wir gerade im Moment. Dazu gibt es einiges an Wind und einiges an Wolken. Später am Abend dann auch wieder kurze Regenschauer. Wir schauen mal auf den Dienstag. Da geht es für euch auch erstmal mit Regenschauern los. Im Laufe des Tages sind dann viele Wolken mit dabei. Aber dann bleibt ihr eigentlich die meiste Zeit über trocken. Bei 12 Grad in der Spitze. Mittwoch 14 Grad. Also es wird ein bisschen milder noch. Aber den ganzen Tag über Regen.
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4: Genau so sieht's aus und das geht nur dank eurer Hilfe. Zum Beispiel hat sich Arno gemeldet.
5: Auf der Rielerstraße, genau an der Haartankstelle steht er. Auffälliger geht es gar nicht. Blitz bei Tempo 50.
4: Dankeschön fürs Bescheid geben, Arno. Gute Fahrt dir noch. Veronique meldet außerdem einen Blitzer auf dem Militärring. Höhe Longerich in Fahrtrichtung Nil. Und es wird geblitzt in Widdersdorf auf der Straße unter Linden auf Höhe des Supermarkts. Da ist Tempo 30 erlaubt. Das hat uns Thomas durchgegeben. Dankeschön auch an dich. Wenn ihr unterwegs auch noch einen Blitzer entdeckt habt, 0800 951 99 99. Das ist die kostenlose Radio Köln Verkehrshotline. Dann habt ihr es gerade gehört. Die Weltkriegsbombe in Lindenthal ist entschärft. Die Straßensperrungen werden jetzt Stück für Stück wieder aufgehoben. Allerdings, Achtung, da sind natürlich noch einige Krankenwagen unterwegs, die die Menschen zurück ins Hohenlind-Krankenhaus bringen. Also rechnet da auf jeden Fall mit, dass ihr rund um das Krankenhaus und generell in Lindenthal noch ein bisschen mehr Zeit braucht, wenn ihr da unterwegs seid. Auf den Autobahnen, Achtung bitte, A4 Aachen Richtung Köln, zwischen Kreuz Süd und Poll, da liegen Fahrzeugteile auf der rechten Spur und es staut sich auf der 57 Krefeld Richtung Köln. Köln zwischen Dormagen und Kreuz Nord. 7 Kilometer Stop and Go, 9 Minuten plus. Und A59 Bonn Richtung Köln zwischen Spichel und Flughafen. 2 Kilometer Stau, 10 Minuten müsst ihr oben drauf packen. Allen unterwegs, eine gute Fahrt.
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4: Euer Montag mit Marie Goodgame im Studio. Hallo Köln. Und jetzt geht's ab in die 90er zu den Backstreet Boys, Everybody.

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0: Mark Foster ist das mit ganz neuer Musik und ich bin ehrlich, ne? Ich finde, da hätte Mark Foster ein bisschen kreativer sein können. Als Titel ein Lied, weiß ich jetzt nicht.
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0: Okay, ja, wir sind jetzt beim Geldregen auch nicht so super kreativ. Wir hauen halt einfach immer weiter Geld raus. Aber das macht euch auf jeden Fall glücklich. So viel können wir definitiv sagen. Schon einige haben bei uns heute richtig abgesahnt. 10.000 Euro haben wir ja auch schon rausgehauen. Die nächste Spielrunde gibt's jetzt im landesweiten Geldregen-Studio. Hier ist mein Kollege, hier ist Thomas Wagner.
2: Schönen Nachmittag von mir und hallo an Daniela jetzt.
3: Hallo.
2: Du bist kurz davor, deinen Sohn Niklas vom Kindergarten abzuholen.
3: Genau so ist das, genau.
2: Und der freut sich wahrscheinlich auch schon sehr auf den Nachmittag, weil es kommt zum Highlight. Also wenn ich mich früher als Kindergartenkind dran erinnere, dann waren das meine Highlights. Und zwar dann, wenn du einen Kumpel mit nach Hause nehmen durftest.
3: Genau, wir nehmen jetzt gleich den Yoshi noch mit und dann wollen die zu Hause schön spielen bei uns.
2: Cool, ja, und nehmen dir die Bude auseinander.
3: Ja, wahrscheinlich, genau.
2: Und im besten Fall beschäftigen die sich auch selbst und die Mama kann die Füße hochlegen, oder?
3: Das wäre natürlich auch schön, ja, und genau.
2: Und dann kommt hier noch der Geldregen, da musst du jetzt noch ein bisschen aktiv werden einmal.
3: Okay.
2: Und da wünsche ich dir auch viel Erfolg.
3: Danke, danke.
1: 250 Euro.
3: Weiter.
1: 600 Euro.
3: Weiter.
1: 900 Euro.
3: Weiter.
1: 1.000 Euro.
3: Weiter.
1: 1.500 Euro.
3: Weiter.
1: 2.000 Euro.
3: Weiter.
1: 5.000 Euro.
3: Weiter.
1: 10.000 Euro.
3: Stopp.
2: Ich tippe mal, du hast doch auf dem Weg in die Kita im Auto gerade Radio gehört, oder?
3: Ja, ich hab. Ja.
2: Und du wusstest natürlich, dass hier 10.000 Euro drin sind.
3: Ja.
2: Die hast du in diesem Moment gewonnen.
3: Gibt's nicht. Das ist der Knaller. Super. Vielen Dank.
2: Herzlichen Glückwunsch zu 10.000 Euro.
3: Danke.
2: Was fällt dir als erstes ein? Was passiert mit dem Geld?
3: Wir fahren in Urlaub. Wir gehen essen. mein Kind kriegt gleich einen dicken Knutscher.
2: Ja, alles. Gerne alles. Genau. Viel Spaß mit dem Geld.
3: Super. Vielen Dank.
2: Und somit haben wir auch die Daniela hier glücklich gemacht mit dem Geldregen. Und eine Runde spielen wir jetzt ja auch noch. Und da möchte ich euch doch genauso glücklich machen. Also macht mit beim Geldregen. Versucht euch jetzt hier zu bewerben und mit ein bisschen Glück rufe ich euch gleich auch noch zurück.
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0: Und die letzte Runde vom Geldregen, die gibt's dann gleich hier bei meinem Kollegen, bei Daniel Kollmann. Der übernimmt nämlich ab 15 Uhr das Radio Köln-Mikro. Das heißt, ich mache mich auf Richtung Feierabend. Wir hören uns, wenn ihr mögt, morgen wieder ab 10. Ich bin Marie Güttke. Bis dann.

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14: Der Montagnachmittag mit dem Geldregen bei uns. Hier ist Thomas Wagner im landesweiten Geldregenstudio. Das hier ist Daniela. Die hat gerade eben 10.000 Euro gewonnen.
15: Gibt's nicht. Das ist der Knaller. Super. Vielen, vielen Dank.
14: Und euch will ich gleich auch jubeln hören. Eine Runde Geldregen für heute spielen wir noch. Versucht euch jetzt dafür zu bewerben.
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1: Mit Christian Böder, guten Tag. Der Sozialstaat in Deutschland steht vor einem großen Umbruch. Die Bundesregierung plant mehrere Reformen, aber die Gewerkschaften halten weiter dagegen. Beim DGB-Kongress in Berlin gab es heute deutliche Ansagen in Richtung Schwarz-Rot. Malte Albrecht aus dem News-Team, die wiedergewählte DGB-Chefin Fahimi hat den Sozialstaat verteidigt und vor Kürzungen gewarnt.
2: Ja, genau. In ihrer Grundsatzrede hat Fahimi ganz klar gesagt, der Sozialstaat sei kein Luxus. Das Sozialstaatsprinzip stehe im Grundgesetz. Entscheidend sei deshalb nicht, ob sich Deutschland einen Sozialstaat leisten könne, sondern welche Leistungen möglich seien. Besonders deutlich wurde Fahimi beim Thema Rente, wer das Renteneintrittsalter beliebig nach oben setzen wolle, riskiere massiven Widerstand der Gewerkschaften. Man sei bereit, einen Rentenklau abzuwehren. Und ebenso deutlich wandte sie sich gegen Versuche, den 8-Stunden-Tag aufzuweichen.
1: Auch von der IG Metall gibt es Kritik an der Regierung.
2: Ja, IG Metall-Chefin Benner hat der schwarz-roten Koalition vorgeworfen, in der Wirtschafts- und Sozialpolitik keinen klaren Kurs zu haben. Stattdessen sorge sie für Verunsicherung, sagte sie dem ZDF. Viele Beschäftigte fühlten sich durch Diskussionen über Teilzeit, Krankheitsstände und längere Arbeitszeiten angegriffen. Auch Benner warnte deshalb vor deutlichem Widerstand. Statt Sozialabbau forderte sie, mehr Geld in die Zukunft zu stecken, zum Beispiel in künstliche Intelligenz oder Elektromobilität. Was die Regierung dazu sagt, dürfte sich später zeigen. Heute Abend kommt noch Bundesfinanzminister Klingbeil zum DGB-Kongress und morgen reden dann Bundeskanzler Merz und Arbeitsministerin Baas.
1: Vielen Dank, Malte. Und das sind weitere Nachrichten in der Zusammenfassung. Teurere Ticketpreise, ja. Komplettausfälle des Flugverkehrs, nein. So sieht Bundeswirtschaftsministerin Reiche die Folgen des angespannten Kerosinmarktes. Die Kerosinreserven seien bisher noch keineswegs aufgebraucht, sagte sie bei einem Besuch der Ölraffinerie PCK im brandenburgischen Schwedt. Der Irankrieg hatte die Preise für Treibstoff in die Höhe schnellen lassen. In den 12 vergangenen Monaten sind etwa 35.000 Menschen direkt an der Grenze oder bei illegalen Grenzübertritten nach Deutschland zurückgewiesen worden. Das geht aus Zahlen des Bundesinnenministeriums hervor. Im vergangenen Mai hatte Innenminister Dobrindt die bestehenden Kontrollen an den deutschen Außengrenzen verschärfen lassen. 2 Monate nach der Landtagswahl in Baden-Württemberg haben Grüne und CDU ihren gemeinsamen Koalitionsvertrag unterzeichnet. Der stellt unter anderem die wirtschaftliche Entwicklung des Bundeslands in den Mittelpunkt. Am Mittwoch soll dann der Grünen-Spitzenkandidat Özdemir zum neuen Ministerpräsidenten gewählt werden. Kaffee wird etwas billiger. Die großen Lebensmittelunternehmen wollen die Preise für ihre Kaffee-Eigenmarken senken, einschließlich die für Pads und Kapseln. Es geht um insgesamt 25 Produkte. Das hat eine Umfrage der deutschen Presseagentur ergeben. Demnach kostet die Kilopackung Kaffeebohnen ab dieser Woche 10 bis 50 Cent weniger als bisher. Das klassische gemahlene Pfund Kaffee gibt es schon ab 4,80 Euro. Es ist mittlerweile die 3. Senkung der Kaffeepreise seit Oktober. Grund für die Entwicklung sind nach Angaben des Discounters Lidl die sinkenden Rohstoffpreise. Unterm Strich ist Kaffee trotzdem immer noch deutlich teurer als in den vergangenen Jahren. Die Experten des Statistischen Bundesamtes haben ausgerechnet, dass Kaffeepreise seit 2020 sich mehr als veranderthalbfacht haben. Das waren die Nachrichten mit Christian Böder.
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3: Ja, auch wenn jetzt gerade mal so ein bisschen die Sonne durchkommt, ihr fröstelt heute vielleicht schon so ein bisschen. Bei aktuellen Temperaturen von um die 10 Grad, ja, kann auch heute Nachmittag noch ein einzelner Schauer mit dabei sein. Und der Wind pfeift auch ganz ordentlich teilweise durch die Stadt. Also richtig gemütlich ist anders. Morgen mal ein bisschen Sonne, meistens aber auch bewölkt, ab und zu nass. Maximal 12 Grad, bleibt also generell eher so ein bisschen uselig.
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3: Arno hat einen Blitzer gesehen und zwar auf der Rieler Straße, direkt an der Tankstelle. Da gilt Tempo 50. Veronique meldet einen Blitzer auf der Militärring Höhe Longerich, Fahrtrichtung Niel. Und Thomas hat einen Blitzer gesehen in Widdersdorf unter Linden, Höhe Supermarkt, Tempo 30. Danke euch fürs Melden. Dann habt ihr es wahrscheinlich bei uns mitbekommen. Wir freuen uns, die Weltkriegsbombe in Lindenthal ist entschärft, erfolgreich, ohne Zwischenfälle. Die Straßensperrungen werden Stück für Stück wieder aufgehoben. Allerdings kann es schon noch sein, da noch einige Krankenwagen unterwegs sind. Es wurde ja unter anderem auch eine Klinik, das Hohenlind-Krankenhaus, evakuiert, dass da noch Sperrungen bestehen bleiben. 2 Stück sind es insgesamt für die Krankentransporte. Also ihr solltet weiterhin dort in Lindenthal mit Behinderungen rechnen. Rund um das Krankenhaus Hohenlind. Und dann haben wir noch Autobahnmeldungen für euch. A1 Richtung Euskirchen zwischen Niel und Kreuz Köln Nord. Da habt ihr ein liegengebliebenes Auto auf dem Standstreifen. Da laufen auch Menschen rum auf der Fahrbahn. Fahrt vorsichtig. Auf der A4 Richtung Aachen zwischen Kreuz Gremberg und Poll eine ungesicherte Unfallstelle. Und die längsten Staus haben wir auf der 1 Richtung Euskirchen zwischen Erftstadt und Kreuz Bliesheim. 3 Kilometer stockend plus 6 Minuten. Auf der 4 Aachen Köln zwischen Kreuz Köln West und Eiffeltor. 3 Kilometer Stau plus 8 Minuten. Außerdem auf der 57 Krefeld-Köln zwischen Worringen und Kreuz-Köln-Nord 5 Kilometer stocken plus 7 Minuten. Und auf der 59 Bonn Richtung Köln zwischen Spich und Flughafen 5 Kilometer Stau plus 13 Minuten. Das war's. Euch eine gute Fahrt.
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3: Also hat doch alles einmal mehr reibungslos geklappt in Sachen Blindgängerentschärfung. Ne? Auch wenn in Lindenthal heute wieder ein paar mehr Menschen betroffen waren als bei den letzten Malen. Und ja auch eine Klinik mit dabei war. Köln wuppt solche Evakuierungen mittlerweile meistens so, dass der Spuk oft früher vorbei ist als befürchtet. Auch heute, das ist gut so. Insofern euch einen entspannten Restmontag mit uns. Ich bin Daniel Kollmann. Hallo Köln.

0: Ja, auch wenn das Wetter noch nicht so ganz mitspielt, so ein klein bisschen könnt ihr euch doch schon wohl auf den Sommer freuen und davon träumen, oder?
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0: Ja, wobei bei Daniela wäre es allerdings möglich, dass der Sommertraum ins Wasser fällt.
2: Wir waren am Überlegen, ob unser Sommerurlaub draufgehen muss, weil doch die Kosten und die Ausgaben ein bisschen viel waren in letzter Zeit.
0: Den Gedanken verwerfen wir jetzt aber mal ganz schnell, denn ich denke, für Daniela ist der Sommerurlaub seit gerade eben wieder locker drin.
1: 10.000 Euro.
2: Stopp. Gibt's nicht. Der Knaller, super. Vielen, vielen Dank.
0: Daniela hat sich tatsächlich die 10.000 Euro abgeholt und ihr bewerbt euch gerne weiter. Denn eine Runde spielen wir noch heute, vielleicht ja mit euch, jetzt gleich. 01379 36 5000, das ist die landesweite Geldregen-Hotline. 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Also, auf geht's in die letzte Runde des Montags. Viel Glück.
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1: Ja, und ich erinnere euch gerne nochmal dran. Die letzte Spielrunde für heute läuft. Alle Infos findet ihr auch nochmal auf radioköln.de. Und wisst ihr, was noch heute ist? Es ist nur noch genau einen Monat hin. Dann ist Anpfiff. Jawohl, Anpfiff zur Fußball-WM. Genauer gesagt fürs Eröffnungsspiel der WM in den USA, Kanada und Mexiko. Und dann habt ihr vielleicht ja wieder solche Dinger hier im Kopf.
3: Hui.

0: Die Fußball- und WM-Songs, die werden dann wieder rauf und runter gespielt. Und wenn die deutsche Mannschaft dann zum ersten Mal dran ist, am ersten WM-Sonntag gegen Curaçao, dann guckt ihr so.
1: Ja, also zu Hause ist ja natürlich auch immer ganz cool, also wenn man Freunde dann da hat oder so.
2: Ich werde die WM mit vielen Freunden gucken, in Cafés, Bars.
3: Beim Grillen oder so.
4: Vielleicht auch in einer Kneipe.
5: Also ich finde es richtig geil, weil man zusammensitzen kann. Selbst wenn man vielleicht Fußball nicht so aktiv sonst guckt, finde ich, ist das eine gute Sache, um gemeinsam Zeit zu verbringen, Pizza zu bestellen.
6: Freunde von mir, die machen regelmäßig so Public Viewing zu Hause in der Garage, Doppelgarage oder auch im Garten. Ja, und wer kommt, der kommt. Ne, bringt hier was zu trinken und zu essen mit. Also wir machen das schon in der Gemeinschaft.
0: Also ihr habt schon gute Pläne. 11. Juni geht's los. Eröffnungsspiel im Aztekenstadion Mexiko gegen Südafrika. Das deutsche Team ist dann 3 Tage später zum ersten Mal dran.
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1: Mit Inga Schneider, guten Tag. Blindgänger um 14.19 Uhr erfolgreich entschärft. Stadtgarten-Konzertsaal bekommt eine Bundesförderung und das Wetter bringt euch Sonne und Wolken im Mix bei 11 Grad. In Köln-Lindenthal ist die am Freitagnachmittag entdeckte Weltkriegsbombe erfolgreich entschärft worden. Der Kampfmittelbeseitigungsdienst Rheinland der Bezirksregierung Düsseldorf gab vorhin um 14.19 Uhr die Entwarnung für die amerikanische 10-Zentner-Bombe. Erfolgreich entschärft. Marcel Biewald, einer der beiden Entschärfer, betonte aber auch nochmal, sowas läuft selten auch ohne kleine Problemchen ab.
2: Naja, eine Bilderbuchentschärfung ist es nie. Sagen wir so, es gab kleine Probleme, die wir oft haben. Ja, es ist so, es ist eine speziell gebaute Bombe, die war panzerbrechend. Dementsprechend ist der Zünder hinten extrem geschützt. Der hat nochmal einen sogenannten Kragen drumherum, dass dem Zünder nichts passiert, dass er wirklich durch die Bunkerdecke dringen kann. Da bedarf es dann Spezialwerkzeug und wenn das nicht funktionieren würde, hätten wir ein echtes Problem, aber es hat halt funktioniert. Aber als Team gute Zusammenarbeit und dann bekommt man eigentlich so gut wie fast jeden Zünder raus.
1: Ja, der Einsatz hatte am frühen Montagmorgen begonnen und verlief nach Angaben der Behörden dank guter Vorbereitung und zahlreicher Einsatzkräfte reibungslos. Das sagt auch das Fazit von Einsatzleiter Johannes Brauns.
3: So kann man das tatsächlich sagen. Wir hatten keinen einzigen Verweigerer, keinen Ärger an irgendwelchen Absperrungen. Das mit dem Krankenhaus ist so gelaufen, wie wir es uns vorgestellt haben. Die waren sogar noch eine Ecke schneller, als ich gedacht habe. Wir gehen jetzt gleich den Großteil aller Straßen wieder frei. Nur im unmittelbaren Umfeld des Krankenhauses, da halten wir noch Sperren aufrecht, damit die Rückführungen in Ruhe ablaufen können.
1: Ja, und auch der KVB-Verkehr auf den Linien 7 und 136 läuft dann so langsam wieder an. Insgesamt waren rund 150 Mitarbeitende des Ordnungsamtes, 163 Kräfte von Feuerwehr und Hilfsorganisationen sowie die Polizei im Einsatz. Vielen Dank dafür. Mit der Gesundheitsreform will die Bundesregierung die Finanzlöcher bei den Krankenkassen stopfen, damit die Versicherten keine höheren Beiträge zahlen müssen. Der Ärztepräsident Klaus Reinhardt warnt allerdings vor starren Sparvorgaben. Die würden sich unmittelbar auf die Versorgung auswirken, hat er uns gesagt. Und Gesundheitsministerin Waken, die will die Kassen im kommenden Jahr um gut 16 Milliarden Euro entlasten. Geplant sind neben Einsparungen bei Praxen, Kliniken und Pharmaunternehmen auch höhere Zuzahlungen für Medikamente. 400 Konzerte finden jedes Jahr im Kölner Stadtgarten statt. Doch der Saal ist nach fast 40 Jahren nicht mehr zeitgemäß und zu klein, sagen die Verantwortlichen. Jetzt die gute Nachricht. Der Stadtgarten bekommt 3 Millionen Euro vom Bund für einen Neubau des Konzertsaals. Die Gesamtkosten des Projekts belaufen sich auf rund 9 Millionen Euro. Die Stadt Köln hat bereits 3 Millionen Euro eingeplant. Aber auch das Land NRW hat Unterstützung zugesagt. Die Bundesförderung sei eine sehr gute Nachricht für Köln und die gesamte Kulturszene, sagt die Kölner Bundestagsabgeordnete Serap Güler. Radio Köln, Nachrichten für Köln mit mir, Inga Schneider. Und mehr Meldungen findet ihr natürlich online auf radioköln.de.
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4: Ja, Sönnchen kriegt das schon noch zu Gesicht, aber eben relativ selten heute. Meistens ist es dann über euch doch eher grau. Und so zum frühen Abend hin ist auch noch ein bisschen Regen möglich. Ja, nicht sehr wahrscheinlich, aber zumindest möglich. Ihr solltet darauf vorbereitet sein. Aktuelle Temperaturen 11 Grad. Morgen ändert sich nicht viel, überwiegend bewölkt, Regenwahrscheinlichkeit erhöht. Ja, zumindest mal so morgens und abends. Dazwischen ist es dann eher trocken. Und ganz so nass wie heute, die erste Tageshälfte, wird es definitiv den ganzen Tag morgen nicht. Aber auch nur 12 Grad plus.
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4: Minus wäre auch blöd, ne? Arno hat einen gesehen auf der Rieler Straße direkt an der Tankstelle. Tempo 50 gilt da. Und Veronik meldet einen Blitzer auf dem Militärring. Höhe Longerich, Fahrtrichtung Niel. Danke fürs Melden. Dann habt ihr es gerade bei Inga in den Nachrichten gehört. Die Weltkriegsbombe in Lindenthal ist entschärft. Die meisten Straßensperrungen sind inzwischen aufgehoben. Allerdings sind noch einige Krankenwagen unterwegs, um die Patienten wieder zurück ins Hohenlind-Krankenhaus zu bringen. Damit die gut durchkommen, bleiben zwei Sperrungen noch bestehen. Prellert von Arktstraße und Dürener Straße und auch die Wertmannstraße, Decksteiner Straße. Da ist noch dicht, da könnt ihr im Moment noch nicht durch. Also fahrt vielleicht noch einen Bogen drumherum. Und es gibt einen Stau auf der Universitätsstraße mal wieder. Zwischen Luxemburger und Dürener Straße habt ihr gerade 16 Minuten Stauzeit. Das war's für den Moment von den Straßen im Stadtgebiet. Ansonsten haben wir noch wissen was von den Autobahnen für euch, logischerweise. Und da haben wir zuerst eine Warnmeldung von der A4. Richtung Aachen zwischen Kreuz Gremberg und Poll, da hat es einen Unfall gegeben. Achtung hier und die Staus ab 5 Minuten Stauzeit. A1 Richtung Euskirchen zwischen Hürth und Kreuz Bliesheim 5 Kilometer stocken plus 7 Minuten. A4 Aachen-Köln zwischen Kreuz Köln-West und Eiffeltor 5 Kilometer stockend plus 9 Minuten. Und auf der A59 Bonn-Köln zwischen Spich und Flughafen 2 Kilometer Stau und 10 Minuten Stauzeit. Der Rest liegt unter 5 Minuten, also alles soweit relativ entspannt. Gute Fahrt euch.
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4: Mit Daniel Kollmann und Udo Lindenberg und Apache und euch. Hallo Köln.

0: Kleine Entspannung an den Zapfsäulen. Ja, zum ersten Mal seit Anfang März ist auch der Diesel im Durchschnitt unter 2 Euro gefallen.
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0: Ja, gute Nachricht für alle unter euch, die noch einen Verbrenner fahren. Und das wird auch hoffentlich, dass mit den unter 2 Euro erstmal so bleiben. Ansonsten hätte ich die Entspannung für euch in Form von ein bisschen Kohle von oben. Das hier hätte ich im Angebot.
2: Letzte Runde Geldregen für heute, jetzt mit dem Christoph. Hi.
3: Ja, hallo.
2: So, schönen Feierabend dir. Hast du ja schon?
3: Genau, richtig.
2: Und dann freust du dich vor allem auch, wie viele andere, auf Donnerstag Vatertag. Tag, weil ihr habt eine Tour vor.
3: Genau, wir wollen so ein bisschen mit dem Bollerwagen um die Straßen ziehen, auch mit meinem Vater. Die Kinder dürfen natürlich auch gerne mit dabei sein und ja, dann hoffen wir mal, dass wir einen schönen Tag haben werden.
2: Ja, prima, der Klassiker natürlich. Ordentlich Verpflegung dabei, ne?
3: Genau, das auf jeden Fall, das ist ein Muss.
2: Und die Väter dürfen aber auch sich ein, zwei, drei Bierchen genehmigen.
3: Ja, aber das auf jeden Fall.
2: Aber der Bollerwagen muss ja auch noch gezogen werden, ne?
3: Genau, richtig.
2: Christoph, hast du eine schöne Sache, auf die du dich freuen kannst? Vielleicht umso mehr, wenn das jetzt hier erfolgreich im Geldregen für dich abläuft.
3: Ja, das hoffen wir doch mal.
2: Viel Erfolg.
3: Dankeschön.
1: 300 Euro.
3: Weiter.
1: 600 Euro.
3: Weiter.
1: 700 Euro.
3: Weiter.
1: 900 Euro.
3: Weiter.
2: Ach, shit.
3: Nein.
2: Christoph, es tut mir leid.
3: Alles gut.
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1: Mit Christian Böder, guten Tag. Dass Europa sich nicht mehr so wie früher auf die USA verlassen kann, da sind sich in der Bundesregierung alle einig. Und auch, dass Deutschland deshalb mehr auf eigenen Beinen stehen muss, was die Verteidigung angeht. Der Rüstungskonzern Rheinmetall und die Deutsche Telekom wollen deshalb zusammenarbeiten, um einen Antidrohnenabwehrschirm zu entwickeln. Das haben beide Firmen heute bestätigt. Danny Hoppe aus dem News-Team, wie muss man sich denn dieses System vorstellen?
2: Das System soll feindliche Drohnen frühzeitig erkennen und dann aufhalten, entweder durch Störsignale, eigene Abfangdrohnen oder auch Laserschüsse. Die Telekom steuert ihr Wissen zu Handynetzen und digitalen Inhalten bei, zum Beispiel Konnektivität, Cloud oder Datenanalyse. Rheinmetall ist dagegen für die Sensorik und die Laser zuständig, baut ja auch selbst Drohnen. Man wolle die Drohnenabwehr so auf ein neues Level hieven, sagt die Telekom. Der Abwehrschirm könnte dann zum Schutz von Kraftwerken, Industrieanlagen, Brücken und anderer kritischer Infrastruktur eingesetzt werden.
1: Um das Thema Verteidigung geht es heute auch in Kiew. Verteidigungsminister Pistorius ist dort zu einem Besuch eingetroffen.
2: Ja, Deutschland und die Ukraine wollen ja bei der Verteidigung in Zukunft enger zusammenarbeiten. Da geht es auch um die Produktion und Entwicklung von Waffen. Die Ukraine ist ja durch ihre jahrelange Kriegserfahrung inzwischen weltweit gesehen der Spezialist, was den Drohnenkampf angeht. Und deshalb hat auch die Bundesregierung inzwischen großes Interesse an ukrainischen Abfangdrohnen. Man will also von der Kriegserfahrung der Ukraine profitieren und lernen.
1: Vielen Dank, Danny. Und das sind weitere Nachrichten in der Zusammenfassung. 4 deutsche Urlauber, die auf dem Kreuzfahrtschiff Hondius unterwegs waren, sind wieder zurück in Deutschland. Nach einer Untersuchung in der Uniklinik Frankfurt geht es für sie dann zurück nach Hause, allerdings in eine mehrwöchige Quarantäne. Alle 4 zeigten keine Symptome des Hunter-Virus, das auf dem Kreuzfahrtschiff ausgebrochen war, heißt es vom Bundesgesundheitsministerium. Spezialkräfte der Polizei Hamburg haben einen 17-jährigen Jugendlichen aus Syrien festgenommen, der wohl einen Sprengstoffanschlag in Hamburg vorbereitet hatte. Nach Angaben der Generalstaatsanwaltschaft Hamburg hatte der junge Mann bereits Ziele ausgespäht, darunter ein Einkaufszentrum und eine Polizeiwache. Zu dem Anschlag inspiriert wurde der Jugendliche demnach durch die Dschihadistenmiliz Islamischer Staat. Eine Betreiberin von mehreren Corona-Testzentren in Düsseldorf, Leverkusen und Solingen muss mehr als 4 Millionen Euro zurückzahlen. Das hat das Verwaltungsgericht Düsseldorf entschieden. Die Betreiberin konnte demnach nicht ausreichend dokumentieren, dass die Tests in ihren Zentren auch stattgefunden hatten. Mehr Infos zum Fall hat's Marc Pesch.
3: Vor Gericht ging es nicht um Betrug, sondern um einen bürokratischen Vorgang. Ab Juli 21 mussten die Betreiber von Testzentren nämlich durch die jeweils getestete Person schriftlich bestätigen lassen, dass der Test auch stattgefunden hat. Im vorliegenden Fall ist mit der Dokumentationspflicht offenbar schlampig umgegangen worden und das wird nun richtig teuer. Die Betreiberin der Testzentren muss an die Kassenärztliche Vereinigung als Abrechnungsstelle mehr als 4 Millionen Euro zurückzahlen. Rund 50 Testzentren sollen ebenfalls zur Kasse gebeten werden. Die Kassenärztliche Vereinigung fordert weitere insgesamt 23 Millionen Euro zurück.
1: Das waren die Nachrichten mit Christian Böder.
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4: Ja, also nach dem schönen Wochenende mit der schönen Wärme ist das schon eine Umstellung. Es gibt so eine Art Frühlingspause in Köln, wenn man das so nennen will. Zumindest ist das, was am Wochenende da war, verschwunden. Da fühlen sich die im Moment 11 Grad nach den warmen Tagen schon echt frisch an. Auch weil es immer wieder ordentlich windig ist zwischendurch. Es soll aber überwiegend trocken sein, zumindest mal für den Rest des Tages. Ein paar Tropfen können schon noch runterkommen. Aber eben nicht mehr so viel wie heute Vormittag zum Beispiel. Morgen erstmal kaum anders als heute. Regen zwischendurch mal, ansonsten etwas Sonne und mal dichter bewölkt bei bis zu 12 Grad. Also es bleibt frisch.
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4: Arno hat einen gesehen und zwar an der Tankstelle Rieler Straße. Das ist da Richtung Zoobrücke, kurz hinterm Eberplatz, Tempo 50 ist erlaubt. Und Veronique meldet einen Blitzer auf dem Militärring. Höhe Longerich, Fahrtrichtung Niel. Ich danke euch fürs Melden und können wir noch sagen, dass es nach wie vor ein bisschen Behinderung geben kann in Lindenthal. Da ist ja heute die Weltkriegsbombe entschärft worden. Das Ganze hat gut geklappt. Die meisten Sperrungen sind auch aufgehoben, aber es gibt noch ein paar Krankentransporte, die die Patienten zurück ins evakuierte Krankenhaus Hohenlind bringen. Und damit die gut durchkommen, müsst ihr zum Beispiel auf der Prellat-van-Acken-Straße, Dürener Straße und auf der Wertmannstraße, Decksteiner Straße noch mit Sperrungen rechnen, damit dann die Transporte reibungslos durchgeführt werden können. Also wenn ihr da nicht gerade lang müsst, ist das im Moment vielleicht eine ganz gute Idee, das auch nicht zu tun. Dann schauen wir noch auf Uta oder hören Uta, der hat nämlich noch eine Warnmeldung aus der Stadt.
5: Hier auf der B55A, kurz vorm Kalker Tunnel. Und wer kann, sollte diesen Bereich großräumig umfahren, weil der Kalker Tunnel ist gesperrt. Aus welchen Gründen auch immer. Also wenn möglich, bitte großräumig umfahren, weil hier geht gar nichts.
4: Ja. Dankeschön, Uta. Also der Kalker Tunnel ist dicht auf der Stadtautobahn. Wir hören natürlich gleich auch direkt nach, was der Grund ist und wie lange es wohl dauert. Sagen wir euch dann gleich hier bei Radio Köln. Ansonsten haben wir von den Autobahnen noch Meldungen. Und zwar zuerst einmal Marcel.
6: Ich wollte euch einen Unfall melden. Dort ist ein PKW, ein Alleinunfall. Auf der A4 Höhe Kreuz Köln-Grenbeck in Fahrtrichtung Aachen auf der linken Baustellenspur hat es wohl einen kleinen Unfall gegeben. Polizei ist jetzt auch vor Ort. Ja, passt auf und fahrt vorsichtig, kommt gut an euer Ziel.
4: Dankeschön. Ansonsten gibt es auf der A4 Aachen Richtung Köln zwischen Merzenich und Elsdorf nochmal Gegenstände auf der Fahrbahn. Und das hier sind die längsten Staus. A4 Aachen Köln zwischen Kreuz Kerpen und Frechen Nord 3 Kilometer, dauert hier gerade 50 Minuten länger. Also auch da bitte, wenn ihr könnt, vermeiden. A4 Aachen Köln zwischen Kreuz Köln West und Eiffeltor, also ein Stückchen weiter, habt ihr nochmal 3 Kilometer Stau mit 8 Minuten Stauzeit. Da, wo Marcel den Unfall gemeldet hat, auf der 4 andersrum Richtung Aachen hinterm Kreuz Gremberg, staut es sich auf 4 Kilometern mit 8 Minuten plus. Fahrt vorsichtig, Rettungsgasse nicht vergessen. Und auf der A59 Bonn Richtung Köln zwischen Spich und Flughafen habt ihr 2 Kilometer Stau mit 13 Minuten Stauzeit. Alles, was so unter 8 Minuten Stauzeit ist, lest ihr auf radioköln.de. Gerne nach, euch eine gute Fahrt.
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4: So, und jetzt habe ich eine echte Kuschelballade aus den 90ern für euch. Ein Song, der eigentlich vorher ein Country-Hit war in den USA, aber erst die R&B-Version von der Band All For One hat ihn weltweit berühmt gemacht. Das war im Jahr 94. Allein 11 Wochen Platz 1 in den US-Charts. Das haben nicht viele geschafft. Am Ende gab es für I Swear sogar einen Grammy. Bis heute einer der meistgespielten Love-Songs auf Hochzeiten übrigens. Hier ist eine dicke, fette Portion Wohlfühlmucke für euch. All For One, I Swear, Halle Köln. 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

0: Ihr hört Radio Köln am Montagnachmittag. 3:45 ist es gleich und ich habe ein Update für den Kalker Tunnel für euch. Gerade im Verkehrsservice habt ihr ja gemeldet, dass da alles dicht ist und der Kalker Tunnel gesperrt ist. Grund war noch nicht ganz klar. Jetzt wissen wir warum. Es ist ein Unfall passiert im Kalker Tunnel und zwar stadtauswärts Richtung Kreuz Köln-Ost. Deswegen staut es sich massiv auf der Stadtautobahn und der Zoobrücke. Der Stau geht bis zurück zum Lendpark und da tut sich im Moment auch nicht viel. Aber die gute Nachricht, die Sperrung ist zumindest schon mal wieder aufgehoben. Das hat uns gerade die Polizei mitgeteilt. Also es sollte sich jetzt nach und nach auflösen, aber ich denke mal so ein paar Minütchen wird das noch ordentlich voll bleiben dort. Also wenn ihr könnt, die Stadtautobahn stadtauswärts Richtung Kreuz Köln-Ost im Moment noch vermeiden. Wir sagen euch natürlich gleich Bescheid, wenn es da wieder fließt hier bei Radio Köln.
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0: Hallo Köln, hier ist Radio Köln und ich finde, dafür, dass über 4000 Menschen und ein Krankenhaus betroffen waren, ging das heute ziemlich flott. Und das natürlich auch, weil ihr in Lindenthal heute einfach einmal mehr super gut mitgemacht habt bei der Evakuierung wegen des Blindgängers dort. War ja schon vorher angekündigt, gefunden schon vor ein paar Tagen. Deshalb heute jetzt keine böse Überraschung für alle, die aus ihren Wohnungen raus mussten. Und den Entschärfungstag in Lindenthal hat Radio Köln-Reporter Frank Waltel für euch miterlebt und begleitet.
1: Genau, ich stehe hier quasi am Ort des ehemaligen Blindgängers, muss man sagen. Und neben mir steht Marcel Biewald, der Leiter des Kampfmittelbeseitigungsteams, was heute hier erfolgreich auch diese Arbeit hinter sich gebracht hat. Herzlichen Glückwunsch.
2: Ja, vielen Dank.
1: Jetzt war es eine Bilderbuch-Evakuierung. Also alle haben mitgespielt draußen. War es auch eine Bilderbuch-Entschärfung?
2: Naja, eine Bilderbuch-Entschärfung ist es nie. Sagen wir so, es gab kleine Probleme, die wir oft haben, aber als Team gute Zusammenarbeit und dann bekommt man eigentlich so gut wie fast jeden Zünder raus.
1: Was sind das dann für Probleme? Da hakt es dann irgendwo oder wie muss ich mir das vorstellen?
2: Ja, es ist so, es ist eine speziell gebaute Bombe, die war panzerbrechend. Dementsprechend ist der Zünder hinten extrem geschützt. Der hat nochmal einen sogenannten Kragen drumherum, dass dem Zünder nichts passiert, dass er wirklich durch die Bunkerdecke dringen kann. Da bedarf es dann Spezialwerkzeug und wenn das nicht funktionieren würde, hätten wir ein echtes Problem, aber es hat halt funktioniert.
1: Über eure Arbeit wissen ja viele wenig. Wenn ihr sowas habt, wie geht ihr da vor?
2: Also, unsere Arbeit besteht ja nicht bloß daraus, Bomben zu entschärfen. Die ganze Vorbereitung für eine Maßnahme, die muss immer getroffen werden, viel Bürokratie. Und wenn es da mal zu einem Bombenfund kommt, ja gut, dann schaut man sich die Bombe im ersten Moment einmal an, identifiziert sie, schaut sich den Zünder an, in welchem Zustand ist er, was haben wir für einen Zünder. Ne? Der berühmte chemische Langzeitzünder könnte ja auch verbaut sein. Ja, wenn wir den Zünder identifiziert haben, dann plane ich im Kopf schon so ein wenig, wie ich vorgehen werde. Und sobald dann die Freigabe seitens der Ordnungsbehörde kommt, gehen wir eigentlich mit den routinierten Handgriffen, die wir haben, an die Arbeit.
1: Jetzt habt ihr diesen Blindgänger verladen auf einen LKW. Wo kommt der jetzt hin?
2: Die Bombe, die wird jetzt in unser Zwischenlager gebracht und dann irgendwann der Entsorgung in unserem Zerlegebetrieb zugeführt. Und da kümmern sich dann die Kollegen drum.
1: Das war Marcel Biewald hier vom Kampfmittelbeseitigungsdienst. Vielen Dank nochmal für die tolle Arbeit und dann zurück ins Studio.
0: Ja, da schließen wir uns natürlich an. Vielen Dank an alle, die da heute mitgewirkt haben, damit das alles gut geklappt hat, so gut wie es geklappt hat. Und dann könnt ihr euch noch ein Bild angucken von dem Ding, was da in Lindenthal unschädlich gemacht worden ist. Wenn ihr mögt, findet ihr sehr gerne auf unseren Social-Media-Kanälen.
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1: Mit Inga Schneider, guten Tag. Blindgänger in Lindenthal am frühen Nachmittag erfolgreich entschärft. Neue Absperrungen auf der Domplatte wegen Sanierung der Tiefgarage und das Wetter ist aktuell sehr bewölkt bei 11 Grad. Und mal wieder hat Köln eine Blindgängerentschärfung erfolgreich über die Bühne gebracht. Schon um 14.19 Uhr meldeten die Kampfmittelentschärfer Entwarnung. Der Einsatz hatte am frühen Montagmorgen begonnen und verlief nach Angaben der Behörden dank guter Vorbereitung und zahlreicher Einsatzkräfte reibungslos. Und das sagt auch das Fazit von Einsatzleiter Johannes Brauns.
2: So kann man das tatsächlich sagen. Wir hatten keinen einzigen Verweigerer, keinen Ärger an irgendwelchen Absperrungen. Das mit dem Krankenhaus ist so gelaufen, wie wir es uns vorgestellt haben. Die waren sogar noch eine Ecke schneller, als ich gedacht habe. Wir gehen jetzt gleich den Großteil aller Straßen wieder frei. Nur im unmittelbaren Umfeld des Krankenhauses, da halten wir noch Sperren aufrecht, damit die Rückführungen in Ruhe ablaufen können.
1: Ja, und auch der KVB-Verkehr auf den Linien 7 und 136 kann wieder regulär fahren. Insgesamt waren rund 150 Mitarbeitende des Ordnungsamts, 163 Kräfte von Feuerwehr und Hilfsorganisationen sowie die Polizei im Einsatz. Und ohne euch kooperativen Lindenthaler hätte es sicherlich auch länger gedauert. Das Kölner Landgericht hat einen 61-jährigen Unternehmer wegen gewerbsmäßigem Betrug bei der Abrechnung von Corona-Tests zu 3 Jahren Haft verurteilt. Zusätzlich muss er rund 1,6 Millionen Euro Schadenssumme zurückzahlen. Der Mann hatte nach Gerichtsangaben in den Jahren 2021 und 2022 8 Corona-Testzentren in Nordrhein-Westfalen betrieben. Zwar seien die Tests tatsächlich durchgeführt worden, bei der Abrechnung gegenüber der Kassenärztlichen Vereinigung habe er die Zahl der Tests jedoch deutlich zu hoch angesetzt. Laut Urteil nutzte er die unrechtmäßig erlangten Gelder, um finanzielle Engpässe in seinem Unternehmen zu decken. Der Angeklagte hatte die Vorwürfe eingeräumt und Reue gezeigt. Die Stadt Köln muss wegen der maroden Tiefgarage unter dem Dom weiterhin umfangreiche Untersuchungen und Sanierungsarbeiten auf der Domplatte durchführen. Grund sind Schäden an den Stützen der Garage, da die Statik des gesamten Platzes beeinflussen könnte. Ob künftig Veranstaltungen auf der Domplatte uneingeschränkt möglich sind, ist daher noch offen. Paula Wienken, wie ist denn da jetzt der weitere Ablauf?
3: Ja, bereits laufende Prüfungen werden nun durch weitere Maßnahmen ergänzt. Ab morgen werden auf der Domplatte 4 Baustellenflächen eingerichtet, um zusätzliche Schürfarbeiten an der Tiefgaragendecke vorzunehmen. Dabei soll insbesondere die darunterliegende Abdichtung genauer untersucht werden und die Arbeiten sind bis Anfang Juni angesetzt. Die Stadt hatte zuvor bereits reagiert und etwa für den Weihnachtsmarkt Einschränkungen beim Befahren des Platzes mit schweren Fahrzeugen festgelegt. Weitere Entscheidungen zur Nutzung der Domplatte sollen erst nach Abschluss der statischen Untersuchung getroffen werden.
1: Dankeschön, Paula. Auf die Autofahrerinnen und Autofahrer in Kalk kommt eine große Baustelle zu. Heute beginnt die Stadt nämlich damit, die Ampeln an der Kreuzung Rolzhofer Straße-Dillenburger Straße auszutauschen. Die Ampeln sind einfach zu alt. Außerdem werden die Fahrbahndecke und Markierungen im Kreuzungsbereich erneuert und die Fahrbahnen und Gehwege werden abschnittsweise eingeengt. Radfahrer und Fußgänger können aber durch. Die neue Ampelanlage wird mit einer optimierten Verkehrssteuerung ausgestattet. So soll sich der Verkehrsfluss im Kreuzungsbereich bessern und die Kosten betragen rund 315.000 Euro. 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
4: Ja, schön, wenn es klappt. Ist eine Ecke, die sowieso immer sehr, sehr voll ist.
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4: Aber auf die Staus gucken wir gleich. Jetzt gucken wir erstmal nach draußen und sehen, naja, relativ dichte Wolken, meistens zumindest über euch. Aber mehrheitlich zumindest schon mal trockenes Wetter draußen. Nach dem nassen Start heute solltet ihr damit rechnen, dass es vielleicht noch mal den ein oder anderen kleinen Regentropfen geben kann heute, aber eben nur noch ab und zu. Die Temperaturen dazu frische 11 Grad. Ja, also ist nicht mehr ganz so schlimm wie heute Vormittag, aber auch nicht so gemütlich wie am Wochenende. Und morgen geht's mit maximal 12 Grad weiter. Regenwahrscheinlichkeit ist morgens und abends am höchsten. Dazwischen soll es auch morgen weitgehend trocken bleiben. Und hier und da könntet ihr sogar mal einen kleinen Blick auf die Sonne bekommen morgen.
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4: Ja, aktuelle Blitzer haben wir keine mehr von euch, aber es gibt noch ein bisschen Behinderung im Stadtgebiet. Nach der Weltkriegsbombe in Lindenthal gilt, fast alle Straßensperrungen sind inzwischen aufgehoben, aber es gibt noch einige Krankenwagen, die unterwegs sind, um Patienten wieder zurück ins Hohenlind-Krankenhaus zu bringen. Das wurde ja auch evakuiert. Dadurch könnt ihr von der Dürener nicht mehr über die Prälat-Van-Acken-Straße, Wertmannstraße und Decksteiner Straße fahren. Also rund ums Krankenhaus sind noch einige einige Straßen dicht und für Autos für den Normalverkehr gesperrt. Rechnet da auf jeden Fall mit. Und es hat einen Auffahrunfall im Kalker Tunnel gegeben. Zwischenzeitlich war der auch komplett gesperrt. Jetzt macht die Polizei aber wieder auf, zumindest mal eine Spur. Es geht also so langsam weiter, staut sich aber immer noch massiv zurück bis auf die linke Rheinseite, bis zum Zoo. Also stadtauswärts, Stadtautobahn, Zoobrücke immer noch komplett dicht. Ihr verliert da mindestens 15, 16 Minuten aktuell. Wenn ihr könnt, vermeidet den Bereich noch eine Weile. Ansonsten gucken wir natürlich für euch auch immer auf die Autobahn und das hier sind die größten Staus und eine Warnmeldung vorweg. A3 Oberhausen-Köln zwischen Kreuz Leverkusen und Leverkusen-Zentrum eine Unfallstelle. Vorsichtig fahren und dann alles ab 10 Minuten Stauzeit. A4 Aachen-Köln zwischen Düren und Elsdorf 5 Kilometer, 24 Minuten plus. Weiter und zwar auf der 4 von Aachen kommen zwischen Kreuz Kerpen und Frechen-Nord 3 Kilometer Stau und 14 Minuten Stauzeit. Dann gucken wir auf die 57 Krefeld-Köln zwischen Dreieck Neuss-Süd und Kreuz Köln-Nord 8 Kilometer plus 15 Minuten und auf der 59 Bonn-Köln zwischen Spich und Flughafen 5 Kilometer Stau und 23 Minuten Stauzeit. Alles unter 10 Minuten steht für euch auf radioköln.de. Gute Fahrt euch.
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4: Mit Daniel Kollmann. Hallo Köln.

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0: mit Christian Böder. Guten Tag. Ob Betrug beim Online-Shopping oder gehackte Nutzerkonten, in Deutschland werden immer mehr Menschen Opfer von Cyberkriminalität. So steht es im neuen Cybersicherheitsmonitor. Das Bundesamt für Sicherheit in der Informationstechnik, kurz BSI, hat ihn jetzt vorgelegt. Demnach wurde jeder 9. Internetnutzer im vergangenen Jahr Opfer von Cyberattacken und Experten sagen, das Problem wird eher größer als kleiner. Walter Albrecht aus dem News-Team, jetzt kommt auch noch künstliche Intelligenz als mögliche Cyberwaffe dazu.
1: Ja, genau davor warnt das Bundesfinanzministerium. Hintergrund ist das neue KI-Programm Claude Mythos vom US-Unternehmen Anthropic. Eine Ministeriumssprecherin sagte dem Handelsblatt, die Entwicklung verschärfe die Cyberbedrohung weiter mit Risiken für die Finanzstabilität. Das Tool sucht nämlich automatisch nach Schwachstellen in Betriebssystemen, Webbrowsern und anderer Software. Und das Gefährliche daran, es liefert auch gleich die passenden Angriffsmöglichkeiten mit. Experten vom BSI warnen deshalb vor einer Flut an Sicherheitslücken, auf die sich Wirtschaft und Behörden einstellen müssten. Das wichtigste Gegenmittel seien regelmäßige Software-Updates.
0: Aber das betrifft ja nicht nur Firmen und Behörden, sondern auch uns ganz privat zu Hause.
1: Ja, laut Cybersicherheitsmonitor wissen viele Menschen gar nicht genau, wie sie sich im Netz richtig schützen können. Insgesamt gibt es 19 vorgeschlagene Schutzmaßnahmen. Die meisten Befragten kennen davon aber oft nur zwei, und zwar starke Passwörter und Antivirenprogramme. Aber selbst die werden nicht mal von der Hälfte der Befragten genutzt. Von Zwei-Faktor-Authentifizierung, Passwortmanagern oder Biometrie zur Gerätesperrung haben viele dagegen noch nie gehört. Also hier gibt es viel Nachholbedarf. Das BSI nimmt aber auch die Hersteller und Anbieter in die Pflicht. Digitale Geräte und Anwendungen müssten standardmäßig sicherer werden.
0: Vielen Dank, Malte. Und das sind weitere Nachrichten in der Zusammenfassung. Im vergangenen Jahr sind in Deutschland erstmals mehr Wärmepumpen als Gasheizungen verkauft worden. Nach Daten der Deutschen Energieagentur waren es rund 299.000 Anlagen. Das bedeutet einen Marktanteil von mittlerweile 48%. Der Hochlauf der Wärmepumpen geht auch auf die staatliche Förderung zurück. In Köln ist die Entschärfung einer Weltkriegsbombe erfolgreich abgeschlossen worden. Laut einer Sprecherin des Ordnungsamtes können die insgesamt rund 4.400 evakuierten Anwohner wieder zurück in ihre Wohnungen. Für die Entschärfung musste auch ein Krankenhaus geräumt werden. Die amerikanische 10-Zentner-Fliegerbombe aus dem Zweiten Weltkrieg war am Freitag bei Bauarbeiten gefunden worden. Ein 17-jähriger Syrer soll einen Terroranschlag in Hamburg geplant haben und ist deshalb festgenommen worden. Das teilte die Generalstaatsanwaltschaft Hamburg mit. Die Einzelheiten zum Fall hat Ronny Thorau.
2: Der 17-Jährige soll von der Terrormiliz Islamischer Staat inspiriert worden sein, heißt es. Er habe geplant, eine unbestimmte Anzahl Ungläubiger zu töten. Als mögliche Anschlagsorte habe er ein Einkaufszentrum, eine Bar oder eine Polizeiwache im Blick gehabt. Laut Ermittlern wollte der 17-Jährige Syrer Sprengstoff, Molotow-Cocktails oder ein Messer verwenden und habe sich bereits Dünger, Grillanzünder, eine Sturmhaube und ein Messer beschafft. Bereits am Donnerstag hätten Spezialkräfte den Jugendlichen vorläufig festgenommen.
0: Soweit die Meldungen mit Christian Böder.
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4: Eure Chancen stehen ganz gut, heute noch trocken von A nach B zu kommen. Regen ist wohl nicht mehr viel dabei, kann hier und da noch ein bisschen, aber neben nicht viel und dafür auch immer wieder dickere Wolken, kräftige Windböen bei tendenziell eher ungemütlichen 11 Grad. Also so richtig Drang nach draußen zu gehen gibt's jetzt heute zwar nicht, aber naja, zumindest werdet ihr nicht richtig nass. Morgen geht's ähnlich weiter, überwiegend trocken, nur zwischendurch mal ein bisschen Regen. Zumindest mal 2-3 Sonnenstunden über den Tag verteilt. Die sind prognostiziert. Viel wärmer wird's aber morgen eben auch erstmal nicht. Mehr als 12 Grad soll's nicht gehen.
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4: Und mit Joachim, hallo.
5: Bitte lächeln auf der Heidelberger Straße Richtung Pfälzischer Ring, Höhe Hausnummer 49, Tempo 50 ist erlaubt, ansonsten gibt es teure Passbilder.
4: Dankeschön, Joachim, und ich würde sagen, statt bitte lächeln, lieber bitte vorsichtig und langsam fahren. Dankeschön. Leonie sagt, es blitzt auf dem Volkhofener Weg in Heimersdorf in beide Richtungen, da gilt 30. Dann schauen wir in die Stadt, da gibt es immer noch ein bisschen was rund ums Krankenhaus Hohenlinz. Da ist ja heute evakuiert worden und nach der Entschärfung, nach der erfolgreichen, sind zwar die meisten Sperrungen aufgehoben, aber ein paar Straßen rund ums Krankenhaus sind da noch dicht, von der Dürener über die Prälat-Van-Acken-Straße, Wertmannstraße bis zum Decksteiner Weiher oder bis zur Decksteiner Straße, besser gesagt, da ist noch dicht und das Ganze für Krankentransporte, die noch durchgeführt werden müssen, also da solltet ihr mit rechnen, da noch nicht wieder durchzukommen. Der Kalkartunnel ist wieder geöffnet nach einem Auffahrunfall, aber es Es ist immer noch ziemlich viel Stau bis auf die linke Rheinseite zurück. Staut es sich Richtung Kreuz Köln-Ost auf der Zoobrücke und der Stadtautobahn eine Viertelstunde mehr. Müsst ihr da noch mit einkalkulieren, wenn ihr da lang wollt. Auf den Autobahnen staut es sich auf der 1 Richtung Dortmund zwischen Bocklemünd und Kreuz Leverkusen West 5 Kilometer plus 10 Minuten. A57 Krefeld-Köln zwischen Dreieck-Neuss Süd und Kreuz Köln-Nord 10 Kilometer stockend plus 17 Minuten. A59 Bonn-Köln zwischen Spich und Flughafen 4 Kilometer Stau, Viertelstunde plus. Und auf der A555 Bonn Richtung Köln zwischen Godorf und Kreuz Köln Süd 2 Kilometer Stau plus 10 Minuten. Alles unter 10 Minuten lest ihr auf radioköln.de nach. Gute Fahrt euch.
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4: Und weiter für euch im Studio heute Nachmittag Daniel Kollmann. Hallo Köln.

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0: Jetzt wird's wieder ein bisschen nostalgisch hier bei Radio Köln mit Blue. Ja, geniale Boyband mit richtig vielen genialen Songs. Seit 25 Jahren existieren Blue jetzt schon und das feiern sie gerade. Und zwar ordentlich. Mit neuem Album und mit fetter Tour. Und als Blue letzte Woche hier in Köln Station gemacht haben, da war Katrin Teske aus der Radio Köln Musikredaktion beim Konzert im Palladium für euch dabei und hat mit den Sängern Anthony Costa und Simon Webb gesprochen.
1: Los ging's hinten durchs Backstage an der Bühne vorbei und ab in den Catering-Bereich der Stars. Da hatte Simon gerade noch in aller Ruhe seinen Burger schnabuliert. Und dann ging's aber mit dem Interview los und eins war hier direkt klar, die Jungs sind super happy, wieder hier in Deutschland zu spielen. Oder wie Simon es meinte.
2: We used to

0: schneiden, dann geht's ab in ein Café oder Restaurant. Also alles super entspannt bei den Jungs. Aber worüber wir natürlich auch gesprochen haben und der Grund, warum sie eigentlich hier sind, ihre Konzerte. Und dafür haben sie viel Neues im Gepäck, zum Beispiel ihr Album Reflections, laut Anthony ihr Bestes.
1: This is the best album I think we've done.
0: Und das hat auch einen bestimmten Grund. Auf dem Album geht es um ihre Entwicklung und Reife.
1: We've grown and we've matured and as Simon said, we've become dads, we've become
2: family. Wir sind erwachsener geworden, sind jetzt Väter und müssen Rechnungen bezahlen. Früher, da ging es nur ums Spaß haben und Champagner trinken, aber wenn wir das jetzt immer noch machen würden, würden wir einfach total bescheuert werden.
1: If we wouldn't come back and done that, we would look stupid.
0: Deswegen gibt es bei ihren Konzerten auch eine gute Mischung aus eben diesen super neuen, reflektierten Songs und ganz klar ihren alten Mega-Hits aus den 2000ern und die kamen richtig gut an.
3: War doch einfach schön, die ganzen alten Lieder nochmal zu hören.
4: Also wer Party machen will, der ist hier genau richtig.
5: Es war super, es war richtig schön, ja. Es hat sehr viel Spaß gemacht.
6: Würden wir immer wieder machen. Jederzeit.
7: Jederzeit. Und wenn ihr Köln verpasst habt, dieses Jahr sind die Jungs nochmal da. Gar nicht so weit weg von hier. Im August auf dem Kunstrasen in Bonn und im November dann nochmal in Düsseldorf. Da solltet ihr euch mit den Tickets aber so langsam so ein klein bisschen beeilen. Und hier sind sie für euch im besten Mix bei Radio Köln Blue mit dem wunderschönen Remake vom Elton John Klassiker Sorry Seems to be the Hardest Word. Sorry.

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1: Mit Inga Schneider, guten Tag. Köln plant Öffnung von Schulhöfen nach Unterricht. Gesundheitsreform soll Milliardenlücke bei Kassen schließen und das Wetter ist bewölkt und nass bei aktuell 10 Grad. Noch vor der Sommerpause will die Stadt Köln Ergebnisse zur geplanten Öffnung von Schulhöfen nach Unterrichtsende vorlegen. Das hat sie uns auf Nachfrage gesagt und sie will eine entsprechende Satzung vorbereiten, damit es mehr Platz zum Spielen gibt für die Kinder. Eine Schule geht schon heute voran. Caroline Köhl aus dem News-Team hat mehr Infos für euch.
2: Viele Schulen hatten während der
1: Da war kurz einmal die Caroline leider wieder weg mit technischen Problemen. Wir machen also einfach weiter. Oder auch das nicht. Jetzt will hier gerade gar nichts mehr.
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1: Wir schauen mal, ob die Tönchen gleich da sind. Mit Inga Schneider. Guten Tag. Köln plant die Öffnung von Schulhöfen nach dem Unterrichtsende. Die Gesundheitsreform soll Milliardenlücke bei Kassen schließen und das Wetter ist bewölkt und nass bei aktuell 10 Grad. Noch vor der Sommerpause will die Stadt Köln Ergebnisse zur geplanten Öffnung von Schulhöfen nach Unterrichtsende vorlegen. Das hat sie uns auf Nachfrage gesagt und sie will eine entsprechende Satzung vorbereiten, damit es für die Kinder einfach mehr Platz zum Spielen gibt. Eine Schule, die geht heute schon voran und Caroline Köhl, die hat mehr Infos für euch.
2: Viele Schulen hatten während der früheren Testphase bereits positive Erfahrungen mit geöffneten Schulhöfen gemacht. Deshalb schaut die Stadtverwaltung aktuell, was an den einzelnen Schulen überhaupt möglich ist, etwa ob Nachmittagsbetreuung oder Ganztagsunterricht in die Quere kommen. Die GGS Nesselrode-Straße in Niel, die öffnet ihren Schulhof zum Spielen außerhalb der Schulzeiten schon ab heute in Eigenregie. Ziel der Stadt ist es, alle weiteren Schulhöfe möglichst vor Beginn des neuen Schuljahres öffnen zu können.
1: In Köln-Lindenthal ist die am Freitagnachmittag entdeckte Weltkriegsbombe erfolgreich entschärft worden. Der Kampfmittelbeseitigungsdienst Rheinland der Bezirksregierung Düsseldorf gab vorhin um 14.19 Uhr Entwarnung für die amerikanische 10-Zentner-Bombe. Erfolgreich wurde sie zu dem Zeitpunkt entschärft. Frank Waltel war für uns als Reporter vor Ort. Und Frank, du hast für uns schon so einige Evakuierungen begleitet. Was war denn dein Eindruck heute? Wie hat es geklappt?
3: Ja, also das war eine Bilderbuch-Evakuierung. Überhaupt keine Probleme, von denen ich irgendwas mitbekommen habe. Der erste und der zweite Klingeldurchgang sind richtig schnell über die Bühne gegangen. Die Leute waren vorbereitet, haben sich privat organisiert. Viele waren sicherlich auch arbeiten. Und auch die Evakuierung des Krankenhauses, da mussten ja rund 90 Patientinnen und Patienten nochmal verlegt werden, ist nach meinem Wissen völlig problemlos abgelaufen.
1: Dankeschön, Frank. Mit der Gesundheitsreform will die Bundesregierung die Finanzlöcher bei den Krankenkassen stopfen, damit die Versicherten keine höheren Beiträge zahlen müssen. Der Ärztepräsident Klaus Reinhardt warnt allerdings vor starren Sparvorgaben. Die würden sich unmittelbar auf die Versorgung auswirken, hat er gesagt. Gesundheitsministerin Waken will die Kassen im kommenden Jahr um gut 16 Milliarden Euro entlasten. Geplant sind neben Einsparungen bei Praxen, Kliniken und Pharmaunternehmen auch höhere Zuzahlungen für Medikamente. Auf den Autobahnen 1 und 4 und im Kreuz Köln-West wird in den nächsten Tagen viel gebaut. Deshalb müsst ihr euch auf einige Sperrungen einstellen. Wie die Autobahn GmbH mitteilt, geht es heute Nacht los. Von 21 Uhr bis morgen früh um 5 Uhr ist im Kreuz West die Verbindung von der A1 aus Koblenz auf die A4 Richtung Aachen gesperrt. Außerdem ist die A4 in Richtung Aachen dort nur einspurig befahrbar. Genauere Infos dazu findet ihr aber auch auf radioköln.de. Und das waren die Nachrichten für Köln mit Inga Schneider. Und mehr Meldungen findet ihr auch online.
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4: So, schau mal draußen, mal nach. So ein bisschen frösteln tut ihr immer noch, oder? Bei aktuell nur rund 10 Grad. Also es kann noch heute im restlichen Nachmittag und Abend vereinzelt Schauer geben. Und der Wind pfeift teilweise auch ganz ordentlich durch die Stadt. Es soll zumindest aber überwiegend trocken bleiben. Morgen gibt es mal ein bisschen Sonnenschein, mal aber auch dickere Wolken. Nass wird es vielleicht hier und da auch mal werden und maximal 12 Grad. Also generell erstmal weiter ein bisschen ungemütlich.
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4: Joachim meldet einen Blitzer auf der Heidelberger Straße Richtung Pfälzischer Ring. Tempo 50 gilt hier. Und Leonie meldet einen auf dem Volkhofener Weg in Heimersdorf. Beide Richtungen ist hier 30 erlaubt. Danke euch. Dann schauen wir nach Lindenthal. Da ist ja die Weltkriegsbombe seit einigen Stunden bereits entschärft. Aber ein evakuiertes Krankenhaus bedingt natürlich auch, dass die Patienten dann alle nach und nach wieder zurück müssen. Und damit das reibungslos funktioniert, sind noch einige Straßen rund um das Hohenlind-Krankenhaus für die Krankentransporte, die Krankenwagen gesperrt. Da könnt ihr also definitiv noch hier und da nicht weiter und müsst einen Bogen drumherum fahren. Rechnet damit. Außerdem ein Unfall im Kalkartunnel. Da ist es zwar schon mittlerweile wieder, die Sperrung, die da war, die ist mittlerweile wieder aufgehoben. Es staut sich aber nach wie vor bis auf die linke Rheinseite zurück. 7 Minuten plus im Moment auf der Stadtautobahn und der Zoobrücke stadtauswärts. Ihr habt uns gerade gemeldet, dass es in Ehrenfeld auch noch einen Unfall gegeben hat. Auf der Strecke der KVB-Linie 13. Deshalb fährt die Linie 13, im Moment nicht. Wir sind für euch dran, rauszufinden, was da genau los ist. Also wenn ihr Bahnkunde seid, KVB-Kunde und mit der 13 fahren wollt, das könnte momentan etwas problematisch werden. Wir halten euch auf dem Laufenden. Auf den Autobahnen haben wir im Moment längere Staus auf diesen Strecken. A4 Aachen-Köln zwischen Kreuzköln-West und Eiffeltor 5 Kilometer plus 12 Minuten. Auf der A57 Krefeld-Köln zwischen Dreieck-Neuss-Süd und Kreuzköln-Nord 25 Minuten Stauzeit sogar. Da staut sich's auf 12 Kilometern. Und auf der 59 Bonn-Köln zwischen Lind und Flughafen sind es 2 Kilometer Stau mit 10 Minuten plus. Alles bis 10 Minuten Stauzeit haben wir für euch auf radioköln.de online gestellt. Gute Fahrt euch.
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4: Daniel Kollmann hier. Hallo Köln. Einen schönen ersten Feierabend der Woche.

0: Viertel vor sechs am Montag. Ihr hört Radio Köln und exakt einen Monat noch. Dann wird das Eröffnungsspiel der Fußball-WM angepfiffen. Heute in einem Monat, jawohl. Dann spielt im Aztekenstadion Mexiko gegen Südafrika. Aber fühlt ihr das auch? So eine echte Fan-WM scheint das eher nicht zu werden.
1: Die Uhrzeiten, das ist halt nicht so geil.
2: Tickets kosten ja schon sehr viel. Ich glaube, dass die Stimmung schlechter sein wird. Dadurch, dass Amerika als Veranstalter nicht so wirklich gut ist und auch, dass alles so extrem politisiert wird und eine sportliche Stimmung halt nicht so aufkommen wird.
0: Tja, Thorsten Ortmann aus dem Radio Köln-Team. Das ist gerade auch schon durchgeklungen. Einer der vielen Aufreger vor dem WM-Start, die Ticketpreise, ne?
3: Absolut. Ein normales Ticket für das erste Spiel der USA in Los Angeles gegen Paraguay kostet mehr als $1,000. Die regulären Tickets werden sogar auf Resale-Plattformen für ein Vielfaches des Originalpreises angeboten. Da waren jüngst 4 Tickets für das WM-Finale für fast $2,3 Millionen angeboten worden. Pro Ticket wohlgemerkt. FIFA-Chef Infantino fand das sogar irgendwie lustig. Sollte tatsächlich jemand ein Ticket für das Finale für $2 Millionen kaufen, dann werde ich ihm persönlich einen Hotdog und eine Cola vorbeibringen, um sicherzustellen, dass er ein wirklich großartiges Erlebnis hat.
0: Ganz ehrlich, ich würde Ehrenvermögen dafür ausgeben, dass mir der Typ nichts an Platz bringt. Aber es sind ja nicht nur die Tickets, für die ihr fast eine Niere verkaufen müsst.
3: Ja, Parkplätze sind ein Thema. In Philadelphia am Lincoln Financial Field kann ein einzelner Parkplatz bis zu $620 kosten. In Dallas zwischen $200 und $500. Auch einige Gastronomen wollen Kasse machen und verlangen einen 20%igen Serviceaufschlag oder auch Zugfahrten. Im Normalfall kostet eine Zugfahrt von New York City zum Stadion $12,90. Während der WM sollten die Tickets erst gigantische $150 kosten. Erst nach Protesten hatte das Nahverkehrsunternehmen den Preis dann für Hin- und Rückfahrt auf $105 reduziert.
0: Ach komm, Huni für ein ÖPNV zum Stadion? Das geht doch, hä? Stell mal vor, vom Neumarkt nach Müngersdorf. Ja, im Ernst, normal ist das alles nicht mehr. Und auch wegen solcher Sachen tue ich mich mit so ein bisschen WM-Vorfreude gerade noch etwas schwer. Ist ja vielleicht bei euch auch so. Einen Monat haben wir noch genau Zeit, am WM-Feeling zu basteln. Hier hat Radio Köln. Jetzt haben wir es 13 vor 6.

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1: Mit Christian Böder, guten Tag. Für die Friedensverhandlungen im Ukraine-Krieg hat der russische Präsident Putin Altkanzler Schröder als Vermittler vorgeschlagen. Das stößt bei vielen Politikern auf Skepsis. Unter anderem beim ukrainischen Botschafter in Deutschland, Makeyev. Er lehnt den Vorschlag strikt ab. Wegen seiner Verbindungen zum Kreml habe Schröder keine politische oder moralische Legitimität, als Vermittler zu fungieren, sagte er dem Magazin Spiegel. Schröder war Lobbyist für russische Staatskonzerne und gilt als persönlicher Freund von Putin. Unterdessen endet am späten Abend die dreitägige Waffenruhe zwischen Russland und der Ukraine. Unklar ist, wie es danach weitergeht. Aus Moskau berichtet Ulf Mauder.
2: Russland und die Ukraine haben auch am dritten und offiziell letzten Tag der US-vermittelten Waffenruhe weitgehend auf Luftangriffe verzichtet. Das gilt durchaus als kleiner Erfolg. Am Boden gab es nach Angaben beider Seiten aber viele Verstöße des Gegners, auf die jeweils reagiert worden sei. Dabei ging es vor allem um Artilleriefeuer und den Einsatz kleinerer Drohnen, hieß es sowohl in Kiew als auch hier in Moskau. Geplant ist bislang, dass die Waffenruhe um Mitternacht Ortszeit ausläuft. Danach droht ein Wiederaufflammen der Angriffe in vollem Umfang.
1: Und das sind weitere Nachrichten in der Zusammenfassung. Erstmals seit Anfang März kostet ein Liter Diesel an deutschen Tankstellen wieder unter 2 Euro. Nach Angaben des ADAC lag der Durchschnittspreis für Diesel zuletzt bei 1,98 Euro pro Liter und für E10 bei 1,97 Euro. Vom ADAC hieß es dazu weiter, die Preisentwicklung dürfte darauf hindeuten, dass die Energiesteuersenkung nun an den Zapfsäulen angekommen ist. Der ADAC erwartet allerdings, dass die Spritpreise wieder steigen werden, weil derzeit der Ölpreis zulegt. Ein 17-jähriger Syrer soll in Hamburg einen Sprengstoffanschlag auf Ziele wie ein Einkaufszentrum oder eine Polizeiwache geplant haben. Spezialkräfte der Polizei hatten den jungen Mann deswegen schon am Donnerstag verhaftet, teilte die Generalstaatsanwaltschaft Hamburg mit. Der Jugendliche sitzt aktuell in Untersuchungshaft. Laut Ermittler ist er durch die Dschihadist-Miliz Islamischer Staat inspiriert worden. In genau einem Monat startet die Fußball-WM in Nordamerika. Die FIFA plant ein Turnier der Superlative und der Run auf die WM-Tickets sei schon jetzt beispiellos, heißt es. Mehr als 5 Millionen davon seien schon verkauft worden. Danny Hoppe aus der Sportredaktion, die Ticketpreise sorgen aber weiter für viel Kritik.
3: Ja, auf jeden Fall. FIFA-Chef Gianni Infantino hat die Preispolitik zuletzt zwar noch als marktgerecht bezeichnet. 25% der Tickets für die Gruppenspiele würden unter $300 kosten. Aber selbst US-Präsident Trump zeigte sich zuletzt überrascht über die hohen Preise. Die New York Post hatte ihn darauf hingewiesen, dass Zuschauer für das erste Spiel der USA am 12. Juni in L.A. gegen Paraguay mehr als $1.000 für eine Eintrittskarte zahlen müssten. Das wäre ihm zu viel, sagt er. Auf einer Wiederverkaufsseite der FIFA waren zuletzt sogar 4 Tickets für das Finale für jeweils fast 2,3 Millionen Dollar angeboten worden. Dazu sagte Infantino, sollte jemand das zahlen, werde er ihm persönlich einen Hotdog und eine Cola vorbeibringen. Uli Hoeneß findet das alles nicht lustig. Der Ehrenpräsident des FC Bayern hat in der Frankfurter Allgemeinen Sonntagszeitung deutlich gegen die Preispolitik der FIFA gewettert. Er lehne das total ab. Das habe nichts mit dem Fußball zu tun, den er sich wünsche.
1: Das waren die Nachrichten mit Christian Böder.
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4: Und da haben wir schon noch ein bisschen Sonne vor der Brust. Aber eher selten heute Abend zumindest mal. Es ist eher bedeckt über euch. Zumindest in der Theorie ist auch noch ein bisschen Regen möglich heute. Ihr solltet also zumindest mal darauf vorbereitet sein. Aktuelle Temperaturen auch nur um die 10 Grad. Morgen ändert sich nicht wirklich viel. Überwiegend bewölkt mit Regenwahrscheinlichkeit, die etwas erhöht ist. Ganz so nass wie heute. Die erste Tageshälfte wird es aber zumindest nicht mehr. Und morgen soll zumindest auch immer mal wieder so kurz die Sonne rauskommen bei maximal 12 Grad.
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4: Joachim sagt, es blitzt auf der Heidelberger Straße Richtung Pfälzischer Ring, da gilt Tempo 50. Und Leonie meint, es blitzt auch auf dem Volkhofener Weg in Heimersdorf. In beide Richtungen ist Tempo 30 erlaubt. Danke ihr beiden. Dann kann es noch etwas enger sein rund um das Krankenhaus Hohenlind. Da sind weiter noch ein paar Straßen gesperrt wegen Krankentransporten nach der Weltkriegsbombenentschärfung heute Nachmittag. Und dann gucken wir auf die Autobahnen. Wir haben Staus. Und zwar im Moment ab 10 Minuten. Nein, Blödsinn. Hat sich ein bisschen gelegt. Guck mal, ist doch eigentlich ganz übersichtlich. Wir haben eine Warnmeldung für die A4. Und zwar von Aachen Richtung Köln zwischen Kreuz Köln-West und Klettenberg. Da hat es einen Unfall gegeben. Fahrt bitte vorsichtig. Aber ansonsten haben wir nur noch diese Staus. A4 Aachen Köln zwischen Kreuz Köln-West und Eiffeltor. 4 Kilometer stocken plus 5 Minuten. A57 Krefeld Köln zwischen Dreieck Neuss-Süd und Chorweiler. 5 Kilometer Stau plus 6 Minuten. Und auf der 555 Bonn-Köln zwischen Godorf und Kreuz Köln-Süd. 1 Kilometer und 6 Minuten Stauzeit. Das sind alle Staus. Die längsten. Verrückt, oder? 2-3 Mini-Staus, die unter 5 Minuten dauern, haben wir noch. Aber ansonsten, gute Fahrt.
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4: Ja, bin ganz verblüfft über diese Verkehrslage um die Uhrzeit. Nun denn, ich habe jetzt wieder einen Song für euch aus der Kategorie Agathe Bauer. Ja, kennt ihr, ne? So fremdsprachige Songs, bei denen ihr irgendwas Deutsches versteht. Deswegen eben Agathe Bauer Song. Ja, bekanntes Beispiel ist ja auch Du musst besoffen bestellen. Ja, und der nächste Hit im besten Mix, der hat gleich 2 Stellen. Achtet mal drauf, ist italienisch und ich verstehe da immer einmal lauter Doofe, niemand gescheit.
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4: Und niemand kann das bezahlen.
5: Niemand kann das bezahlen.
4: Ist natürlich Unfug, aber macht Spaß. Dann gleich auch beim Song und ab dann für alle Zeit im Kopf, wenn ihr Laura Nonché von Neck hört. Sorry dafür, schönen Abend, hallo Köln.

0: uns, die Toten Hosen, die Show muss weitergehen hier bei Radio Köln. Und heute, das wisst ihr vielleicht, starten die Eisheiligen. Ich glaube ja nicht an Zufälle, aber diese nasskalten 6 Grad heute Morgen vor der Tür. Naja, auf jeden Fall sind das diese Woche die Gedenktage von katholischen Heiligen. Und das wisst ihr natürlich, das sind heute Mamertus, morgen Pankratius, Mittwoch Servatius, dann Bonifatius und am Ende die kalte Sophie. Aber wem sage ich das? Und die Eisheiligen gelten ja laut Bauernregeln als letzte Tage mit Nachtfrostgefahr im Frühling. Er hier bezweifelt allerdings, dass da was dran ist.
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2: Wisst ihr, wer das mit den Eisheiligen erfunden hat? Menschen, die Smalltalk mögen. Ja, kennen wir doch alle. Stehst du im Büro an der Kaffeemaschine, kommt die Annette aus der Buchhaltung, mit der du noch nie gesprochen hast. Das kann an ihren ganzen Pullis mit den Katzenmotiven liegen, vielleicht aber auch einfach so. Und du weißt nicht, was du sagen sollst. Und dann kommt sowas wie Wetter, oder? Ja, soll ja erstmal so bleiben. Das ist Profi-Smalltalk, Freunde. Und wer solche Gespräche schon mag, der kommt jetzt richtig auf seine Kosten. Nachts ist aber kalt, oder? Ja, Eisheiligen, das kommt vor. Mit solchen raffinierten Details wird aus unserem täglich gleichen Gesprächsgulasch ein würziger Smalltalk-Eintopf mit Wursteinlage. Wusstet ihr eigentlich, dass die Eisheiligen alle so feine lateinische Namen haben? Bis auf die letzte. Die heißt Kalte Sophie. Ja, klingt irgendwie nach einer Nachspeise aus der DDR. Und immer dran denken, es gibt schlechtes Wetter und schlechte Kleidung.
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0: Und diese Klänge bei den Eisheiligen.

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1: Mit Inga Schneider, guten Abend. Erste Schule testet Schulhoföffnung nach Unterrichtsende. Neue Sperrungen auf Domplatte wegen Tiefgaragensanierung und das Wetter ist wechselhaft bei aktuell 10 Grad. Bald soll es mehr Spielflächen für Kinder in Köln geben. Die Stadt Köln prüft nämlich aktuell, ob eine dauerhafte Öffnung aller Schulhöfe nach der Unterrichtszeit möglich wäre. Die Gemeinschaftsgrundschule Nesselrode Straße in Niel geht schon heute mit einem Positivbeispiel voran und öffnet ihren Schulhof in Eigenregie. Das hat uns der Schulleiter Birger Heusinger erklärt.
2: Das war auch ein großer Wunsch der Eltern, dass wir wieder öffnen können. Und letztendlich machen wir es jetzt so, dass wir immer nach Schulschluss, also um 16 Uhr bis 20 Uhr, den Schulhof offen lassen und dann die Sportvereine, die bei uns die Sporthalle nutzen, dann dafür sorgen, dass abgeschlossen wird.
1: Die Schule hatte bereits an einer früheren Testphase der für offene Schulhöfe teilgenommen. Aktuell prüft die Stadt, welche weiteren Schulen ihre Höfe dauerhaft am Nachmittag öffnen könnten. Ziel ist es, noch vor der Sommerpause eine entsprechende Satzung vorzubereiten. Das Kölner Landgericht hat einen 61-jährigen Unternehmer wegen gewerbsmäßigem Betrugs bei der Abrechnung von Corona-Tests zu 3 Jahren Haft verurteilt. Zusätzlich muss er rund 1,6 Millionen Euro Schadenssumme zurückzahlen. Der Mann hatte nach Gerichtsangaben in den Jahren 2021 und 2022 8 Corona-Testzentren in Nordrhein-Westfalen betrieben. Zwar seien die Tests tatsächlich durchgeführt worden, bei der Abrechnung gegenüber der Kassenärztlichen Vereinigung Nordrhein habe er die Zahl der Tests jedoch deutlich zu hoch angesetzt. Laut Urteil nutzte er die unrechtmäßig erlangten Gelder, um finanzielle Engpässe in seinem Unternehmen zu decken. Der Angeklagte hatte die Vorwürfe eingeräumt und Reue gezeigt. Die Stadt Köln muss wegen der maroden Tiefgarage unter dem Dom weiterhin umfangreiche Untersuchungen und Sanierungsarbeiten auf der Domplatte durchführen. Grund sind Schäden an den Stützen der Garage, die die Statik des gesamten Platzes beeinflussen könnten. Ob künftig Veranstaltungen auf der Domplatte uneingeschränkt möglich sind, ist daher derzeit noch offen. Paula Wienken, wie ist denn da jetzt der weitere Ablauf?
3: Ja, bereits laufende Prüfungen werden nun durch weitere Maßnahmen ergänzt. Ab morgen werden auf der Domplatte 4 Baustellenflächen eingerichtet, um zusätzliche Schürfarbeiten an der Tiefgaragendecke vorzunehmen. Dabei soll insbesondere die darunterliegende Abdichtung genauer untersucht werden und die Arbeiten sind bis Anfang Juni angesetzt. Die Stadt hatte zuvor bereits reagiert und etwa für den Weihnachtsmarkt Einschränkungen beim Befahren des Platzes mit schweren Fahrzeugen festgelegt. Weitere Entscheidungen zur Nutzung der Domplatte sollen erst nach Abschluss der statischen Untersuchung getroffen werden.
1: Dankeschön, Paula. 400 Konzerte finden jedes Jahr im Kölner Stadtgarten statt. Doch der Saal ist nach fast 40 Jahren nicht mehr zeitgemäß und auch zu klein, sagen die Verantwortlichen. Jetzt die gute Nachricht. Der Stadtgarten bekommt 3 Millionen Euro vom Bund für einen Neubau des Konzertsaals. Die Gesamtkosten des Projekts belaufen sich auf rund 9 Millionen Euro. Und die Stadt Köln hat bereits 3 Millionen Euro eingeplant, aber auch das Land NRW hat Unterstützung zugesagt. Die Bundesförderung sei eine sehr gute Nachricht für Köln und die gesamte Kulturszene, sagt die Kölner Bundestagsabgeordnete Serap Güler. Radio Köln, Nachrichten für Köln mit mir, Inga Schneider. Und mehr Meldungen gibt's natürlich online und auch in unserem täglichen WhatsApp-Broadcast.
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4: Bisschen Frühlingspause in Köln, fühlt sich zumindest so an. Also die Wärme vom Wochenende, die ist auf jeden Fall verschwunden. Da fühlen sich die 9 Grad nach den warmen Tagen schon wirklich frisch an. Die 9 Grad, die es im Moment sind in Köln, auch weil es immer wieder ein bisschen windiger sein kann. Aber zumindest mal soll es überwiegend trocken bleiben für den Rest des Tages. Ein paar Tröpfchen können in der Theorie noch runterkommen, aber ein paar Wolkenlücken sind auch dabei. Die Sonne kommt heute Abend zumindest noch mal so ein bisschen raus. Das entschädigt etwas für den restlichen Tag. Morgen wird es kaum anders. Regen nur zwischendurch mal, ansonsten mal etwas Sonne, mal dichter bewölkt und aber nicht wärmer. Bis zu 12 Grad maximal morgen tagsüber.
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4: Gemeldet sind 2 im Moment. Einmal ein Blitzer, den Joachim durchgegeben hat, auf der Heidelberger Straße Richtung Pfälzischer Ring. Da gilt Tempo 50. Und auf dem Volkhofener Weg in Heimersdorf. Da steht ein Blitzer, der in beide Richtungen blitzen könnte, wenn er denn wollte. Und vielleicht ist er ja auch so eingestellt und justiert. Da ist 30 erlaubt, das sagt Leonie. Danke fürs Melden. Sabrina und Silke melden einen Unfall. In Porz an der Kreuzung Steinstraße, Theodor-Heuss-Straße. Drumherum hat sich schon ordentlich Stau gebildet. Umfahrt den Bereich am besten und bringt ein bisschen Geduld mit, wenn ihr da lang müsst. Gehen wir rüber auf die Autobahn. Da ist es ähnlich freundlich, also kaum noch Meldungen. Es gibt nur noch einen einzigen Stau, der nennenswert ist, auf der 59 Bonn-Köln zwischen Spich und Flughafen. 1 Kilometer plus 5 Minuten. Das war's aber auch schon. Euch eine gute Fahrt.
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4: So, und das hier ist definitiv eine der bekanntesten Synthie-Hooks der Musikgeschichte. Ja, Kulthymne aus den 90ern von Faithless Insomnia. Und es ist fast schon ein bisschen komisch, dass es über 30 Jahre gedauert hat, bis es ein echtes Remake gibt. Vielleicht hat sich ja auch nur niemand dran getraut. Ja, den heiligen Dance-Gral. Bebe Rexha hat's gemacht und den Kern von Insomnia in einen ganz modernen Dance-Track überführt. New Religion heißt das Ding, ist ganz neu im besten Mix hier bei Radio Köln und begleitet euch jetzt in euren Montagabend. Bebe Rexha und ich bin Daniel Kollmann. Hallo Köln!

0: Radio Köln hier für euch und wir starten an diesem Montag mit euch in eine sehr musikalische Woche, denn Musik Europa ist ja gerade in Richtung Wien unterwegs. Dort steigt am Samstag der Eurovision Song Contest und dann drückt ihr hoffentlich auch für unsere deutsche Starterin, für unsere Kölnerin Sarah Engels. Die Daumen mit ihrem Song Fire geht sie ins ESC-Rennen, beobachtet von unserem Radio Köln Reporter Dominik Becker, der fährt auch hin und hat vor seiner Reise einen echten ESC-Edelfan getroffen. Das ist der Kölner Hilmar.
1: Auf einer Skala von 1 bis 10, wie ESC-verrückt oder verliebt bist du?
2: 10 plus 2 mindestens. Seit den 80er Jahren, seit 81, kann ich mich noch an meinen allerersten Grand Prix erinnern und mit Lena Valaitis damals dieses internationale Zusammenkommen, Lieder aus verschiedenen Regionen Europas in Landessprachen zu hören, das war damals mega faszinierend.
1: Hilmar liebt, er lebt den ESC, er war schon mehrere Male mit dabei und ist durch ganz Europa gereist.
2: Genau, ich war genau 12-mal live vor Ort, begonnen 2006, über die Jahre auch das Lena-Jahr 2010 live in Oslo erlebt. Sensationell, ein Erlebnis, was man sein Leben lang nicht vergessen wird.
1: Über 200 Millionen Menschen, ESC- und Musikfans jubeln und fiebern Jahr für Jahr mit. Und unser Edelfan aus dem Kölner Eurovision Club Germany, der sowieso. Welche Chancen hat denn unsere Starterin? Wie schneidet Sarah Engels ab?
2: Ja, wir unterstützen sie sehr gerne. Wir freuen uns, dass sie das Ticket nach Wien gewonnen hat. Nicht nur mit Überzeugung, sondern auch mit Recht. Sie hat eine super Performance, ein super Lied. I'm on fire, fire. Es ist ohrgängig ohne Ende, es bleibt im Kopf und ich bin ganz gespannt. Das Einzige, was ihr im Weg stehen kann, ist vielleicht eine Nervosität, ein kleiner Fehler auf der Bühne. Aber dazu wird es, glaube ich, überhaupt nicht kommen.
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1: Mit Christian Böder, guten Abend. Wer in einer Notsituation die 110 anruft, der kann in NRW künftig schneller gefunden werden. Das gilt auch dann, wenn der eigene Standort nicht genau bekannt ist. Die Polizei nutzt dafür jetzt eine Technik, um Daten, die von Smartphones übertragen werden, auszulesen. Feuerwehr und Rettungsdienst benutzen dieses System schon länger. Für die Polizei war die digitale Ortung bislang wegen datenschutzrechtlicher Bedenken nur teilweise möglich. Die Einzelheiten dazu hat José Nasyandi.
2: Die Polizei nutzt dafür die AML-Technik. Das steht für Advanced Mobile Location. Technisch gesehen nutzt das System GPS und weitere Sensoren im Handy, um den Standort möglichst genau zu bestimmen. Die Leitstellen dürfen diese Daten aber nur in bestimmten Fällen abrufen, zum Beispiel bei konkreter Gefahr für Leib, Leben oder Freiheit oder wenn schnelle Hilfe bei schweren Straftaten nötig ist. Das gilt auch, wenn Zeugen einer schweren Straftat die Polizei anrufen, sie aber nicht genau wissen, wo sie sich gerade befinden. Die Nutzung ist allerdings an klare Regeln gebunden. Laut Landesamt für zentrale polizeiliche Dienste können die Daten bis zu 60 Minuten nach dem Notruf genutzt werden. Danach werden sie automatisch gelöscht. Der Datenschutz war bisher Grund für Diskussionen. Diese datenschutzrechtlichen Bedenken hatten dafür gesorgt, dass bisher nur die Rettungsdienste der 112 diese Technik nutzen dürfen. NRW-Innenminister Herbert Reul spricht von schnellerer Hilfe in Notfällen, ohne den Datenschutz aufzugeben.
1: Und das sind weitere Nachrichten in der Zusammenfassung. Der beliebteste Wohnort der Deutschen im europäischen Ausland bleibt die Schweiz. Dort lebten Anfang vergangenen Jahres rund eine 300.000 Bundesbürger. Die Deutschen sind damit nach den Italienern die zweitgrößte Gruppe ausländischer Staatsangehöriger in der Schweiz. Auf den Plätzen 2 und 3 der beliebtesten Wohnorte folgen Österreich und Spanien. 6 Monate nach ihrer Verhaftung müssen sich 7 junge Männer seit heute vor dem Dortmunder Landgericht verantworten. Den zwischen 16 und 20 Jahre alten Männern wird unter anderem versuchter Totschlag vorgeworfen. Die mutmaßlichen Mitglieder einer Jugendbande sollen im vergangenen August mehrere andere Jugendliche brutal verprügelt und das auch gefilmt haben. Mehrere Opfer erlitten Verletzungen durch Schläge und Tritte gegen die Köpfe. Nach dem Hantavirus-Ausbruch auf dem Kreuzfahrtschiff Hondius hat sich der Kapitän erstmals öffentlich geäußert. In einer Videobotschaft dankte Kapitän Dobrogowski der Besatzung und den Passagieren für ihr Verhalten während der Krise. Das Schiff liegt derzeit vor Teneriffa, es sollen weitere Menschen von Bord gebracht werden. Die Einzelheiten hat Thomas Bleskin.
3: Der aus Polen stammende Kapitän sprach von extrem anstrengenden Wochen an Bord der Hondius. Gleichzeitig habe er aber erlebt, wie groß Fürsorge, Zusammenhalt und gegenseitiges Vertrauen selbst unter schwierigen Bedingungen sein können. Er wünschte allen Passagieren und Crewmitgliedern eine sichere Heimreise. Das Schiff war gestern an der spanischen Ferieninsel Teneriffa angekommen. Heute werden die restlichen Passagiere und ein Großteil der Besatzung evakuiert. Anschließend soll die Hondius nach Rotterdam fahren.
1: Das waren die Nachrichten mit Christian Böder.
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4: Naja, Montag geht zumindest mal trocken zu Ende. So sieht's im Moment aus. Ihr solltet vielleicht damit rechnen, dass nochmal ein kleiner Regenguss runterkommt. Da ziehen so kleine Fitzelchen an kleinen Regenwölkchen so von Nordwesten her, so Richtung Rheinland, ob uns da eine von trifft. Na, tendenziell wahrscheinlich eher nicht. Morgen geht's auch dazu nochmal relativ kühl weiter, so wie im Moment. Jetzt haben wir gerade 9 Grad, morgen gibt es nicht mehr als 12 Grad. Und noch die Regenwahrscheinlichkeit, die ist dann morgen früh und morgen Abend ein bisschen höher. Dazwischen soll es auch weitgehend trocken bleiben. Hier und da vielleicht auch mal ein kleiner Blick auf die Sonne morgen. Nur eben relativ frisch weiterhin.
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4: Da haben wir noch 2 Blitzer vorliegen, die ihr uns gemeldet habt. Einmal Joachim mit dem Blitzer auf der Heidelberger Straße und zwar Richtung Pfälzischer Ring. Wenn ihr schneller als 50 seid, wird geblitzt. Leonie sagt, es blitzt auch auf dem Volkhofener Weg in Heimersdorf in beide Richtungen, da gilt Tempo 30. Dann sieht's alles sehr, sehr entspannt aus mittlerweile. Weder aus dem Stadtgebiet noch von den Autobahnen sind noch größere Staus übrig. Aber schon mal für den Hinterkopf heute Nacht. Da könnt ihr nicht mehr von der A1 aus Richtung Koblenz auf die A4 Richtung Aachen fahren. Im Kreuz Köln-West gibt es nämlich eine Sperrung und die A4 Richtung Aachen ist dann auch nur einspurig. Also da wird gebaut von heute 21 Uhr bis morgen früh um 5 ist das Ganze nicht möglich. Aber ansonsten, wie gesagt, fahrt ihr bisher oder im Moment überall störungsfrei. Gute Fahrt.
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0: 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Eine aktuelle Verkehrsmeldung ist gerade reingekommen. Und zwar Achtung im Kreuz Gremberg auf der A559 stadteinwärts. Da liegt ein Straßenschild inklusive der Stange quer auf der Straße. Das hat jetzt gerade Jasmin gemeldet und gesagt, das ist wirklich echt sehr gefährlich. Wäre auch gerade schon jemand fast drüber gefahren. Also passt da ganz besonders auf. Im Kreuz Gremberg auf der 559 stadteinwärts, also Richtung Lenxess Arena, liegt ein Straßenschild mit der Stange auf der Straße. Passt gut auf, fahrt nicht drüber und kommt gut an.
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Noch genau einen Monat, dann ist Anpfiff. Anpfiff zur Fußball-WM, genau fürs Eröffnungsspiel der WM in den USA, Kanada und Mexiko. In einem Monat und ein Dreiviertelstunden, um genau zu sein. Ja, dann habt ihr vielleicht wieder die Dinger hier im Kopf.

0: Fußball- und WM-Songs, die werden dann wahrscheinlich überall wieder rauf und runter gespielt. Und es wird ja sicherlich auch noch den einen oder anderen neuen dazukommen. Und wenn die deutsche Mannschaft dann zum ersten Mal dran ist, am ersten WM-Sonntag gegen Curaçao, dann guckt ihr so.
1: Ja, also zu Hause ist ja natürlich auch immer ganz cool. Also wenn man Freunde dann da hat oder so.
2: Ich werde die WM mit vielen Freunden gucken, in Cafés, Bars.
3: Beim Grillen oder so.
4: Vielleicht auch in einer Kneipe.
5: Also ich finde es richtig geil, weil man zusammensitzen kann. Selbst wenn man vielleicht Fußball nicht so aktiv sonst guckt, finde ich, ist das eine gute Sache, um gemeinsam Zeit zu verbringen, Pizza zu bestellen.
6: Freunde von mir, die machen regelmäßig so Public Viewing zu Hause in der Garage, Doppelgarage oder auch im Garten. Ja, und wer kommt, der kommt. Ne, bringt dir was zu trinken und zu essen mit. Also wir machen das schon in der Gemeinschaft.
0: Na guck, also ihr habt schon genaue Vorstellungen davon, wie es dann wird in einem Monat. 11. Juni, 21 Uhr geht's los. Eröffnungsspiel im Aztekenstadion Mexiko gegen Südafrika. Das deutsche Team ist dann 3 Tage später zum ersten Mal dran.

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1: Mit Inga Schneider, guten Abend. 17-Jähriger soll in Hamburg Terroranschlag geplant haben. Blindgängerentschärfung am Nachmittag erfolgreich beendet. Und das Wetter ist aktuell trocken und bewölkt bei 9 Grad. Noch vor der Sommerpause will die Stadt Köln Ergebnisse zur geplanten Öffnung von Schulhöfen nach Unterrichtsende vorlegen. Das hat sie uns auf Nachfrage gesagt und sie will eine entsprechende Satzung vorbereiten. Damit es mehr Platz zum Spielen für die Kids gibt und eine Schule geht schon heute damit voran. Caro Köhl mit den Infos für euch.
2: Viele Schulen hatten während der früheren Testphase bereits positive Erfahrungen mit geöffneten Schulhöfen gemacht. Deshalb schaut die Stadtverwaltung aktuell, was an den einzelnen Schulen überhaupt möglich ist, etwa ob Nachmittagsbetreuung oder Ganztagsunterricht in die Quere kommen. Die GGS Nesselrode Straße in Niel, die öffnet ihren Schulhof zum Spielen außerhalb der Schulzeiten schon ab heute in Eigenregie. Ziel der Stadt ist es, alle weiteren Schulhöfe möglichst vor Beginn des neuen Schuljahres öffnen zu können.
1: Dankeschön, Caro. In Hamburg haben Spezialkräfte der Polizei einen 17-Jährigen festgenommen, der einen Terroranschlag geplant haben soll. Nach Angaben der Generalstaatsanwaltschaft soll er sich an der Ideologie der Terrormiliz IS orientiert haben, aber kein Mitglied sein. Ermittler fanden demnach unter anderem Materialien für mögliche Anschlagsvorbereitungen. Laut der Hamburger Staatsanwaltschaft soll er einen Anschlag entweder in einem Einkaufszentrum, einer Polizeiwache oder in einer Bar geplant haben. Die Sicherheitsbehörden waren dem Jugendlichen nach gemeinsamen Ermittlungen mehrerer Behörden auf die Spur gekommen. In Köln-Lindenthal ist die am Freitagnachmittag entdeckte Weltkriegsbombe heute am frühen Nachmittag erfolgreich entschärft worden. Der Kampfmittelbeseitigungsdienst gab um 14.19 Uhr die Entwarnung für die amerikanische 10-Zentner-Bombe erfolgreich entschärft. Frank Waltel war für uns als Reporter vor Ort. Frank, du hast für uns schon so einige Evakuierungen begleitet. Was war denn dein Eindruck heute? Wie hat es geklappt?
3: Ja, also das war eine Bilderbuch-Evakuierung. Überhaupt keine Probleme, von denen ich irgendwas mitbekommen habe. Der erste und der zweite Klingeldurchgang sind richtig schnell über die Bühne gegangen. Die Leute waren vorbereitet, haben sich privat organisiert. Viele waren sicherlich auch arbeiten. Und auch die Evakuierung des Krankenhauses, da mussten ja rund 90 Patientinnen und Patienten nochmal verlegt werden, ist nach meinem Wissen völlig problemlos abgelaufen.
1: Und insgesamt waren rund 150 Mitarbeitende des Ordnungsamtes, 163 Kräfte von Feuerwehr- und Hilfsorganisationen sowie die Polizei im Einsatz. Und ohne euch, kooperativen Lindenthaler, hätte es sicherlich auch noch viel länger gedauert. Auf den Autobahnen 1 und 4 im Kreuz Köln-West wird es in den nächsten Tagen viel gebaut und deshalb müsst ihr euch ab heute auf einige Sperrungen einstellen. Wie die Autobahn GmbH mitteilt, geht es heute Nacht schon los. Von 21 Uhr bis morgen früh um 5 ist im Kreuz Köln-West die Verbindung von der A1 aus Koblenz auf die A4 Richtung Aachen gesperrt. Außerdem ist die A4 in Richtung Aachen dort nur einspurig befahrbar. Und das ist auch der erste Anfang. In den kommenden Tagen gibt es weitere nächtliche Sperrungen und Engpässe rund um das Kreuz Köln-West. Die letzte Sperrung geht dann noch bis zum Freitag, den 22.05. Radio Köln, das waren die Nachrichten für Köln mit mir, Inga Schneider. Und mehr Meldungen gibt's natürlich auch in unserem täglichen WhatsApp-Update.
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4: Eure Chancen stehen ziemlich gut, heute Abend trocken von A nach B zu kommen. Regen soll eher nicht mehr fallen, aber es kann noch ein paar dichtere Wolken geben, ein paar Windböen auch. Und die Temperaturen, ja gut, die sind heute den ganzen Tag ja schon deutlich kühler als noch zuletzt. Ihr habt jetzt gerade so um die 9, teilweise noch 10 Grad. Morgen geht's ähnlich weiter wie heute. Es ist überwiegend trocken, zwischendurch ein bisschen Regen vielleicht mal dabei. Auch mal 2-3 Sonnenstunden über den Tag verteilt, aber viel wärmer als heute wird es auch morgen erstmal nicht. 12 Grad sind das Maximum.
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4: Aktuelle Blitzer haben wir keine mehr gemeldet, aber es hat ganz offenbar einen Unfall gegeben und zwar auf der Zoobrücke am Ende der Brücke, so Höhe Rheinpark. Deswegen staut sich es jetzt auch gerade ganz ordentlich zurück. Das geht am Lendpark los und zieht sich dann eben bis rüber ins zum rechtsrheinischen Ufer. Und da solltet ihr mal so 10-12 Minuten mehr einplanen im Moment und möglicherweise lohnt es sich ja auch gerade im Moment eine andere Brücke ins rechtsrheinische zu nutzen. Wenn ihr die Möglichkeit dazu habt, solltet ihr das am besten tun. Ansonsten gibt es innerstädtisch keine größeren Verkehrsbehinderungen mehr, aber eine Warnmeldung für die A559 stadteinwärts, also Richtung Deutz. Da liegt ein Straßenschild inklusive der Stange quer auf der Straße. Das hat uns vorhin Jasmin gemeldet und gesagt, sehr gefährlich, ist auch schon fast jemand drüber gefahren und auch Nach wie vor ist die Meldung hier im System drin. Also bitte fahrt vorsichtig auf der 559 stadteinwärts. Nicht, dass ihr da ein Verkehrsschild, das auf der Straße liegt, mitnehmt und dann noch was Größeres passiert. Ansonsten sieht es aber gut aus. Auf den Autobahnen ist nichts los an Staus. Euch eine gute und sichere Fahrt.
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4: Ich bin Daniel Kollmann. Ich wünsche euch einen schönen Montagabend mit uns. 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

0: Viertel vor acht. Hier ist Radio Köln. Das heißt, ich lege jetzt gleich zu Hause ein bisschen die Füße hoch, darf ein bisschen entspannen im Feierabend. Euch gönne ich selbstverständlich auch und hoffe, ihr müsst nicht mehr schuften heute. Irgendwie Fenster putzen oder so.
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3: Ja, nee, ist klar.
4: Fensterputzen ist doch wirklich die schlimmste Sisyphus-Arbeit, wo gibt. Du putzt die Dinger, kaufst den halben DM leer. Die Nachbarn nennen dich schon Graf Sidolin der Erste. Und eine halbe Stunde später sehen die Butzen wieder aus, als hätte eine komplette Schulklasse dran geleckt. Jetzt höre ich schon wieder die ersten Trolle. Schröder, du Pinkel, als wenn du schon mal ein Fenster geputzt hättest. Ja, zugegeben. Ich bin in meinem Leben durch wesentlich mehr Fenster abgehauen, als ich geputzt habe. Aber einmal habe ich es wirklich versucht. Ich hatte damals, 2014 muss das gewesen sein, für ein paar Monate eine Bude in München. Ich habe erst gedacht, das liegt an der Stadt, dass es im Juni schon wieder so früh dunkel wird im Wohnzimmer. Aber da war einfach mal Fensterputzen angesagt. 5 Minuten später stand ich mit einem Putzeimer und einer Flitsche auf der Fensterbank. Und da war ich überrascht, dass es nur eine kleine Handbewegung braucht, um den Putzeimer komplett übers eigene Bett zu kippen. Und dann zeigt sich da der wahre Profi. Schon 15 Minuten später stand ich an der Rezeption vom Bayerischen Hof. Was soll ich sagen? Wunderschönes Doppelzimmer mit Blick auf die Anlieferung. Und die Fenster. Ah, blitzeblank.
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0: Und ich bin Daniel Kollmann, sag tschüss, bis morgen Nachmittag beim Stichwort Fenster putzen. Lasse ich euch noch einen Gedanken an einen schönen, ruhigen Abend da. Ciao, man hört sich.

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1: Ich bin Thomas Brockt. Ein 17-jähriger Syrer soll einen Terroranschlag in Hamburg geplant haben und ist deshalb festgenommen worden. Das teilte die Generalstaatsanwaltschaft Hamburg mit.
2: Der 17-Jährige soll von der Terrormiliz Islamischer Staat inspiriert worden sein, heißt es. Er habe geplant, eine unbestimmte Anzahl Ungläubiger zu töten. Als mögliche Anschlagsorte habe er ein Einkaufszentrum, eine Bar oder eine Polizeiwache im Blick gehabt. Laut Ermittlern wollte der 17-Jährige Syrer Sprengstoff, Molotow-Cocktails oder ein Messer verwenden und habe sich bereits Dünger, Grillanzünder, eine Sturmhaube und ein Messer beschafft. Bereits am Donnerstag hätten Spezialkräfte den Jugendlichen vorläufig festgenommen. Ronny Tochau, Nachrichtenredaktion.
1: Die letzten Passagiere des vom Hunter-Virus betroffenen Kreuzfahrtschiffes Hondius werden von Teneriffa aus in die Niederlande ausgeflogen. Mit dabei ist auch die letzte deutsche Person an Bord, ein Mitglied der Crew. Die Maschine soll am späten Abend in Eindhoven eintreffen. Bei den 4 deutschen Passagieren, die schon nach Frankfurt am Main gebracht wurden, gibt es nach Angaben der Uniklinik bislang keine Hinweise auf eine Erkrankung. Sie sollen bald in ihre Heimatbundesländer gebracht werden, wo sie sich wohl in Quarantäne begeben müssen. Die infolge des Iran-Kriegs gestiegenen Energiepreise führen bei vielen Menschen in Deutschland zu einem sparsameren Umgang mit Energie. Bei einer Umfrage im Auftrag des Vergleichsportals Verivox gaben rund 2/3 der Befragten an, ihren Energieverbrauch wegen der höheren Kosten bewusst einzuschränken.
3: Einsparbereich Nummer 1, die Heizkosten. 55% der Befragten gaben an, hier zu reduzieren. Fast genauso viele haben ihren Stromverbrauch runtergefahren, die meisten über das Vermeiden des Standby-Betriebs elektronischer Geräte. Auch beim Verkehr zeigen sich Veränderungen. Knapp die Hälfte lässt wegen höherer Spritpreise häufiger das Auto stehen, etliche steigen öfter auf das Fahrrad oder den ÖPNV um. Thomas Bleskin, Nachrichtenredaktion.
1: In Namibia sind beim Absturz einer kleinen Propellermaschine alle 4 Insassen ums Leben gekommen. Das teilte die Fluggesellschaft der SAT-Air mit. An Bord seien der Pilot und 3 deutsche Staatsangehörige gewesen. Nach Angaben des Auswärtigen Amtes war auch der Pilot Deutscher. Die Touristen waren gestern mit einer Cessna vom Flughafen der Hauptstadt Windhoek abgeflogen. Sie wollten Namibias berühmte rote Sanddünen besuchen. Zur Unglücksursache ist noch nichts bekannt. Das waren die Nachrichten mit Thomas Brockt.
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4: Ist leider nicht mehr schön. Es bleibt sehr wechselhaft, nass und kalt. In der Nacht gibt's weiter Schauer, stellenweise in höheren Lagen sogar nochmal Schneeregen. Die Werte sinken dazu auf 5 bis 1 Grad, im Bergland auch leicht frostig. Am Tag geht's dann mit vielen dichten Wolken weiter. Auflockerungen sind selten, aber immer wieder ziehen Schauer durch, auch mal ein Gewitter mit dabei. Dazu noch maximal 10 bis 14 Grad.
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4: Es staut sich noch auf der A1 Münster Richtung Köln. Zwischen Kreuz Dortmund-Unna und Westhofener Kreuz 2 Kilometer nach einem Unfall, 11 Minuten plus. Auf der A2 Dortmund Richtung Oberhausen. Zwischen Dreieck Bottrop und Oberhausen-Königshardt 2 Kilometer, 17 Minuten extra. Und auf der A46 Düsseldorf Richtung Wuppertal. Zwischen Hahn-Ost und Wuppertal-Kronenberg dichter Verkehr und 3 Minuten extra. Gute Fahrt!
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7: Es ist Montagabend, ihr habt die Jukebox hier im Bürgerfunk bei Radio Köln eingeschaltet. Am Mikrofon sind, wie die Dame schon anfangs sagte, Dirk Konrads, das bin ich, man nennt mich auch Conny, und an meiner Seite der Andreas
8: Schiefen. Hallo zusammen.
7: Ja, wir haben euch vieles mitgebracht heute im Wonnemonat Mai, Andreas.
8: Ja, wir waren bei der US-amerikanischen Blues-Rock-Sängerin Shanna Waterstone. Die hatte hier in Köln ein Konzert, das haben wir uns angesehen, und bei der Gelegenheit haben wir sie auch gleich interviewt.
7: Andreas, du hast uns ein Lied über den glücklichen Hans mitgebracht.
8: Ja. Das ist aber nicht der Hans im Glück, sondern der Song Happy Jack handelt von einem glücklichen Mann, der am Strand von der Isle of Man lebte. Und die Kinder, die lachten ihn aus, hänselten und ärgerten ihn und versuchten ihn aus der Ruhe zu bringen. Aber er ließ sich davon nicht stören, er lächelte einfach zurück und war weiter glücklich. Der Song erschien im Dezember 1966 und erreichte Platz 3 der Charts in Großbritannien. Obwohl der Song relativ verhalten beginnt, trommelt im weiteren Verlauf der Drummer Keith Moon doch heftig los. Wir hören aus dem Jahr 1966 The Who mit Happy Jack.

0: Wir kommen jetzt zu unserem angekündigten Interview. Shanna Waterstown, tief im Süden der USA geboren, in Florida, um genau zu sein, ist in einer kleinen Baptistengemeinde aufgewachsen, zu einer Zeit, als Motown, Soul, Country und Gospel die Musiklandschaft prägten.
1: Shanna, du warst Background-Sängerin für verschiedene Künstler wie Murray Head, Mark Cerron oder David Chavez. Oft bei großen Produktionen. Außerdem hattest du während deines musikalischen Werdegangs die Gelegenheit, mit James Brown, Buddy Guy, Maceo Parker, Matt Bianco, Luciana Red und Matt Morgan viel zu arbeiten, nur um einige zu nennen. Wie schwierig war es für dich, dich an diese unterschiedlichen musikalischen Welten anzupassen?
2: Nicht wirklich. Ich finde, wenn man Sängerin ist, sollte man die Fähigkeit haben, sich an fast jede musikalische Situation anzupassen. Es sei denn, man singt in einer Sprache, die man überhaupt nicht versteht. Aber ansonsten war das für mich nie ein Problem. Vor allem bei Künstlern wie Murray Head war das unkompliziert, weil er Engländer ist. Und bei David Chavez war es ebenfalls kein Problem. Er singt auf Französisch und Französisch spreche ich.
3: It's French, but it's not a problem for me.

0: In recent years you have devoted yourself entirely.
1: In den letzten Jahren hast du dich ganz der Welt des Blues, des Jazz und des Souls verschrieben. War das nicht ein gewagter Schritt? Schließlich hättest du mit Popmusik vielleicht eine bequemere Position einnehmen können.
2: No risk in it because I was still searching for myself when you start out at 19 years old.
3: Nein, das war kein Risiko. Ich war damals noch auf der Suche nach mir selbst. Wenn man mit 17, 18 oder 19 Jahren anfängt, muss man erst seine eigene Nische finden. Ich muss zugeben, dass ich zunächst viel Jazz gemacht habe, weil das mein erster Vertrag in Europa war. Ich blieb eine Zeit lang in einem kleinen Kabarett in Paris. Dort bot man mir einen Vertrag an und sagte, wenn du bleibst, kümmern wir uns um alles. Bleib einfach hier. Der Club wollte Jazz, also machte ich Jazz. Deshalb habe ich heute ein riesiges Repertoire an Jazz-Standards. Aber das ist nur ein Teil von mir. Heute bin ich Blueskünstlerin und ich schreibe meinen Blues selbst. Ich schreibe und komponiere meine Songs. Ich bin Songwriterin, Komponistin und Produzentin. Das ist mir wichtig. Ich habe meinen Ursprung im Gospel des amerikanischen Südens. Danach kamen viele Jahre Jazz. Aber ich glaube, ich wurde ganz natürlich dorthin gezogen, wo ich hingehöre. Und das ist seit inzwischen 15 Jahren der Blues.
2: But I think I was pulled just magnetically, naturally to where I'm supposed to be and what I've been doing for the last 15 years. And that's blues.

0: Paris bezeichnet sich selbst gern als Welthauptstadt des Jazz. Siehst du das genauso?
1: Vor einiger Zeit hätte ich dem wahrscheinlich noch zugestimmt. Leider haben inzwischen viele Clubs geschlossen. In Paris gibt es heute nicht mehr viele Orte, an denen man wirklich großartigen Jazz hören kann. Ich glaube, die Zeit von Covid hat einige sehr berühmte und bekannte Lokale regelrecht ausgelöscht. Dabei hat Paris eigentlich eine große Jazz-Tradition. Anfang des letzten Jahrhunderts gingen viele amerikanische Jazzmusiker nach Paris und einige von ihnen wurden gerade dort berühmt. Da waren Künstler wie Charlie Parker, Chet Baker oder auch Billie Holiday, die einige Zeit dort verbracht haben. Doch dieser Ruf stammt aus einer anderen Zeit. Heute ist Paris für mich keine Jazzhauptstadt mehr. Ich habe in vielen Städten gespielt und war an unzähligen Orten in Europa auf Tour. Und aus meiner Sicht hat Paris diesen Status inzwischen verloren.

0: Du nennst deine aktuelle Tour Running to My Roots. Was bedeutet das?
1: Running to My Roots is the title of my second CD.
2: Yeah.
1: And Running to My Roots is all compositions in my original songs. And these are songs.
3: Running to My Roots ist der Titel meiner zweiten CD. Das Album besteht ausschließlich aus eigenen Kompositionen. Die Songs basieren auf Lebenserfahrungen, Begegnungen und Erlebnissen, die mich inspiriert haben. Mit diesem Album wollte ich zurück zu meinen Wurzeln, zurück zu etwas Einfacherem, nichts Übertriebenes, nichts Überproduziertes. Ich möchte nicht, dass im Studio so lange an meinen Songs herumgeschraubt wird, bis ich am Ende nicht mehr erkenne, was ich ursprünglich geschrieben habe. Für mich sollte die Musik nicht komplett unplugged klingen, sondern irgendwo dazwischen, eher akustisch. Und ich wollte die Möglichkeit haben, meine Songs auch auf der Bühne ganz schlicht spielen zu können. Mit einem Trio aus Gitarre, Bass und Schlagzeug.
1: The simplicity of being able to play my songs on stage with a trio.
3: Genau. Und genau das habe ich gesucht. Für mich fühlt sich das wärmer an. Es ist näher an den Menschen, näher am Herzen. Wenn man dagegen in ein großes Studio geht und dort alles mit unzähligen Einflüssen vermischt wird, klingt das Album am Ende oft völlig anders, als man es ursprünglich im Kopf hatte.
1: And that is why I did that.

0: König Schenner, wann dürfen sich deine Fans auf ein neues Album freuen?
1: I keep asking myself that too.
2: Das frage ich mich selbst auch ständig. Es ist ein wenig kompliziert, denn ein Album braucht Zeit und natürlich auch Geld. Außerdem sind wir ständig auf Tour. Wir müssen also irgendwann bewusst auf die Bremse treten, einen Gang zurückschalten und sagen, okay, jetzt steigen wir aus dem Auto aus und gehen ins Studio. Die Songs sind bereits da. Tatsächlich spielen wir schon einige Stücke des dritten Albums live auf der Bühne. Wir müssen sie nur noch aufnehmen und die CD produzieren. Es kommt also definitiv. Ich würde sagen, gebt mir noch 3 bis 6 Monate.
1: I'd say between 3 and 6 months, but the songs are there.
0: Yeah. Okay. Yeah. Das war das Interview mit Shanna Waterstone aus der Torburg im Kölner Fringsviertel. Wir hören jetzt Shanna Waterstone mit ihrem Song Mama's Kitchen. 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

Nach der Veröffentlichung ihres ersten Studioalbums im vergangenen Jahr, also mehr als 40 Jahre nach ihrer Auflösung, kehrten The Loft im Mai 26 mit ihrem zweiten Album Badges zurück. 10 Tracks fangen ein, was The Loft damals ausmachten und was sie bis heute definiert. Als Pioniere eines ganzen Genres haben sie sich nichts zu beweisen, weder sich selbst

Zwei ehemalige Bandmitglieder der Easy Beats, George Young und Harry Vander, arbeiteten nach der Auflösung der Band weiter zusammen und wurden eines der bedeutendsten Rock- und Pop-Produzententeams Australiens. Unter dem Namen Flash and the Pan brachten sie auch mehrere Alben und Singles heraus. 1976 erschien ihre erste Single. Auffallend in dem Song ist der telefonstimmenartig verfremdete Sprechgesang von George Young. Aus dem Jahre 1976 hören wir Flash and the Pan mit Hey St. Peter.

Camel ist eine seit 1971 bestehende britische Rockgruppe um Sänger und Gitarrist Andrew Andy Latimer. In den 1970er Jahren spielte Camel vor allem Progressive Rock. Bekannt wurde die Band durch ihre melodischen Kompositionen mit langen Instrumentalteilen. Hier tat sich besonders Bandleader Andrew Latimer durch sein signifikantes Gitarren- und Flötenspiel hervor. Wir spielen den Song End of the Line in einer Live-Version aus dem Jahre 2019, aufgenommen in der Londoner Royal Albert Hall.

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2: Paul McCartney hat ein neues Soloalbum angekündigt. The Boys of Dungeon Lane erscheint am 29. Mai in diesem Jahr. Das Album mit 14 Titeln wird als sein introspektivstes Werk beschrieben und konzentriert sich auf seine Kindheit in Liverpool und die Zeit vor den Beatles. Das Album reflektiert über Familie, das Leben in der Nachkriegszeit und McCartneys frühe Freundschaften mit John Lennon und George Harrison und bietet einen persönlicheren Einblick in die Jahre, die eine der einflussreichsten Karrieren der Musikgeschichte geprägt haben.
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3: Also, der nächste Song ist für mich wirklich ein Song voller Erinnerungen. Ich habe ein Interview gegeben und dabei nachgedacht, nun ja, Songwriter, weißt du, und Autoren im Allgemeinen. Worauf kann man sich denn sonst noch stützen, außer auf die Vergangenheit? Ich meine, man kann zwar über die Gegenwart schreiben, aber da steckt immer noch viel Vergangenheit drin. Wie auch immer, hier geht es um die Vergangenheit. Weißt du, es sind einfach viele Erinnerungen an Liverpool für mich. Und da geht es in der Mitte auch ein bisschen um John. Die Fourth Lynn Road, das ist die Straße, in der ich früher gewohnt habe. Und daher kommt auch der Titel des Albums, nämlich Boys of Dungeon Lane. Denn diese Dungeon Lane ist ein Ort in der Nähe von dort, wo ich früher gewohnt habe. Ich habe früher in einem Ort namens Speak gewohnt. Das ist, weißt du, so eine Art Arbeiterviertel. Erst wenn man zurückblickt, denkt man, ja, wir hatten wirklich nicht viel. Aber weißt du, wie ich immer sage, das war egal, weil alle Leute so toll waren und man gar nicht gemerkt hat, dass man nicht viel hatte. Jedenfalls, also, das ist... Dungeon Lane wird in dem Song erwähnt. Ja, er heißt Days We Left Behind.
4: Yeah, so it's called Days We Left Behind.

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1: Ein früherer Roadie der Gruppe The Who hatte einige Songs geschrieben. Who-Gitarrist Pete Townshend gefielen die Songs und wollte sie veröffentlichen. Er engagierte einige Musiker, so auch den Pianisten Andy Newman, genannt Thunderclap. Um den Jahreswechsel 1968-1969 rief er dann die Gruppe Thunderclap Newman ins Leben. Townshend selbst war der Produzent und spielte unter einem Pseudonym auch den Bass. Die erste Single war ein völlig unerwarteter Erfolg und platzierte sich im Juli 1969 drei Wochen lang als Nummer 1 in den britischen Charts. Auffallend in dem Song ist der warm klingende Gitarrensound. Leider war es ein One-Hit-Wonder der Gruppe. Hier sind Thunderclap Newman mit Something in the Air.

0: Ja, Conny, wie ich sehe, hast du diesmal auch einen älteren Song mitgebracht.
1: Ja, Andreas, ich habe tatsächlich in unserer Schallplatten- und Musikkiste gekramt und habe mich auch so ein bisschen inspirieren lassen, weil wir spielen ja auch Songs, die man nicht so oft im Radio hört. The Lovin' Spoonful ist eine US-amerikanische Rockband, die im Januar 1965 in New York gegründet wurde. Der Name der Band stammt aus dem Lied Coffee Blues von Mississippi John Hurt und kann sowohl Drogenkonsum und jetzt bitte die Ohren zuhalten oder eine Ejakulation umschreiben. Ja, ne? Wir spielen den Song aus dem Jahr 1965, The Lovin' Spoonful mit Do You Believe in Magic?

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1: Hello there, I'm coming to Germany and obviously very excited about coming to Germany. I come to Munich, Cologne, Essen, Dresden, Leipzig, Erfurt, Berlin, Stuttgart, Erlangen and Hanover. And I'd just like to ask you one thing. Können Sie mir den Weg nach Bielefeld sagen, bitte?
2: Ja, Andreas, hast du erkannt, wer da nach Bielefeld unbedingt hin möchte?
3: Bielefeld am der Welt?
2: Ja, genau, die Stadt, die es nicht gibt. Aber erkannt hast du nicht, ne?
3: Nein.
2: Das war Francis Rossi von Status Quo. Und der kommt mit seinem Soloprogramm am 15. Mai, also in ein paar Tagen, ins Theater am Tanzbrunnen. Dann möchte ich euch auch noch unser E-Paper ans Herz legen. Da könnt ihr alles nachlesen, was wir heute gespielt haben. Da ist die Playlist drin, die ausführlichen Interviews und jede Menge News und Infos rund um die Jukebox. Alle Infos dazu gibt es auf unserer Homepage unter www.jukebox.köln.
3: 1973 ursprünglich als Buch, erschien 1979 ein Dokumentarfilm der BBC über das geheime Leben der Pflanzen. Die Filmmusik dazu schrieb Stevie Wonder und erschien als Doppelalbum mit dem Titel Journey to the Secret Life of Plants. Es ist nicht so das Hit-Album, was man normalerweise von Stevie Wonder erwartet, sondern hat doch eher Filmmusikcharakter. Trotzdem beinhaltet es einige interessante Songs, von denen ich eine gefühlvolle Ballade ausgesucht habe. Der Text des Songs stammt von Yvonne Wright und Stevie Wonder spielt in dem Song alle Instrumente selbst. Der Song erschien 1980 auch als Single und erreichte Platz 63 der britischen Charts. Hier ist Stevie Wonder mit Black Orchid.

Seals and Crofts waren ein Softrock-Duo, das in den frühen 70er Jahren insbesondere durch seinen Hit Summer Breeze bekannt wurde. Es bestand aus James Eugene Jim Seals und Daryl George Dash Crofts, der leider am 25. März 2026, also in diesem Jahr, verstorben ist. Wir möchten uns für die heutige Sendung mit Hinblick auf den kommenden Sommer mit dem Stück Summer Breeze verabschieden. Hier sind Seals and Crofts.

0: Ja, Andreas, der letzte Song, Seals and Crofts, Summer Breeze. Wir sind durch. Das war die Jukebox im Wonnemonat Mai.
1: Ja, und die nächste Sendung ist am 13. Juli, auf die wir uns schon freuen, denn wir haben für da schon einige Sachen in Vorbereitung. Ja, lasst euch überraschen, wie immer.
0: Ja, es gibt mit Sicherheit wieder gute Musik, spannende Interviews. Wir sagen bis dahin, kommt gut durch die Zeit. Passt auf euch auf, bleibt gesund. Bis dahin, macht's gut. Tschüss zusammen.
1: Tschüss.

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1: Ich bin Thomas Brock. Die Waffenruhe im Krieg mit dem Iran hängt nach den Worten von US-Präsident Trump nur noch am seidenen Faden. Grund dafür sei, so wörtlich, der dämliche Vorschlag aus Teheran zur Beendigung des Krieges. Das sagte Trump in Washington. Der Iran habe sich zunächst bereit erklärt, dass die USA das angereicherte Uran außer Landes schafften. Nun hätten sie ihre Meinung geändert. In dem aktuellen Papier stehe das nicht.
2: Nachdem ich diesen Müll, den sie uns geschickt haben, gelesen habe, ich habe da gar nicht bis zum Schluss gelesen. Ich will ja nicht meine Zeit verschwenden. Die ganze Waffenruhe hängt an der Beatmungsmaschine. Jeder weiß, das ist nicht gut, wenn der Arzt reinkommt und sagt, der Patient hat eine 1%ige Überlebenschance.
1: US-Präsident Trump. Ein 17-Jähriger soll einen Terroranschlag in Hamburg geplant haben und ist deshalb festgenommen worden. Das teilte die Generalstaatsanwaltschaft Hamburg mit. Demnach sei der Syrer nach bisherigen Erkenntnissen von der Terrormiliz Islamischer Staat inspiriert gewesen. Er soll deshalb geplant haben, Ungläubige zu töten. Mögliche Anschlagsorte seien ein Einkaufszentrum, eine Bar oder eine Polizeiwache gewesen. Nach dem Hunter-Virus-Ausbruch auf dem Kreuzfahrtschiff Hondius hat sich der Kapitän jetzt erstmals öffentlich geäußert. In einer Videobotschaft dankte er der Besatzung und den Passagieren für ihr Verhalten während der Krise. Das Schiff liegt derzeit auf Teneriffa. Heute sollten weitere Menschen von Bord gebracht werden.
3: Der aus Polen stammende Kapitän sprach von extrem anstrengenden Wochen an Bord der Hondius. Gleichzeitig habe er aber erlebt, wie groß Fürsorge, Zusammenhalt und gegenseitiges Vertrauen selbst unter schwierigen Bedingungen sein können. Er wünschte allen Passagieren und Crewmitgliedern eine sichere Heimreise. Das Schiff war gestern an der spanischen Ferieninsel Teneriffa angekommen. Heute werden die restlichen Passagiere und ein Großteil der Besatzung evakuiert. Anschließend soll die Hondius nach Rotterdam fahren. Thomas Bleskin, Nachrichtenredaktion.
1: Die von Russlands Präsident Putin vorgeschlagene Einbindung von Altkanzler Schröder in Ukraine-Friedensverhandlungen stößt in der EU und in der Ukraine auf klare Ablehnung. Wenn wir Russland das Recht geben würden, in unserem Namen einen Verhandlungsführer zu benennen, wäre das nicht sehr klug, sagte die EU-Chefdiplomatin Kallas in Brüssel. Schröder sei hochrangiger Lobbyist für russische Staatsunternehmen gewesen, daher sei klar, warum Putin ihn haben wolle. Und das waren die Nachrichten mit Thomas Brockt.
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4: Ja, das Wetter ist bäh. Es bleibt nämlich jetzt dabei, meistens dicht bewölkt. Auflockerungen so gut wie gar nicht mehr. Und auch morgen weiter Regenschauer, stellenweise auch Gewitter. In der Nacht jetzt fallen sogar in höheren Lagen noch ein paar Schneeflocken. Die Temperatur sinkt auf 5 bis 1 Grad. In den höheren Lagen wird es sogar leicht frostig. Morgen geht es nochmal rauf auf 10 bis 14 Grad maximal.
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4: Kurz nach 9, wir haben eine Warnmeldung von der A33 Bielefeld Richtung Osnabrück. Passt bitte auf, zwischen Halle und Borkholzhausen, Gefahr durch Gegenstände auf der linken Spur. Und es staut sich noch auf der A2 Oberhausen Richtung Dortmund, zwischen Kreuz Oberhausen und Königshardt, 2 Kilometer, eine Viertelstunde plus. Und auf der A46 Düsseldorf Richtung Wuppertal, zwischen Elberfeld und Wichlinghausen, 1 Kilometer, 6 Minuten plus. Gute Fahrt!
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4: Mit Markus Steinacker habt ihr euch schon mal mit einer KI unterhalten? Ich habe es noch nicht selbst gemacht, ich habe nur einem Kumpel dabei zugeguckt und ich fand es mega gruselig, weil es so menschlich wirkt, obwohl es ja nur ein Computer ist, der da spricht. Aber es macht auch einen großen Unterschied, wen du fragst. Junge Menschen nutzen Chatbots deutlich öfter. Und da muss man natürlich eine Person zu fragen, die schon lange nicht mehr junger Mensch genannt wird. Unsere Kollegin Laura Potting. Wir hören gleich, was sie dazu sagt. Aufgezeichnet natürlich, denn sie ist nicht mehr im Haus. Denn wenn sie im Haus wäre und das hier gehört hätte, hätte sie mich wahrscheinlich umgebracht. Liebe geht raus an Laura und an euch von Null auf Potting. Gleich hier.

0: Der Montagabend mit Markus Steinacker. Habt ihr euch schon mal mit einer KI unterhalten? Hier mit ChatGPT oder so? Wenn ihr jünger seid, dann werdet ihr jetzt wahrscheinlich sowas sagen wie sicher Digi oder irgendwas anderes, was ich nicht mehr verstehe. Es ist halt so, rund 40% der jungen erwachsenen KI-Nutzer plaudern lieber mit künstlicher Intelligenz als mit den Verwandten. Ah, das sind Ergebnisse einer repräsentativen Umfrage der Krankenkasse Pronova BKK. Kollegin Laura Potting, die wie ich auch steinalt ist, kann das in Teilen schon irgendwie noch verstehen.
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3: Ich bin's, Laura.
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3: Die Frage ist, liegt es daran, dass die KI so gut ist oder die Verwandten so schlimm? Jetzt komm, nach dem 5. Weihnachten in Folge, wo du neben dem angetütelten Onkel sitzen musstest, der spätestens nach dem 4. Bier anfängt, so Sachen zu sagen wie, früher hat es sowas bei uns nicht gegeben. Da wünscht man sich schon ab und zu mal so einen neuen Gesprächspartner. Komm, wir haben alle diese eine Person im Familienkreis, die immer so ein klitzekleines bisschen unangenehm ist. Ne, Rainer? Was machst du so in den Sommerferien?
4: Wir haben schönes Campinggelände und das ist ein FKK-Gelände und da sind wir alle nackt.
3: Wow, danke. Mit der Familie zu kommunizieren, das kann sich manchmal schon so anfühlen, als würde man sich mit Glassplittern einreiben. Kein Wunder, dass manche da lieber die KI nehmen. Du, ich habe da eine tolle Abnehmmethode, erzähle ich dir gleich. Du hast da ja so Probleme. Aber ich muss echt sagen, du bist so mutig. Sowas zu tragen hätte ich mich ja nicht getraut. Auf deinem Profilfoto, ne? Da siehst du richtig gut aus. Man erkennt dich kaum wieder. Dann doch lieber alleine im Zimmer sitzen und mit ChatGPT so Fragen diskutieren wie, wenn ich ein Gespenst kaufe, ist das dann geistiges Eigentum? Übrigens die Antwort von ChatGPT darauf, nein. Naja, Humor kannst du halt nicht trainieren, ne? Dass also manche lieber mit KI sprechen, liegt also vielleicht gar nicht so sehr an der KI an sich, sondern an den komischen Leuten, mit denen wir so kommunizieren müssen. Und obwohl es diese seltsamen Leute gibt, ja, muss ich sagen, ich reibe mich trotzdem lieber mit Glassplittern ein, als nur noch mit einer KI zu sprechen. Das ist nämlich auf Dauer langweilig und außerdem vereinsamt man da auch. Sich mit echten Menschen zu unterhalten, ist einfach immer noch schöner.
5: Wenn du aussteckst, du musst auch einstecken können, weißt du? Und dann können viele nicht.
6: Ich glaube, wir haben einfach, ne? Das Wort auf die, also wir haben einfach, ne, die Zunge frei, Schnauze raus.
3: Okay, fast immer.
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0: Das Wetter.
1: Es ist und es bleibt leider ungemütlich. Es gibt mehr Wolken als alles andere. In der Nacht gibt es auch weiter Regenschauer, in den höheren Lagen stellenweise auch Schneeregen. Und morgen und in den nächsten Tagen bleibt es auch dabei. Sehr dicht bewölkt, grau, kaum eine Auflockerung, nass und kalt. In der Nacht haben wir Werte zwischen 1 und 5 Grad, morgen noch maximal 10 bis 14 Grad.
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1: Es stockt gerade noch auf der A1 Dortmund Richtung Münster. Zwischen Kamener Kreuz und Hamburg und Werne 3 Minuten plus. Auf der A2 Oberhausen Richtung Dortmund zwischen Kreuz Oberhausen und Königshardt 1 Kilometer Stau, 6 Minuten plus. Und noch ein bisschen stockender Verkehr auf der 46 Düsseldorf Richtung Wuppertal zwischen Elberfeld und Barmen 1 Minute plus da. Gute Fahrt.
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1: Mit Markus Steinacker, schönen Abend euch. Und Justin Bieber ist auch noch wach, obwohl er so ein bisschen müde auch schon klingt.
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0: Schönen Montagabend, den 11. Mai haben wir. Das heißt, noch 4 Wochen, dann geht's los. Am 11. Juni startet ja die Fußball-Weltmeisterschaft in den USA, Kanada und Mexiko. Der Blick richtet sich dabei vor allem natürlich auf die USA. Mit 78 der 104 Partien steigt da Großteil der Spiele und der Party. Auch viele deutsche Fans werden erwartet, trotz teilweise extrem hoher Ticketpreise und verschärfter Einreisebestimmungen. Kollege Thorsten Ortmann aus dem News-Team, was braucht man denn aktuell für eine Einreise in die USA?
1: Also die gute Nachricht ist, man braucht kein Visum, sondern nur einen gültigen Reisepass und eine elektronische Einreisegenehmigung, kurz ESTA. Die kann man für rund 43 Euro online beantragen und sie wird meist innerhalb weniger Stunden erteilt. Sie muss aber mindestens 72 Stunden vor Abflug vorliegen. Problematisch könnte es für Urlauber werden, die seit 2021 auf Kuba waren oder Bezug zu Ländern wie dem Iran oder Syrien haben. Die brauchen ein Visum. Und Vorsicht, ein Fallstrick sind die Sicherheitsfragen im Antrag. Wenn man nur eine mit Ja beantwortet, dann wird der erste Antrag abgelehnt.
0: Worauf müssen sich die Fans denn bei der Einreise einstellen?
1: Ja, vor allem, dass eine genehmigte ESTA nicht automatisch eine Einreisegenehmigung ist. Denn ob man ins Land gelassen wird, das entscheidet am Ende allein der Grenzbeamte bei der Einreise am Flughafen. Denn die USA haben kürzlich die Einreisebestimmungen verschärft und da kann es passieren, dass man an der Grenzkontrolle abgewiesen wird, trotz Einreisegenehmigung, sagt Rechtsanwältin Sandra Navidi aus New York.
2: Ganz wichtig zu beachten ist, dass man das Telefon auch abgeben muss, also auf Nachfrage, und entsperren muss und die Behörden dann alles nachschauen können, zum Beispiel Fotos, Bankdaten, Bewegungsdaten, Social Media. Also da sollte man ganz vorsichtig sein und auch seine Fotos durchforsten und nichts mitbringen, was hier irgendeinen auch politischen Verdacht erregen könnte.
1: Also wenn ich mich zur US-Regierung kritisch auf Social Media geäußert habe oder falsche Angaben im ESTA-Antrag gemacht habe, dann kann das bei der Einreise problematisch werden.
0: Das ist schon krass. Jetzt hast du selbst so eine Einreise im Vorfeld der letzten US-Wahl selbst erlebt. Wie war das bei dir?
1: Ich musste bei der Einreise in der Tat etliche Fragen eines grimmig dreinblickenden Grenzbeamten beantworten und man hatte ständig das Gefühl, dass er im nächsten Moment sagt, sorry, aber wir lassen Sie nicht rein. Es wird gefragt, was man in den USA will, wo man sich wie lange aufhalten will, was man beruflich macht, auf welches Datum das Rückflugticket ausgestellt ist, ob man jemanden besuchen will. Also die Beamten wollen vor allem prüfen, ob man wirklich nur als Tourist kommt oder einwandern will, um zu arbeiten. Wenn man dann am Ende alle Fragen zur Zufriedenheit des Grenzbeamten beantwortet hat, dann kommt irgendwann das erlösende Welcome to the United States und man darf einreisen.
0: Okay, die USA haben auch zur WM harte Einreisebestimmungen. Ist die Frage, ob man sich das überhaupt geben will.

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1: Ich bin Jan-Henner Reitzer. Ein 17-jähriger Syrer soll einen Terroranschlag in Hamburg geplant haben. Er ist deshalb festgenommen worden.
2: Der 17-Jährige soll von der Terrormiliz Islamischer Staat inspiriert worden sein, heißt es. Er habe geplant, eine unbestimmte Anzahl Ungläubiger zu töten. Als mögliche Anschlagsorte habe er ein Einkaufszentrum, eine Bar oder eine Polizeiwache im Blick gehabt. Laut Ermittlern wollte der 17-Jährige Syrer Sprengstoff, Molotow-Cocktails oder ein Messer verwenden und habe sich bereits Dünger, Grillanzünder, eine Sturmhaube und ein Messer beschafft. Am Donnerstag hätten Spezialkräfte den Jugendlichen vorläufig festgenommen. Ronny Tochau, Nachrichtenredaktion.
1: Auch eine letzte Person aus Deutschland hat das vom Ausbruch des Hunter-Virus betroffene Kreuzfahrtschiff auf Teneriffa verlassen. Das Crewmitglied wird in die Niederlande ausgeflogen. 4 deutsche Passagiere waren schon vorher von dem Schiff evakuiert worden. Sie stammen aus Berlin, Baden-Württemberg, Bayern und Sachsen, sind bisher symptomfrei und müssen erstmal voraussichtlich in häuslicher Quarantäne bleiben. Bei dem auf dem Schiff festgestellten Typ des Hunter-Virus können zwischen Ansteckung und Ausbruch der Krankheit bis zu 45 Tage vergehen. Die Waffenruhe im Krieg mit dem Iran hängt nach den Worten von US-Präsident Donald Trump am seidenen Faden. Rund um diplomatische Bemühungen, wie der Krieg beendet werden könnte, schimpfte Trump über einen neuen Vorschlag der Führung des Irans.
3: Es sei der größte Müll, dieser Vorschlag, sagte Trump. Er habe gar nicht zu Ende gelesen, denn er wolle ja nicht seine Zeit verschwenden. Ursprünglich habe der Iran zugestimmt, angereichertes Uran aus dem Land zu schaffen. Nun ist davon nichts mehr zu lesen. Trump verglich die Waffenruhe mit einem Patienten an der Herz-Lungen-Maschine, mit einer 1%igen Überlebenschance. Das sei nicht gut, meinte Trump. Aber immer noch glaubt er an eine diplomatische Lösung. Wie es aber jetzt weitergeht, ist völlig unklar. Tina Eck, USA.
1: In Namibia ist eine Propellermaschine mit 4 Menschen an Bord abgestürzt. Alle Insassen kamen ums Leben. Der Pilot und 3 Passagiere, alle waren deutsche Staatsangehörige. Die Ursache ist noch unklar. Die Cessna war vom Flughafen der Hauptstadt Windhoek abgeflogen. Ziel waren eigentlich Namibias berühmte rote Sanddünen.
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4: Ist leider nicht mehr schön, es bleibt sehr wechselhaft, nass und kalt. In der Nacht gibt's weiter Schauer, stellenweise in höheren Lagen sogar nochmal Schneeregen. Die Werte sinken dazu auf 5 bis 1 Grad, im Bergland auch leicht frostig. Am Tag geht's dann mit vielen dichten Wolken weiter. Auflockerungen sind selten, aber immer wieder ziehen Schauer durch, auch mal ein Gewitter mit dabei. Dazu noch maximal 10 bis 14 Grad.
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4: Um kurz nach 10 haben wir jetzt keine Staus mehr drin, aber eine Warnmeldung. Fahrt bitte vorsichtig auf der A544, Autobahnkreuz Aachen in Richtung Aachen-Europaplatz. Und zwar in der Ausfahrt Würselen. Gefahr durch eine Unfallstelle. Kommt gut durch.
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4: Mit Markus Steinacker und mit DNCE, Cake by the Ocean, und gleich mit neuer Musik von Miles Smith und Niall Horan. Macht's euch schön. Schönen Abend.

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Es ist kein Künstler gefragt worden, als das System aufgebaut worden ist. Und wir möchten, dass dieses System jetzt bitte schön mit uns besprochen wird. Zusatz: Dreckssystem. Das hat Herbert Grönemeyer über Streamingdienste gesagt, in dem Interview. Er und viele, viele andere Künstlerinnen und Künstler und Bands fordern, dass die Gesetze geändert werden, um eine faire Entlohnung zu gewährleisten. Mit Plattenverkäufen kann man heute leider kaum noch Geld machen, aber mit Konzerten. Und deshalb geht hin, guckt euch Konzerte an. Ganz aktuell übrigens, guckt euch Herbert Grönemeyer auch live an und auch andere Künstlerinnen und Künstler. Kauft Musik, statt sie zu streamen. Mach ich auch. Und ich spiele euch jetzt auch natürlich super gerne den Herbert hier für euch mit Bochum übrigens noch live zu sehen am 5. Juni in Köln und am 19. Juni in Gelsenkirchen.

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0: Das Wetter.
1: Wir brauchen nochmal die dickeren und wasserfesten Jacken. Es bleibt bei grauen, nassem Schauerwetter. In der Nacht regnet es auch weiter. Weiter oben gibt es sogar ein paar Schneeflocken dazu, beziehungsweise Glatteis. An den meisten Stellen im Land ist es nur kalt, rund 5 Grad. Morgen ist zwischen 10 und 14 Grad schon Schluss und es ist ein sehr ähnliches Bild zu heute. Meistens grau, nur ganz selten mal hell. Immer wieder Regenschauer, hier und da auch mal ein Gewitter.
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1: Es staut sich noch auf der A1 Dortmund Richtung Münster. Zwischen Kamener Kreuz und Hamburg um Werne 3 Minuten plus. Und auf der A46 Düsseldorf Richtung Wuppertal. Zwischen Elberfeld und Wichlinghausen dichter Verkehr und 1 Minute plus.
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1: Mit Markus Steinacker und wer Bauernregeln hat, braucht keine Wetterprognose mehr. Und wer keine Bauernregeln hat, der kann immerhin noch unserem Hannes Höfer zuhören. Was der zu den Eisheiligen auf Lager hat, hört ihr gleich von unserem Haus- und Hofkomödien. Schönen Abend euch!

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0: Eisheiligen starten. Das sind die Gedenktage von katholischen Heiligen. Und die gelten ja laut Bauernregeln als letzte Tage mit Nachtfrostgefahr im Frühling. Für ambitionierte Gartenfreunde können also nach den Eisheiligen normalerweise auch die frostempfindlichen Pflanzen in die Erde. Unser Hannes bezweifelt allerdings, dass da was dran ist.
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2: Wisst ihr, wer das mit den Eisheiligen erfunden hat? Menschen, die Smalltalk mögen. Ja, kennen wir doch alle. Stehst du im Büro an der Kaffeemaschine, kommt die Annette aus der Buchhaltung, mit der du noch nie gesprochen hast. Das kann an ihren ganzen Pullis mit den Katzenmotiven liegen, vielleicht aber auch einfach so. Und du weißt nicht, was du sagen sollst. Und dann kommt sowas wie Wetter, oder? Ja, soll ja erstmal so bleiben. Das ist Profi-Smalltalk, Freunde. Und wer solche Gespräche schon mag, der kommt jetzt richtig auf seine Kosten. Nachts ist aber kalt, oder? Ja, Eisheiligen, das kommt vor. Mit solchen raffinierten Details wird aus unserem täglich gleichen Gesprächsgulasch ein würziger Smalltalk-Eintopf mit Wursteinlage. Wusstet ihr eigentlich, dass die Eisheiligen alle so feine lateinische Namen haben? Bis auf die letzte. Die heißt Kalte Sophie. Ja, klingt irgendwie nach einer Nachspeise aus der DDR. Und immer dran denken, es gibt schlechtes Wetter und schlechte Kleidung.
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1: Ich bin Jan-Henner Reitzer. Im Ukraine-Krieg läuft in diesen Minuten eine dreitägige Waffenruhe aus, in der es zumindest so gut wie keine Luftangriffe gegeben hatte. Es wird erwartet, dass diese jetzt wieder aufgenommen werden. Gleichzeitig hatte Russlands Präsident Wladimir Putin den früheren Bundeskanzler Gerhard Schröder als Vermittler in dem Konflikt vorgeschlagen. Unter anderem die EU-Außenbeauftragte Kaja Kallas lehnte diesen Vorschlag ab.
2: Schröder sei ein Lobbyist für russische Staatsunternehmen gewesen, sagte Kallas. Es sei doch klar, warum Putin ihn gerne als Vermittler haben wolle, denn dann säße er gewissermaßen auf beiden Seiten des Tisches. Auch der ukrainische Außenminister lehnte Schröder eindeutig ab. Es gäbe viele andere würdige Persönlichkeiten. Von einem Ablenkungsmanöver sprach die schwedische Außenministerin und Estlands Außenminister sagte, Schröder werde ganz sicher nicht Europa vertreten. Der deutsche Staatsminister Kirchbaum wollte da nicht widersprechen. Dieter Ebeling, Brüssel.
1: Er soll in Hamburg einen Terroranschlag geplant haben. Deshalb ist ein 17-Jähriger festgenommen worden. Der Syrer soll sich schon Dünger, Grillanzünder, eine Sturmhaube und ein Messer beschafft haben. Der Verdächtige soll Sympathisant der Terrormiliz Islamischer Staat sein. Ermittelt werden soll unter anderem noch, wie sich der Jugendliche radikalisiert hat. Griechenland will Massentourismus auf Urlaubsinseln und in anderen Ferienregionen stärker begrenzen sowie Natur und Landschaft besser schützen. Die Regierung stellte dazu neue Regeln für Tourismus und Hotelbau vor.
3: Überfüllte Bars, Cafés und Tavernen. Und es ist laut, sehr laut. Rund um die Uhr. Besonders betroffen sind Inseln wie Santorini und Mykonos. Dort sollen neue Hotels stark begrenzt werden auf maximal 100 Betten. Und ganz wichtig, in einem 25 Meter Streifen entlang der Küsten ist Neubau künftig verboten. Ob das klappt, ist allerdings unklar, sagen viele vor Ort. Denn mit rund 38 Millionen Touristen im Jahr in einem Land mit etwa 11 Millionen Einwohnern ist das keine leichte Aufgabe.
1: Das Kreuzfahrtschiff, auf dem das Hunter-Virus ausgebrochen war, hat Teneriffa verlassen und ist auf dem Weg in die Niederlande. Bis auf eine Restbesatzung waren vorher alle Menschen von dem Schiff geholt worden. Es ist jetzt auf dem Weg nach Rotterdam und soll dort desinfiziert werden.
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4: Ja, das Wetter ist bäh. Es bleibt nämlich jetzt dabei, meistens dicht bewölkt. Auflockerungen so gut wie gar nicht mehr. Und auch morgen weiter Regenschauer, stellenweise auch Gewitter. In der Nacht jetzt fallen sogar in höheren Lagen noch ein paar Schneeflocken. Die Temperatur sinkt auf 5 bis 1 Grad. In den höheren Lagen wird es sogar leicht frostig. Morgen geht es nochmal rauf auf 10 bis 14 Grad maximal.
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4: Um kurz nach 11 haben wir noch ein bisschen stockenden Verkehr. Einmal auf der A1 Dortmund Richtung Münster zwischen Hamberg-Kamen und Hamburg-Komberne, 2 Minuten plus. Auf der A30 Rheine Richtung Osnabrück zwischen Hörstel und Langenbeck, 1 Minute extra. Und auf der A46 Düsseldorf Richtung Wuppertal zwischen Hahn-Ost und Wuppertal-Kronenberg, 2 Minuten extra. Kommt gut durch.
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4: Mit Markus Steinacker und wie wär's mit einer extra Portion Geld für den Feierabend? Das geht mit unserer Feierabendchance im Geldregen. Erkläre ich euch gleich nochmal genau, wie es funktioniert. Wünsche euch jetzt erstmal eine angenehme Nacht.

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0: Das Wetter.
1: Es ist und es bleibt leider ungemütlich. Es gibt mehr Wolken als alles andere. In der Nacht gibt es auch weiter Regenschauer. In den höheren Lagen stellenweise auch Schneeregen. Und morgen und in den nächsten Tagen bleibt es auch dabei. Sehr dicht bewölkt, grau, kaum eine Auflockerung, nass und kalt. In der Nacht haben wir Werte zwischen 1 und 5 Grad. Morgen noch maximal 10 bis 14 Grad.
0: NRW Verkehr.
1: Es staut sich noch auf der A2 Oberhausen Richtung Dortmund. Zwischen Kreuz Oberhausen und Bottrop 1 Kilometer. Seid ihr in 4 Minuten durch. Kommt gut durch die Nacht.
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1: Mit Markus Steinacker. Kommt gut in oder durch die Nacht oder ins Bett. Je nachdem. Loi hier mit Red Eyes.

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Die Nacht mit Markus Steinacker, Too Sweet. Ich frage mich, was ist denn dem Hoxha da Too Sweet, so süß? Also gibt's doch gar nicht, oder? So ein schöner Mitternachtssnack, bisschen Schokolade oder ein belegtes Brot. Ich liebe das. Ist die Frage, wie ist das im Paralleluniversum? Ich schalte nochmal schnell raus zu Kollege Andreas Grunwald. Wie jetzt?

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1: Ich bin Jan-Henner Reitze. Im Ukraine-Krieg ist eine dreitägige Waffenruhe ausgelaufen, in der Russland und die Ukraine weitgehend auf gegenseitige Luftangriffe verzichtet hatten. Die Ukraine geht davon aus, dass Russland diese Angriffe wieder aufnimmt.
2: Die Waffenruhe kam vor allem dem Kreml gelegen, weil sie für die gesamten drei Tage um den hier in Russland groß gefeierten 9. Mai galt. Eine dauerhafte Waffenruhe lehnt Kreml-Chef Putin aber weiter ab, bis die Verhandlungen über ein Kriegsende abgeschlossen sind. Dazu setzt er vor allem weiter auf die US-Vermittler, die schon bald hier in Moskau erwartet werden. Putin zeigte sich aber auch bereit, jemanden aus der EU zu beteiligen. Das ist neu. Er sagte, es solle jemand sein, der bisher nicht mit abschätzigen Äußerungen über Russland aufgefallen sei. Aus Moskau, Ulf Mauder.
1: Das Hantavirus ist auch bei einem spanischen Passagier nachgewiesen worden, der isoliert ist und bisher keine Symptome hat. Der positive Test ist in Madrid durchgeführt worden. Vorher war das Virus auch schon bei zwei Passagieren nachgewiesen worden, die nach Frankreich und in die USA ausgeflogen worden waren. Alle waren an Bord eines Kreuzfahrtschiffes, auf dem das Virus ausgebrochen war. Das Schiff ist inzwischen mit einer Restbesatzung auf dem Weg von Teneriffa in die Niederlande, wo es desinfiziert werden soll. Kaffee ist günstiger geworden. Nach einer Umfrage der deutschen Presseagentur haben die großen Lebensmittelhändler in Deutschland die Preise ihrer Eigenmarken gesenkt.
3: Die Produkte kosten seit dieser Woche 10 bis 50 Cent weniger als bisher. Eine Kilopackung Bohnen liegt je nach Sorte zwischen 10,50 Euro und 11,50 Euro. Auch Pads und Kapseln werden billiger. Die Discounter und Supermärkte begründen das mit sinkenden Rohstoffpreisen. Insgesamt gesehen hat sich Kaffee aber in den vergangenen Jahren stark verteuert, sowie auch andere Lebensmittel. Grund dafür waren höhere Rohstoffpreise nach Trockenheit und schwachen Ernten. Thomas Bremser, Redaktion.
1: Beim Absturz eines Kleinflugzeuges in Namibia sind der Pilot und alle drei Passagiere ums Leben gekommen. Bei den Toten handelt es sich um deutsche Staatsangehörige. Darunter sind eine langjährige Mitarbeiterin der Schwarz-Unternehmergruppe, zu der Lidl und Kaufland gehören, ihr Ehemann und der gemeinsame Sohn. Die Absturzursache ist noch unklar.
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4: Tja, wenn ihr nicht raus müsst unbedingt in der Nacht, dann bleibt am besten drin, denn immer wieder gibt es Regen. Es ist auch ein bisschen windiger, Temperaturen so teilweise um die 3 bis 5 Grad, also auch frisch. Nachher wird es dann, muss man sagen, auch nicht so viel besser, denn es wird ein wolkiger Tag bei uns, immer wieder Regenschauer, 12 bis 15 Grad und auch Mittwoch und Donnerstag werden eher grau.
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5: Zurzeit liegen uns keine Meldungen vor. Wir wünschen allen unterwegs gute Fahrt.
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4: Hallo, schönen guten Tag und wir starten in diesen neuen Tag. Man kann auch gerne Dienstag zu ihm sagen, direkt mit dem Cowboy-Hut. Und einem Pferd, wenn ihr es zur Hand habt. Hier ist Beyoncé und Texas Hold'em. Ich bin Kevin Zimmer, wünsche euch eine schöne Nacht.

0: Das sind die 80er an diesem frühen Dienstag. Tag zusammen. Bats are burning midnight oil. Wir sind ja derzeit in den Eisheiligen, ja? Gestern haben die gestartet und diese Woche gibt es die Gedenktage. Es ist so ein bisschen von der katholischen Kirche, die katholischen Heiligen. Jeder Tag ist sozusagen ein katholischer Heiliger und die gelten als Bauernregel, als letzte Tage mit Nachtfrostgefahr im Frühling. Für ambitionierte Gartenfreunde können also nach den Eisheiligen normalerweise auch die frostempfindlichen Pflanzen in die Erde. Unser Comedian Hannes Höfer bezweifelt allerdings, dass da was dran ist.
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2: Wisst ihr, wer das mit den Eisheiligen erfunden hat? Menschen, die Smalltalk mögen. Ja, kennen wir doch alle. Stehst du im Büro an der Kaffeemaschine, kommt die Annette aus der Buchhaltung, mit der du noch nie gesprochen hast. Das kann an ihren ganzen Pullis mit den Katzenmotiven liegen, vielleicht aber auch einfach so. Und du weißt nicht, was du sagen sollst. Und dann kommt sowas wie Wetter, oder? Ja, soll ja erstmal so bleiben. Das ist Profi-Smalltalk, Freunde. Und wer solche Gespräche schon mag, der kommt jetzt richtig auf seine Kosten. Nachts ist aber kalt, oder? Ja, Eisheiligen, das kommt vor. Mit solchen raffinierten Details wird aus unserem täglich gleichen Gesprächsgulasch ein würziger Smalltalk-Eintopf mit Wursteinlage. Wusstet ihr eigentlich, dass die Eisheiligen alle so feine lateinische Namen haben? Bis auf die letzte. Die heißt Kalte Sophie. Ja, klingt irgendwie nach einer Nachspeise aus der DDR. Und immer dran denken, es gibt schlechtes Wetter und schlechte Kleidung.
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0: Das Wetter.
1: Die Nacht ist frisch, Temperaturen 3 bis 5 Grad, auch eher wolkig und ihr müsst immer wieder mit Regenschauern rechnen. Hoffentlich seid ihr gerade irgendwo drin oder so. Nachher wird es auch nicht so viel besser. Bleibt ein grauer Dienstag mit immer wieder Regenschauern und Temperaturen so zwischen 12 und 15 Grad. Und ich habe keine besseren Aussichten, auch in den nächsten Tagen bleibt auch eher grau und wenig Sonne zu sehen am Mittwoch und Donnerstag bei denselben Temperaturen auch immer wieder ein paar Regenschauer.
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2: Zurzeit liegen uns keine Meldungen vor. Wir wünschen allen unterwegs gute Fahrt.
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1: Schöne Nacht, wo sind die Anastasia-Fans? Ja, ihr wisst es wahrscheinlich schon. Wahrscheinlich habt ihr schon Karten für den 28. Juni Anastasia Open Air im Sauerlandpark in Hema. Oder ein bisschen weiter im Herbst dann schon Anastasia nochmal in Düsseldorf in der Mitsubishi Electric Hall, 2. Oktober. Also Anastasia ist wieder auf Tour. Bei uns macht sie jetzt Halt im Programm. Hier ist sie mit Sick and Tired. Schönen Dienstag.

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0: So, es ist Dienstag, das heißt also gerade erst Dienstag, der Muttertag ist jetzt schon 2 Tage her, sozusagen. Habe ich euch schon gefragt, wie euer Muttertag denn am Sonntag so war? Nö, ne? Ich hatte einen kleinen Konflikt, davon kann ich euch erzählen, mit meinem 7-jährigen Sohn. Ich habe ihm gesagt, ich hatte zuerst die Idee, mit dem Gutschein die Spülmaschine auszuräumen. Ja, kannst du jetzt bitte schnell noch ein Bild malen? Nein, habe ich natürlich nicht gemacht. Habe ihn losgeschickt, Blumen von der Wiese zu pflücken. Oder war es der Vorgarten vom Nachbarn? Ich weiß
1: nicht. 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
1: Ich bin Jan-Henner Reitze. Die Bundesregierung steht unter Druck, bei geplanten Reformen wie der Rente oder in Sachen Steuern gemeinsame Lösungen zu finden. Themen, die heute Abend im Koalitionsausschuss besprochen werden sollen. Außerdem wollen Union und SPD einen neuen Ansatz finden, was den gestiegenen Spritpreisen noch entgegengesetzt werden könnte.
2: Für die schwarz-roten Koalitionäre geht es heute hier in der Hauptstadt um zwei Punkte. Zum einen müssen sie mindestens Ansätze finden, wie die Bürger entlastet werden sollen, nachdem die Pläne mit der 1.000-Euro-Prämie ja im Bundesrat gescheitert sind. Und zum anderen müssen sie sich nach der offenbar kontroversen letzten Runde zusammenraufen und auf das Wesentliche fokussieren, wie CSU-Chef Söder betont. Mentale Aufräumarbeiten nennt er das. Wie weit Schwarz-Rot da heute kommt, ist allerdings schwer zu sagen. Thomas Thonfeld, Berlin.
1: Im Ukraine-Krieg ist eine dreitägige Waffenruhe ausgelaufen. Hintergrund waren Feierlichkeiten in Russland zum Jahrestag des Sieges im Zweiten Weltkrieg. Es wird erwartet, dass Luftangriffe wieder aufgenommen werden. Der ukrainische Präsident Volodymyr Zelensky sagte, Russland habe nicht die Absicht, den Krieg zu beenden. Den Vorschlag von Russlands Präsident Wladimir Putin, den früheren Bundeskanzler Gerhard Schröder als Vermittler einzusetzen, hatten unter anderem Vertreter der EU und der Ukraine abgelehnt. Griechenland will Massentourismus stärker begrenzen. Die Regierung hat dazu neue Regeln vorgestellt, zum Beispiel für den Hotelbau.
3: Überfüllte Bars, Cafés und Tavernen. Und es ist laut, sehr laut. Rund um die Uhr. Besonders betroffen sind Inseln wie Santorini und Mykonos. Dort sollen neue Hotels stark begrenzt werden auf maximal 100 Betten. Und ganz wichtig, in einem 25 Meter Streifen entlang der Küsten ist Neubau künftig verboten. Ob das klappt, ist allerdings unklar, sagen viele vor Ort. Denn mit rund 38 Millionen Touristen im Jahr in einem Land mit etwa 11 Millionen Einwohnern ist das keine leichte Aufgabe.
1: In Wassenberg in Nordrhein-Westfalen ist ein Mann auf offener Straße erschossen worden. Der Täter soll aus einem Auto ausgestiegen sein und die tödlichen Schüsse abgefeuert haben. Dann flüchtete der Schütze mit dem Auto, in dem noch ein weiterer Mann gesessen haben soll. Weitere Hintergründe sind bisher noch unklar.
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4: Ja, das Wetter ist eher so, naja, ne, halt Regen immer mal wieder und es ist eher grau, auch jetzt schon in der Nacht. So Temperaturen zwischen 3 und 5 Grad, also relativ kalt. Nachher geht's dann hoch auf 12 bis 15 Grad. Es bleibt aber grau, wolkig und immer wieder Regenschauer sind zu erwarten und auch Mittwoch und Donnerstag keine Wetterbesserung.
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5: A30 Osnabrück-Bad Oeynhausen. Zwischen Bad Oeynhausen-Ost und Kreuzbad Oeynhausen 2 Kilometer Stau. Wir wünschen allen unterwegs gute Fahrt.
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4: Schöne Nacht mit uns. Freut ihr euch schon auf den 5. Juni? Treffen wir uns da in Düsseldorf? Oder auf den 6. Juni? Vielleicht auch einen Tag später? Und alle jetzt so, hä, was will denn der am 5. Juni und am 6. Juni mit uns in Düsseldorf? Ich habe gedacht, wir treffen uns alle bei Robbie Williams. Merkur Spielarena. 2 Termine direkt hintereinander. Einer der größten Popstars, den wir in Europa so haben, würde ich mal sagen. Robbie Williams live. Wir hören ihn jetzt mit Let Me Entertain You. Schon mal zur Einstimmung.

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0: Wir fiebern hier ja jeden Tag mit Michael Sommerstange mit. Der ist mit dem Fahrrad für unsere Aktion Lichtblicke unterwegs. 2600 Kilometer will er fahren und so Geld für Kinder und Familien in NRW sammeln. Der strampelt sich also ordentlich ab für die gute Sache. Mir tut der Popo schon weh, wenn ich daran denke. 2600 Kilometer, oh Gott. Ich hoffe, er hat irgendeine Popocreme dabei oder sowas. Für ihn geht's seit knapp 2 Monaten von Palermo auf Sizilien nach San Marino. Michael hat jetzt mal eine Woche Pause gemacht und startet heute wieder. Und normalerweise sammelt er ja Spenden pro Kilometer, also wenn er unterwegs ist. Aber trotzdem, in der Pause hat er weiter für Lichtblicke gesammelt.
1: Ja, also auch in der Zeit, wo ich nicht gefahren bin, ist Geld reingekommen für die Kinder in Not. Und das finde ich richtig gut. Aber das motiviert mich natürlich, jetzt auch weiterzumachen und wieder zu strampeln, damit wir noch mehr Geld sammeln können gemeinsam und wir den Kindern wirklich noch mehr Lächeln ins Gesicht zaubern können.
0: So, und aus dieser Fahrradtour-Pause, will ich sie mal nennen, bringt Michael auch gleich etwas mit, wofür es sich noch mehr lohnt zu spenden.
1: Der BVB unterstützt unsere Spendenradreise und hat mir ein von der aktuellen Mannschaft unterschriebenes Trikot zur Verfügung gestellt. Und das ist wirklich sehr emotional für mich, weil ich bin in Dortmund geboren. Ich bin BVB-Fan durch und durch. Ich habe selber auf der Südtribüne gestanden, ganz oft und mitgefiebert. Und jetzt kommt dieses Trikot plötzlich und wir können das Trikot umwandeln in Geld für Kinder in Not. Also das zeigt wirklich, dass der Slogan echte Liebe vom BVB gelebt wird und besser geht's doch nicht.
0: Ja, echte Liebe, würde ich mal sagen, hat Michael auch für unsere Aktion Lichtblicke. Sonst wird er das ja alles nicht machen, ja, für Kinder und Familien in NRW. Übrigens, heute 12 Uhr startet die Trikotversteigerung und geht dann bis Sonntag 20 Uhr. Ihr könnt die Aktion auch ganz einfach unterstützen oder euch vielleicht auch das Trikot vom BVB sichern. Schaut gerne mal auf unserer Website lichtblicke.de vorbei. Da findet ihr alle Infos auch zur Aktion, die Michael auf die Beine gestellt hat.
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0: Das Wetter.
1: Tja, wenn ihr nicht raus müsst unbedingt in der Nacht, dann bleibt am besten drin, denn immer wieder gibt es Regen. Es ist auch ein bisschen windiger. Temperaturen so teilweise um die 3 bis 5 Grad, also auch frisch. Nachher wird es dann, muss man sagen, auch nicht so viel besser, denn es wird ein wolkiger Tag bei uns. Immer wieder Regenschauer, 12 bis 15 Grad. Und auch Mittwoch und Donnerstag werden eher grau.
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2: A30 Osnabrück Bad Oeynhausen. Zwischen Bad Oeynhausen Ost und Kreuz Bad Oeynhausen 2 Kilometer Stau. Und A44 Dortmund Kassel zwischen Werl Süd und Soest. 1 Kilometer stockender Verkehr, 7 Minuten Verzögerung. Wir wünschen allen unterwegs gute Fahrt.
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1: Hallo, schönen Dienstag. Der Dienstag ist gerade erst ganz kurz und jung. Also von daher, wir haben noch ein bisschen Zeit, diesen Dienstag zu genießen, auch wenn das Wetter heute, habe ich euch ja gerade schon gesagt, nicht so richtig genial wird. Aber wir freuen uns ja trotzdem, weil es eine kurze Woche ist. Der Donnerstag ist ein Feiertag. Christi Himmelfahrt oder für andere Vatertag. Sucht euch das Passende aus, was ihr feiern werdet. Viel Spaß schon mal jetzt dabei.

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0: Leonie und Don't Worry hier bei uns. Ich wünsche euch eine schöne Nacht. Schön, dass ihr mit uns seid. Wir bringen euch gut durch die Nacht, jetzt zum Beispiel mit neuer Musik. Und da werde ich das Gefühl nicht los, dass dieser Song, also zumindest vom Songtitel her, entstanden ist mit dem Blick auf die Fußball-Weltmeisterschaft, die ja in etwa 4 Wochen beginnen wird. Ja? Tim Bensko. Kopf hoch heißt der Song. Und ich finde, Kopf hoch, man könnte vielleicht sagen, das wird ein neuer Fußballsong. Wer weiß. Ja, entscheidend tun das ja letztendlich dann die Fans. Es gibt immer diese offiziellen Songs, ja, von der FIFA, dann den Song vom DFB-Team und so. Und dann gibt es ja noch die, die ja, die Fans so richtig cool finden, die so entstehen bei einer Fußball-Weltmeisterschaft. Auf uns, Andreas Burani beispielsweise damals. Und vielleicht wird ja der Song von Tim Bensko so ein Song wie damals Andreas Burani. Auf uns. Kopf hoch, Tim Bensko, jetzt bei uns.
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0: Ich bin Jan-Henner Reitze. Das Kreuzfahrtschiff Hondius, auf dem das Hunter-Virus ausgebrochen war, hat Teneriffa verlassen und ist auf dem Weg in die Niederlande. Dort soll es desinfiziert werden. Bis auf eine Restbesatzung waren alle Menschen von Bord gebracht und in ihre Heimatländer ausgeflogen worden. Positiv getestet wurde mittlerweile auch ein spanischer Passagier. Vorher war das Virus auch schon bei nach Frankreich und in die USA ausgeflogenen Passagieren nachgewiesen worden. Ein 17-jähriger Syrer soll einen Terroranschlag in Hamburg geplant haben. Er ist deshalb festgenommen worden.
1: Der 17-jährige soll von der Terrormiliz Islamischer Staat inspiriert worden sein, heißt es. Er habe geplant, eine unbestimmte Anzahl Ungläubiger zu töten. Als mögliche Anschlagsorte habe er ein Einkaufszentrum, eine Bar oder eine Polizeiwache im Blick gehabt. Laut Ermittlern wollte der 17-jährige Syrer Sprengstoff, Molotow-Cocktails oder ein Messer verwenden und habe sich bereits Dünger, Grillanzünder, eine Sturmhaube und ein Messer beschafft. Bereits am Donnerstag hätten Spezialkräfte den Jugendlichen vorläufig festgenommen. Ronny Tochau, Nachrichtenredaktion.
0: Die Waffenruhe im Krieg mit dem Iran hängt nach den Worten von US-Präsident Donald Trump am seidenen Faden. Rund um diplomatische Bemühungen, wie der Krieg beendet werden könnte, schimpfte Trump über einen neuen Vorschlag der Führung des Irans.
2: Es sei der größte Müll, dieser Vorschlag, sagte Trump. Er habe gar nicht zu Ende gelesen, denn er wolle ja nicht seine Zeit verschwenden. Ursprünglich habe der Iran zugestimmt, angereichertes Uran aus dem Land zu schaffen. Nun ist davon nichts mehr zu lesen. Trump verglich die Waffenruhe mit einem Patienten an der Herz-Lungen-Maschine mit einer einprozentigen Überlebenschance. Das sei nicht gut, meinte Trump. Aber immer noch glaubte er,